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2: Eigentlich wollte der Münchner Sex Sportler werden, trotz seiner musikalischen Familie.
3: Ja, mein Vater ist ein sehr musikalischer Mensch, also spielt von Klavier, Klarinette, Saxophon, relativ viele Instrumente. Mein Bruder hat dann mit Klavier irgendwie angefangen und ich weiß auch nicht, wie so bei mir so richtig der Funken damals nicht übergesprungen ist. Ich war eher so das Kind, was lieber zum Fußballtraining gegangen ist, zum Tennistraining, zum Skifahren.
2: Doch mit 18 erwischt es ihn.

0: 6 schaut sich Konzertvideos seiner Lieblingsbands an und weiß, eines Tages wird auch er auf der Bühne vor Publikum spielen. Er bekommt eine Gitarre geschenkt und bringt sich das Spielen selbst bei, ganz ohne Noten. Doch bis zum ersten Gig vergehen noch ein paar Jahre mit einem Wirtschaftsstudium und einem Job bei einer Consulting-Firma. Die Musik bleibt sein Lieblingshobby, bis Zack an einem Wettbewerb teilnimmt und ins Finale kommt.
1: Ich hatte da natürlich absolut gar keine Erwartungen. Also es war wirklich, wirklich zum Scherz. Und als ich dann gesehen hatte, dass nach, weiß ich nicht, ein paar Wochen so 20.000 Streams, was heutzutage natürlich jetzt vielleicht dem einen oder anderen vielleicht wenig erscheint, aber damit hätte ich überhaupt nicht gerechnet. Und als dann die ersten Auftritte losgingen, war wirklich so das Gefühl, okay, hinter diesen Zahlen stehen wirklich echte Menschen. Und es war wahnsinnig schön.
0: Zack kündigt seinen Job und stürzt sich ins Abenteuer Musik mit stimmungsvollem Gitarrenpop und seiner angenehm dunklen Stimme.

0: Jetzt steht seine neue EP an, mit einem Sound, der etwas roher und kantiger klingt und mit Tiefgang, wie in seiner ersten Single Shadows.
1: In Shadows geht es um das Gefühl, am liebsten vor all seinen Ängsten und Unsicherheiten irgendwie wegzurennen, auch wenn man am Ende bemerkt, dass das alles nicht ganz so einfach ist. Und ja, das ist eine kleine Hommage an dieses Gefühl.
0: Zack, ein spannender Singer-Songwriter, vorgestellt von Dagmar Golle.
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2: Für

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1: Zack aus München. Shadows.
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1: Die A99 Eschenrieder-Spange. Eschenried stadteinwärts ist zwischen Dreieck München-Eschenried und Dreieck Allach nach einem Unfall gesperrt.
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2: Stellt euch vor, es ist Sonntagmorgens. Die Sonne kitzelt durchs Fenster. Ihr zieht die Decke nochmal höher, dreht euch nochmal nach links, weil ihr vielleicht noch eine kleine Runde in den Sonntag reindösen wollt. Und gerade wenn die Augenlider schon ins entspannte Sonntagsflirren übergehen wollen, döngelt die Glocke. Dann wisst ihr, es ist 8 Uhr in Wölversbach, Landkreis Hof. Das Besondere, es gibt keine Kirche zur Glocke. Das gute Stück wurde vor einem Vierteljahrhundert aus der Kirche im Nachbarort aussortiert und von Wölversbach adoptiert. Die haben einen kleinen Glockenturm gebaut und die lieben ihre Glocke einfach.
3: Na, die Glocke ist der Mittelpunkt vom Dorf. Da trifft man sich einmal abends einfach nur an der Glocke.
4: Ich musste mich erst mal tragen, Wiener. Wecker braucht man sich kann stellen. Da ist man automatisch wach.
5: Ja, das ist wunderschön. Wir sind dann immer gerade im Stall fertig, richten ein Frühstück und dann geht die Glocken. Da war es mal heute, hat man Zeit, heute zu Beginn des Sonntags.
6: Ich denke, jeder froh, dass es die Glocke gibt in Wölversbach.
2: Richtiger Glockenhype. Und das zu jeder Gelegenheit.
7: Wir machen es ja bei Freude und bei Leid. Also wenn einer stirbt und die Angehörigen wollen das. Oder wenn einer Geburtstag oder Hochzeit, wenn einer will, dann wird er auch geliehen. Das finde ich eigentlich schön.
2: Das ist übrigens der Klaus, einer der Glockenschläger. Und wenn ihr am Sonntag von Sebastian geweckt werdet, der das auch schon seit über 10 Jahren macht, dann erkennt ihr das auch. Sebastians Signature-Glocke.
8: Meine Kollegen machen dreimal Bing, Bing, Bing. Bei mir hört sich das dann ein wenig anders an. Ich mache dann Bing, Bing, Bing, Bing.
2: Aha, Bing, Bing, Bing, Bing also. Jetzt will ich mich aber auch bewerben. Wie klänge denn unsere Beindre Kirchenglocke für den Sonntag? Wie wär's denn mit unserem Verkehrsjingle, nur als Kirchenglocke? Du, du, du, du, du, du, du. Achtung! Ja, nicht schlecht. Oder wir machen das ganz klassisch, den Bayern-3-Jingle. Bayern-3, warte.
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1: Um 3 Uhr mit Ines Kunze. Bei der UN-Generalversammlung in New York hat Palästinenser-Präsident Abbas Israel vorgeworfen, im Gazastreifen einen Völkermord zu begehen. Außerdem kritisierte er den Ausbau israelischer Siedlungen im Westjordanland und warf Israel vor, sich nicht an den Friedensplan der UN zu halten. Aus New York berichtet Ute Scheins.
2: Israels Ministerpräsident Netanyahu dagegen wies den Vorwurf eines Genozids an der palästinensischen Bevölkerung als größte Lüge des Jahrhunderts zurück. Israel sei von Feinden umgeben und hätte sich immer verteidigen müssen. In seiner Rede rechtfertigte er den Angriff Israels auf den Iran mit der nuklearen Bedrohung, die von dem Land ausgehe. In der Vollversammlung verließen Dutzende Diplomaten demonstrativ den Saal, als Netanyahu ans Rednerpult trat. Bereits vor seinem Auftritt gab es Proteste vor der UN. Der New Yorker Bürgermeister Mamdani hatte im Sommer sogar prüfen lassen, ob er ihn auf der Einreise festnehmen kann.
1: Die Menschenrechtsorganisation Amnesty International fordert von der US-Regierung, die Einwanderungsbehörde ICE sofort aufzulösen. Begründet wird das mit einem so wörtlich besorgniserregenden Anstieg von Menschenrechtsverletzungen. Aus der Nachrichtenredaktion dazu Klaus Reginek.
3: Amnesty hat unter anderem 4 ICE-Einsätze in großen US-Städten untersucht. Verstöße gegen die Menschenrechte seien dabei keine Einzelfälle gewesen, sondern systematischer Bestandteil der Arbeit von ICE, so Amnesty. Als Beispiele werden willkürliche Inhaftierungen, Einschüchterungen oder erniedrigende Behandlungen aufgeführt. ICE-Mitarbeiter hatten wegen rabiater Methoden und tödlichen Zwischenfällen in den USA Proteste ausgelöst. Im Januar waren in der Stadt Minneapolis 2 US-Bürger bei Einsätzen der Behörde ums Leben gekommen.
1: Ob ein AfD-Verbotsverfahren sinnvoll ist, ist unter Politikern umstritten. Jetzt hat sich Vizekanzler Klingbeil dafür ausgesprochen. Im Podcast Unter 3 des Fernsehsenders Phoenix sagte Klingbeil, er wolle nicht, dass in der deutschen Geschichte zum zweiten Mal ein Fehler gemacht werde und man sich nicht rechtzeitig gegen die Feinde der Demokratie wehre. Fußball-Bundestrainer Jürgen Klopp hat sein Debüt gegeben beim Spiel gegen die Niederlande. Das endete 1:1. Dabei waren die Niederländer eigentlich stärker, sagt Sportreporter Thomas Kunze.
4: In Halbzeit 2 spielte dann im Prinzip nur noch die Niederlande. Einzig Debütant Philipp Treu versuchte es einmal mit einem abgeblockten Schuss. In der 2. Minute der Nachspielzeit verlor dann Serge Gnabry den Ball im Mittelfeld. Van Bommel flankte von der linken Seite und Cody Gakpo nahm den Ball sehenswert Volley zum 1:1 ab. Ein verdienter Ausgleich für die Niederlande beim Debüt von Jürgen Klopp als Bundestrainer.
1: Und das Wetter für Deutschland. Heute bleibt es von Vorpommern bis zur Lausitz grau. Im restlichen Land gibt es viel Sonnenschein. Das Ganze bei maximal 15 bis 25 Grad. Die Zeit 3.03 Uhr.
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5: Die A99 Eschenrieder-Spange. Eschenried stadteinwärts ist zwischen Dreieck München-Eschenried und Dreieck Allach nach einem Unfall gesperrt.
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2: Wolf?
3: Guten Morgen, Winkler hier. Folgendes, ich hätte eine Frage, ob ich da bei Ihnen richtig bin. Ich möchte auf meiner Wiesen quasi eine eigene Wiesen aufbauen.
2: Okay.
3: Also in meinem Garten ein komplettes Oktoberfest und Geld spielt keine Rolle. Schon mal ein guter Start, oder?
2: Ich will kurz sagen, das ist schon mal eine Ansage.
3: Nein, das ist einfach mein Traum. Wer hat das nochmal gesagt? I have a dream. Der
2: Martin Luther King.
3: Ja, genau. Also ich, ja. Ich habe das Gefühl, Sie sind der richtige Mann da für mich. Sie können mir da helfen.
2: Ja, theoretisch ja.
3: Also ich stelle es mir vom Prinzip her so vor, so ein echtes Bierzelt, mindestens 1000 Plätze, Blaskapelle, okay. Händel, Haxen, Brezen. Ja. Also, ja, ich habe auch schon mit der Stadt gesprochen, die Genehmigung kläre ich noch, aber ich habe da ganz gute, Vitamin...
2: Vitamin B.
3: Genau, so gute Connections, genau.
2: Ja, also wie gesagt, grundsätzlich ist sowas ja möglich.
3: Ah, sehr gut. Also das freut mich jetzt schon, das Gespräch, weil ich dachte, das ist irgendwie wie heißt der Film, den der Tom Cruise immer macht, da dieses...
2: Mission Impossible.
3: Genau, ich habe gedacht, das wäre Mission Impossible, aber Sie klingen ja ganz zuversichtlich. Also aber wenn, so. wenn das klappt, dann kriegen Sie auch für immer freien Zutritt zu meinem Bierzelt.
2: Okay.
3: Na, ich dachte mir, also Sie kennen ja, wie es in den Wald hineinruft...
2: So kommt es wieder zurück, ja.
3: So, genau, oder so. So
2: wie man es bald nicht schreibt, kommt es wieder zurück.
3: Ja, so können wir es gelten lassen. Ja, genau. Herr Wolf, trinken Sie eigentlich gern Bier?
2: Ja.
3: Oder Kaffee auch?
2: Wenn man es genau nimmt, bin ich kaffeesüchtig.
3: Kaffeesüchtig?
2: Ja.
3: Na, das ist ja optimal. Dann sind Sie ja genau der Richtige gerade gewesen für mein Undercover-Kaffee-Quiz in Bayern 3.
2: Ach du Schande, ich hab's mir fast gedacht. Weil da stellt denn der für Fragen?
3: Herr Wolf,
2: morgen.
3: Das sind vier richtige Antworten. Das bedeutet 4 Monate gratis Kaffee von der Kaffeerösterei Martermühle.
2: Ja, cool, super, danke. Es ist immer eine Überraschung.
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1: Die A99 Eschenrieder-Spange. Eschenried statt einwärts ist zwischen Dreieck München-Eschenried und Dreieck Allach nach einem Unfall gesperrt.
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0: Richtig. Marie Kubilka ist die Stimme der Münchner Elektropop-Band Cosby. Parallel ist Marie seit vorigem Jahr auch solo unterwegs unter dem Künstlernamen She.
1: Ich hatte einfach letztes Jahr einen krassen Output, habe super viel geschrieben und hatte einfach bei vielen Songs das Gefühl, das fühlt sich irgendwie nicht nach Cosby an, das fühlt sich irgendwie anders an. Das braucht irgendwie seinen eigenen Platz, seine eigene Plattform, seine eigene Erzählung. Also es war einfach das Gefühl der Songs, das mir den Eindruck gegeben hat, ich brauche hier nochmal was anderes. Ich muss hier nochmal was anderes loswerden.
0: Und so klang die erste Solo-Single von She, Unlovable.

0: nutzen wir die Gelegenheit und stellen die Solokünstlerin Shi ein bisschen näher vor. Mit 5 Jahren hat sie Klavierspielen gelernt. Eher schlecht als recht, wie sie selbst zugibt. Aber sie hat auch ihre schöne Stimme trainiert.
1: Ich habe Gesangsunterricht gehabt, aber nicht oft. Aber es hat wirklich krass geholfen. Ich habe mich in meiner jugendlichen Dummheit immer dagegen geweigert, weil ich immer gesagt habe, ich möchte nicht, dass meine Stimme sich verändert. Aber wenn man nach 2 Takes schon heiser ist, dann ist Gesangsunterricht schon eine gute Sache. Insofern kann ich das nur empfehlen. Und alles Weitere habe ich einfach nach dem Motto Learning by Doing gemacht.
0: In dem Song Unlovable beschrieb Shi mit energiegeladenem Elektropop ihre Neigung zu emotionalen Wechselbädern und warum das für sie nicht immer einfach ist. Rain All Over Me heißt die neue Single von Shi. Darin geht's um ihren Hang zum, wie sie selbst sagt, Overthinking.
1: Ich bin wirklich ein Profi darin, Sachen so lange zu zerdenken, dass Probleme, die gar nicht da sind, in meinem Kopf eben wohl da sind. Ich bin auch schon immer super melancholisch gewesen und mich berühren einfach manche Dinge mehr als andere Leute. Ist einfach so. Und trotzdem denke ich mir, hey, es ist Sommer, die Sonne ist draußen, es ist eigentlich alles so schön, ich will rausgehen, ich will tanzen. Und falls du da draußen bist und dieses Gefühl kennst und es für dich auch nicht so widersprüchlich ist, wie es klingt, traurig zu sein und trotzdem irgendwie Spaß am Leben haben zu wollen, dann ist dieses genau für dich.
0: Shi aus München mit ihrer neuen Single Rain All Over Me. Ein Musiktipp von Dagmar Golle.
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1: Ski aus München. Rain all over me.
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1: Um 4 Uhr mit Ines Kunze. Bei der UN-Generalversammlung in New York hat der Auftritt von Israels Premier Netanyahu für Proteste gesorgt. Einmal auf der Straße, aber auch innerhalb der Veranstaltung verließen Diplomaten demonstrativ den Raum, als Netanyahus Rede begann. Schwere Vorwürfe machte ihm auch Palästinenser-Präsident Abbas. Ute Scheins berichtet.
2: Palästinenser-Präsident Abbas warf Israel im Gazastreifen einen Völkermordkrieg vor. Sein Volk werde durch die israelischen Besatzungskräfte Tötung, Zerstörung und Hunger ausgesetzt. Zudem beschleunige sich im besetzten Westjordanland der Ausbau israelischer Siedlungen. Abbas warnte, dass das eine Zwei-Staaten-Lösung immer schwieriger mache. Er forderte, dass der von den Vereinten Nationen unterstützte Friedensplan weiter umgesetzt wird und warf Israel vor, sich nicht daran zu halten.
1: Bei den Straßendemos gegen Israels Vorgehen im Gazastreifen waren auch mehrere Promis unter den Protestierenden. So zeigen Fernsehbilder etwa die US-Schauspielerin Susan Sarandon, der Handschellen angelegt wurden. Auch Hex-Schauspielerin Herne Einbinder soll bei der Kundgebung abgeführt worden sein. Chinas Staatschef Xi ist aktuell in den USA zu Besuch. Es ist das erste Mal seit Jahren. US-Präsident Trump ließ Xi zu Ehren unter anderem ein Staatsbankett ausrichten, zu dem auch einflussreiche US-Unternehmer wie Amazon-Gründer Jeff Bezos und Tesla- und SpaceX-Chef Elon Musk. Trump betonte bei dem Bankett die Einigkeit der Länder. China und die USA hätten sich, so Trump wörtlich, nie besser verstanden. Der Besuch soll Wogen glätten, die zwischen den Ländern entstanden waren, etwa beim Thema KI sowie Handelsfragen. Frankreich hat angekündigt, Truppen und Verteidigungssysteme nach Saudi-Arabien zu entsenden. Der französische Präsident Macron sagte, das Militär werde dort Öltransporte absichern und die Hafenstadt Yanbu am Roten Meer schützen. Über den Hafen verläuft eine Route für saudische Ölexporte. Houthi-Rebellen aus dem Jemen hatten dort Tanker angegriffen. Das hatte zu einem Anstieg der Rohölpreise beigetragen. In der Nations League haben die deutschen Fußballer am Abend 1:1 unentschieden gegen die Niederlande gespielt. Es war das Debütspiel von Jürgen Klopp als Bundestrainer. Sportreporter Holger Dahl berichtet.
3: Den Führungstreffer der Klopp-Elf erzielte Felix Metscher in der 32. Spielminute. Der eigentlich für die Startelf vorgesehene Jamal Musiala musste kurz vor dem Anpfiff wegen Oberschenkelproblemen passen. Kai Havertz wurde früh verletzt ausgewechselt. Leidenschaft, einige gute Konter und etwas Spielglück führten am Ende zum Auftakt der Nations League zu einem Punkt. Bundestrainer Klopp nahm das zufrieden zur Kenntnis, betonte aber auch, noch viel Arbeit vor sich zu haben.
1: Und das Wetter. Viel Sonne heute bei maximal 15 bis 25 Grad. Die Zeit 4:03 Uhr.
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4: Die A99 Eschenrieder-Spange. Eschenried stadteinwärts ist zwischen Dreieck München-Eschenried und Dreieck Allach nach einem Unfall gesperrt.
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2: Wir schreiben das Jahr 2020. Die damals erst 17-jährige Niederbayerin Luna singt ein Lied am Klavier und macht davon ein Video. 50 Sekunden aus diesem Video postet sie auf TikTok. Ein Moment, der ihr Leben verändert. Nico Santos, Finn Kliman, die Singer-Songwriterin Lea, sie alle sind begeistert von Luna und dem Song Verlierer.
3: Scheiß

0: Live-Show. Lea ist seitdem Lunas größter Fan. Luna ist für mich die musikalische Neuentdeckung 2020. Verlierer ist einer der krassesten Songs, postet Lea damals auf Insta. Ein Jahr später nehmen beide zusammen den Song Küsse wie Gift auf. Im selben Jahr gewinnen Luna und die Oberpfälzerin Leonie den New Music Award der ARD Jugendradios. Was für ein Senkrechtstart. Und trotzdem bleibt Luna die sympathische junge Frau von nebenan.
1: Ich bin einfach ich. Und ich werde mich da auch nicht verstellen und will einfach authentisch bleiben. Und ich glaube, und das habe ich zumindest schon sehr oft gehört, dass man das auch in den Texten einfach wieder hört, sodass das nicht irgendwie gefaked ist, so, was ich mache und wer ich bin. Und das ist mir auch ganz wichtig.
0: Das Jahr 2021 hat es wahrlich in sich für Luna. Neben all ihrem Erfolg macht sie ihr Abitur an einem musischen Gymnasium und outet sich gegenüber ihren Fans als lesbisch mit ihrer Single Blau.
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0: Luna, der Name der römischen Mondgöttin, könnte nicht besser zu unserem niederbayerischen Popstar passen. Denn auch sie arbeitet am liebsten nachts. Und sie ist mega fleißig in Social Media zugange, um ihre Fans immer auf dem Laufenden zu halten. Vielleicht manchmal etwas zu viel, gibt Luna zu. Denn so richtig gesund ist das ständige Arbeiten mit dem Handy nicht.
1: Aber oft bin ich halt dann am Handy und irgendwann sitze danach so da und bin so, irgendwie fühle ich mich ganz schlapp und was soll ich heute noch tun? Deswegen versuche ich gerade, wirklich mir so auch private To-Dos zu setzen. Zum Beispiel bin ich mit meiner Freundin jetzt zum Reformer Pilates gegangen. Ich hatte wirklich, ungelogen, und das hatte ich noch nie und ich dachte, ich werde krank, einen Muskelkater im Hals vorne.
0: Im Bayern 3 Interview hat Luna auch verraten, dass sie als Jugendliche sogar leidenschaftlich Fußball gespielt hat. Für ihre Profikarriere hat sie den Sportplatz jedoch schon lange gegen die Bühne getauscht. Ihre Fans lieben Luna für melancholische Songs mit viel Tiefgang. Das gilt auch für ihre traumhafte neue Single Allein auf dieser Welt.
3: Hallo, ich bin Luna und ich habe mir in meinem neuen Song Allein auf dieser Welt die Frage gestellt, wie wär's denn, wäre ich wirklich die einzige Person hier? Und ja, vielleicht hätte ich ein bisschen mehr Liebe für mich selbst, vielleicht würde ich mich weniger vergleichen. Aber am Ende des Tages wäre es auch krass einsam. Deswegen ist es schon gut so, wie es ist, dass wir uns haben. Und zusammen kann man die Welt zu einem schöneren Ort machen.
0: Luna, ein Musiktipp von Dagmar Golling.
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1: Luna aus Vilshofen an der Donau in Niederbayern. Allein auf dieser Welt.
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1: Normaler Verkehr auf den bayerischen Straßen. Wir wünschen weiterhin gute Fahrt.
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1: Gracie Abrams, Look at My Life.

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2: Und ich muss schon sagen, ich habe Angst, dass irgendwann mal halt dieser Moment kommt, dass meine Söhne zu mir sagen, Papa, wir hätten jetzt auch mal gern so ein Smartphone. Ich meine, im Moment gehen die noch in die Kita, also von daher, ich bin, glaube ich, noch ein bisschen von diesem Moment entfernt. Aber trotzdem, wir wissen ja jetzt schon alle, dass wenn Kinder, wenn Jugendliche zu viel oder die falschen Inhalte auf Smartphones, auf Bildschirmen schauen, dass das einfach unheimlich krass was mit der Psyche von jungen Menschen macht. Und deswegen bin ich sehr gespannt auf diese ARD-Doku-Serie, die jetzt gestartet ist, über ein Experiment. 100 Jugendliche haben gesagt, 3 Wochen lang geben wir unser Handy ab, packen das in den Container rein und kommen nicht mehr dran. Und das Spannende ist ja dann, was passiert mit denen in diesen 3 Wochen? Wie fühlt sich das an? Versuchsleiter ist übrigens Tobi Krell, den kennt ihr vielleicht als Checker Tobi. Der hat am Anfang der Dokumentation dafür gesorgt, dass wirklich alle auch ihr Handy abgeben.
3: So, alle Handys abgegeben?
4: Ja.
3: Dann schließe ich jetzt den Käfig, ja?
2: Okay. Und Laura Heinrichs und Konstantin Mechler sind quasi mit dabei im Wissenschaftsteam, die so ein bisschen gucken, dass alles nach den rechten Regeln abläuft. Und die haben erklärt, was dieses Experiment denn genau bringen soll.
5: Die Hypothese ist, dass sich das Wohlbefinden der Jugendlichen und Kinder, die teilnehmen, verbessert.
6: Also wir gehen davon aus, dass die Konzentrationsleistung sich verbessert am Ende vom Experiment. Spannend wäre aber auch, wenn sie sich nicht verbessert. Und wir dann sehen, es macht eigentlich überhaupt keinen Unterschied, ob wir unser Smartphone die ganze Zeit bei uns haben oder nicht.
2: Das wäre natürlich auch Wahnsinn, ne? Weil man dann direkt sagen könnte, gut, dann brauchen wir vielleicht gar kein Handyverbot an Schulen. Also das ist wirklich super spannend. Schon nach kurzer Zeit ohne Handy gab es übrigens bei den Schülerinnen und Schülern erste, ja, ich sag mal, neue Erfahrungen.
7: Erster Tag ohne Handy. Man merkt auf jeden Fall, dass es weg ist.
8: Ich fühle mich noch gut. Ich bin mal gespannt, wie jetzt die erste Nacht wird.
9: Eigentlich würde ich jetzt noch so bis 12, 1 Uhr TikTok gucken. Aber das kann ich jetzt nicht.
10: Ich werde verrückt, glaube ich, vor Langeweile.
11: Ich glaube, langsam werde ich verrückt.
2: Und wie die 3 Wochen Smartphone-Verzicht ausgegangen sind, seht ihr in Das Experiment mit Tobi Krell. Alle 3 Folgen der Doku-Miniserie sind in der ARD-Mediathek.
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2: Um 5 mit Holger August. Guten Morgen und mit Jürgen Klopp.
3: Die Jungs haben aber, und das ist jetzt die wichtigste Information, absolut alles rausgehauen, volle Bereitschaft. Und das ist ja das, was wir sehen mussten. Auf jeden Fall und haben wir gesehen. Und deshalb bin ich mit dem Part total happy.
2: Neubundestrainer Klopp nach dem Nations League-Spiel gegen die Niederlande. Das ist 1:1 ausgegangen. Die Niederländer schossen den Ausgleich erst in der Nachspielzeit, aber sie haben auch zur Führung getroffen. Das Tor galt aber nicht. Und dazwischen lag das deutsche Tor von Felix Metscher. Am Sonntag spielen wir in Augsburg gegen Griechenland ohne Jamal Musiala und Kai Havertz. Die beiden sind verletzt. Bundestag und Bundesrat sollen heute den Tankrabatt beschließen. Von Oktober bis Ende Dezember verzichtet der Staat auf einen Teil der Steuern auf Benzin und Diesel. Um 17 Cent pro Liter soll tanken dadurch billiger werden. Ökonomen und Sozialverbände kritisieren den Rabatt als wenig zielgenau und sehr teuer. Die Linke kritisiert, die Regierung sorge damit für kriegsbedingte Extragewinne der Ölkonzerne und sei nicht in der Lage, Erkenntnisse zur Preisgestaltung und den Gewinnmargen der Multis zu nennen. Schülerinnen und Schüler wollen heute in rund 100 Städten gegen eine mögliche Wehrpflicht demonstrieren. Dazu aufgerufen hat die Initiative Schulstreik gegen Wehrpflicht. Eine Pflicht gibt es derzeit aber gar nicht. Seit Januar gilt allerdings das neue Wehrdienstgesetz. Finden sich jedoch nicht genug Freiwillige, kann der Bundestag über eine Wehrpflicht entscheiden. Nach Schwaben in Neu-Ulm im Fuhler Ried sind am Abend drei Blindgänger aus dem Zweiten Weltkrieg entschärft worden. Es ging schneller als erwartet, war aber knifflig. Peter Allgeier in Neu-Ulm.
4: Zwei der Bomben lagen im Grundwasser, was die Bergung schwieriger und gefährlicher machte. Zunächst musste das Wasser abgepumpt werden, bevor die eigentlichen Arbeiten beginnen konnten. Die Stadt hatte einen Sperrbereich in einem Radius von 1000 Metern um die Fundstellen eingerichtet. Von der Evakuierung betroffen waren 40 Firmen im Industriegebiet sowie 20 Anwohner. Auch die B10 wurde in beide Richtungen gesperrt. Es war bereits der vierte Bombenfund binnen weniger Wochen. Am Fuhler Ried hatte sich früher ein Flugplatz befunden, der im Zweiten Weltkrieg von US-Streitkräften bombardiert worden war.
2: 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Jetzt wird es königlich. In Neustadt an der Weinstraße wird heute die deutsche Weinkönigin gekürt. Es ist schon die 78. Zum dritten Mal erst wird morgen in Rimbach im Kreis Rottal-Inn die bayerische Erdbeerkönigin gekrönt. Dazu werden 30 weitere bayerische Produktköniginnen erwartet. Was gibt's beim Wetter an den Alpen und im Bayerischen Wald? Letzte Schauer, sonst recht klarer Himmel, örtlich auch Nebel bei +7 bis -1 Grad. Später wird's recht sonnig und das gilt für das ganze Wochenende.
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5: Normaler Verkehr auf den bayerischen Straßen. Wir wünschen weiterhin gute Fahrt.
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1: Das perfekte Date ist Achterbahnfahren. Sagt zumindest eine neue Studie. Ihr seid genau richtig hier im Bayern 3. Guten Morgen. Und das mit dem Achterbahnfahren, das geht ja gerade gut, gell? Bei den vielen Volksfesten in Bayern. Und angeblich macht uns genau das eben attraktiver, weil diese Aufregungs- und Glückshormone, die wir beim Achterbahnfahren haben, die verbindet man dann mit dem Gegenüber oder mit dem Nebenan, je nachdem.
2: Und unser lieber Kollege Michi, der hatte gestern ein Date. Und wir haben ihn direkt beauftragt, hey, komm, magst du nicht für uns die Studie testen? Mach den Selbstversuch. Geh mit ihr Achterbahn fahren. Guten Morgen, Michi.
3: Guten Morgen.
2: Lass uns zum Punkt kommen. Funktioniert's oder funktioniert's nicht?
3: Also ich will vorab einmal ganz kurz sagen, es ist mir extrem unangenehm, also ein bisschen unangenehm.
2: Ja.
3: Und ich habe sie vorher auch gefragt, ob ich das im Radio erzählen dürfte.
1: Ja. Das nicht. Das kam bestimmt gut an bei so einem
3: Date. Ja, super.
1: Oder?
3: Ja, das ist halt fantastisch.
2: Nein, wie hat sie reagiert?
3: Ja, sie fand es auch ganz witzig tatsächlich. Okay. Also haben da schon viel drüber gelacht.
2: So. Also du hast die Erlaubnis? Okay. Mhm.
3: Ich habe die Erlaubnis. Wir haben auch davor schon viel gelacht und haben auch in der Achterbahn, also wissen, sie hat mir gleich erzählt, sie hat Angst vor Achterbahnen und gerade Höhe ist immer schwierig.
2: Ja.
3: Aber sie hat sich trotzdem überwunden.
2: Das ist aber dann ein anderer Effekt. Dann hat sie sich an dich geklammert wahrscheinlich.
3: Ein bisschen. Und dann würde ich sagen.
2: Jetzt kommt's.
3: Also ja. Also ja. Ich kann nicht genau sagen, warum, aber du lachst halt extrem viel. Du hast schon so einen Adrenalinkick und das macht schon schöner.
1: Es verbindet dich halt auch so ein bisschen, oder?
3: Ja, also und in dem Moment bist du halt irgendwie so voll im Moment, weil du kannst gar nicht groß an was anderes denken und so weiter. Und das ist schon cool.
1: Das glaube ich sofort. Und jetzt müssen wir, also fairerweise, wenn wir jetzt die Studie wirklich genau durchgehen wollen, müssen wir ja eigentlich fragen, wie fandst du sie vorher und wie fandst du sie nachher?
2: Ja, das wollte ich gerade sagen. Wir stehen auf Zahlen. Ja. Also vorher wie viel von 10 und danach wie viel von 10?
3: Ja, 10 von 10. Vorher 10
2: von
3: und 10. Nachher.
2: Oh. Hä? Oh. Aber muss ja dann 12 von 10 sein danach.
3: Ja, genau. Boah, ist das unangenehm.
2: Nein, das ist das. Und wie heißt sie?
3: Jenny halt. Ja,
2: wenn die das hört, ist die doch jetzt gerade happy.
1: Hast du auch noch den Namen rausgeleiert.
2: Also Test geklappt.
3: Test geklappt und wir sehen uns wieder. Haben wir ausgemacht.
1: Ja, ja. Also, super.
2: Hey, das ist die How I Met Your Mother Story.
1: Ja.
2: Und so habe ich eure Mutter kennengelernt.
3: Und davon im Radio erzählt.
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1: Um 17:30 mit Holger August. Guten Morgen. 1:1 hat unsere Fußballnationalmannschaft gegen die Niederlande gespielt, also ein Unentschieden zum Start in die Nations League und dem ersten Spiel unter dem neuen Bundestrainer Klopp. Das Blitzfazit von Joshua Kimmich.
2: Es war sicherlich nicht alles optimal, aber ich glaube für uns, für die Entwicklung war es ein sehr gutes, sehr wichtiges Spiel, auch weil es so intensiv war, weil es so viele verschiedene Phasen im Spiel gab. Am Ende, glaube ich, ist es ein leistungsgerechtes Unentschieden. Trotzdem ist es natürlich bitter, wenn du in der 92. den Ausgleich bekommst.
1: Man muss aber auch sagen, dass die Niederländer noch zwei Riesenchancen hatten und sogar das Führungstor geschossen haben, das aber nach Videobeweis zurückgenommen wurde. Am Sonntag spielen wir gegen Griechenland in Augsburg. In deutschen Städten fahren immer mehr Autos. Die Deutsche Umwelthilfe hat die Zahlen in 105 Städten untersucht und 2025 mit 2019 verglichen. Fazit: In 93 Städten ist die Zahl der Autos gestiegen, und zwar um eine Viertelmillion im Vergleich der beiden Jahre. Besonders

0: zurück, der heute Abend verliehen wird. Preisträgerin in diesem Jahr die ehemalige Bundeskanzlerin Angela Merkel.
1: Der Augsburger Caritas-Direktor Markus Müller sagte vorab, man wolle Merkels Verdienste für Solidarität, Verantwortung und ein respektvolles Miteinander würdigen. Gerade jetzt brauche Deutschland Menschen, die für Menschlichkeit und Miteinander stehen würden. Merkel nimmt den Preis heute bei einem Festakt im Goldenen Saal des Augsburger Rathauses persönlich entgegen. Barbara Leinfelder, Bayern 3 in Augsburg.
0: Heute Abend beginnt in Amberg in der Oberpfalz die Michaeli-Duld. Um 22 Uhr gibt's gleich mal ein Feuerwerk über dem Duldplatz. Bis zum 4. Oktober wird gefeiert mit einem bunten Programm. Am Mittwoch mit Familientag, am Donnerstag mit Afterwork. Nächste Woche Samstag gibt's ein Blasmusik-Battle und am letzten Tag einen Boxkampf. Mehr Nachrichten aus allen bayerischen Regionen gibt es immer auf bayern3.de. Schauen wir noch aufs Wetter. An den Alpen und im Bayerischen Wald verziehen sich letzte Schauer, sonst ist es oft sternenklar. Vorsicht, es kann auch neblig sein. +7 bis -1 Grad haben wir momentan. Der Tag wird recht sonnig, wie auch das ganze Wochenende.
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3: Normaler Verkehr auf den bayerischen Straßen. Wir wünschen weiterhin gute Fahrt.
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1: Hallo, guten Morgen. Jetzt gibt's eine neue Runde in unserem geheimen Quiz. Sebastians Anruf bei einer Schneiderei in Augsburg. Angeblich muss nämlich ein sehr spezielles Fan-Trikot her.
2: Was heißt da angeblich?
1: Und in Wirklichkeit geht's wie immer um monatelang gratis Kaffee.
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2: Guten Morgen, Winkler hier. Folgendes, ich bräuchte ein Maßtrikot für mein Hamster.
4: Echt jetzt?
2: Ja.
4: Der, nein.
2: Der ist nämlich großer Fußballfan und schaut jedes Spiel mit mir. Ja?
4: Echt jetzt?
2: Ja, der ist so Fan von diesem, der portugiesische Superstar da mit den weißen Zähnen. Wie heißt der nochmal?
4: Ronaldo. Genau. Ah,
2: Ronaldo.
4: Okay. Oh Gott.
2: Können Sie sowas machen?
4: Ja, das ist so extrem klein. Also.
2: Der ist 12 Zentimeter lang.
4: Aha.
2: Und der Bauch ist eher rund.
4: Ja.
2: Der ist die ganze Zeit nur am Futtern dann, ja. Beim Fußballschauen, der holt sich dann was Kleines. Und wissen Sie, wo der Hamster quasi das dann aufbewahrt bei sich?
4: Die Backen, ja.
2: Genau, die Backen, genau, ja.
4: Ja, ja.
2: Genau. Der tanzt auch wahnsinnig gerne.
4: Okay.
2: Er dreht sich bei den Toren dann so mit Freude im Kreis. Und macht dann immer dieses 54, 74, 90, 2. Wissen Sie, von wem das ist?
4: Sport heute Spieler. Also mein Tag ist heute jetzt schöner.
2: Der Tag ist jetzt schon schöner mit der
4: Gelangt.
2: Das ist gut.
4: Das ist toll.
2: Das ist gut. Darf ich Sie nochmal nach Ihrem Namen fragen?
4: Jelika,
2: mein Name ist Sebastian Winkler.
4: Mhm.
2: Und meine Kollegin heißt Steffi Fischer.
1: Hallo, guten Morgen.
4: Hallo.
2: Und
4: ja, morgen.
2: Jelika, Sie haben gesagt, wir haben Ihnen schon den Tag versüßt. Sie uns aber auch. Sie sind nämlich gerade bei uns im Undercover Kaffee Quiz von Bayern 3.
4: Echt?
2: Ja!
4: Okay, jetzt ist ja so lustig, noch mehr.
2: Jelika, ich habe Ihnen gerade ganz komische Fragen immer gestellt. Drei richtige Antworten, das bedeutet 3 Monate gratis Kaffee von der Kaffeerösterei Martemühle.
4: Vielen, vielen Dank, ja.
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0: Schönen guten Morgen an diesem Freitag.
1: Hallo.
0: Und heute haben wir wieder eine spannende Frage bei Bin ich der Einzige? Ihr wisst ja, ihr könnt uns jederzeit eure spezielle Macke, eure absurde Angewohnheit schicken auf bayern3.de und dann geben wir diese Frage raus nach ganz Bayern.
1: Und ich bin gar nicht erstaunt, wie viele crazy Macken und Angewohnheiten es gibt. Die Christine aus Tutzing, die will heute wissen, ob sie die Einzige ist, die sich in den Monaten mit R nicht ins Gras setzt.
0: Diese Regel habe ich noch nie gehört.
1: Noch nie, oder? Ich bin sehr gespannt, ob wir da noch jemanden zweiten finden, der sich von September bis April nicht ins Gras hockt. Meldet euch gerne zu Bayern 3.

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1: Vorsicht auf der A99. Ostumfahrung München Richtung Nürnberg. Zwischen Hohenbrunn und Raststätte Vaterstätten Ost liegen Fahrzeugteile.
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6: Klopps DFB-Debüt hätte auch schief gehen können und drei Blindgänger in Neu-Ulm unschädlich gemacht.
5: 6 Uhr ist es. Und hier ist Holger August für euch.
6: Guten Morgen. Deutschland gegen die Niederlande im Fußball. We call it a classic. Und dieser Klassiker ist zum Start in die Nations League am Abend 1:1 ausgegangen. Das erste Länderspiel unter dem neuen Bundestrainer Klopp. Ein Tor der Niederländer wurde nicht gegeben. Den Ausgleich schossen sie in der Nachspielzeit. Jürgen Klopp über dieses doch knappe Spiel.
7: In der Zukunft müssen wir knappe Spiele gewinnen. Im Moment müssen wir so spielen, dass wir verstehen, wie das genau aussehen soll gegen unterschiedliche Gegner, was wir da machen, wie wir als Mannschaft zusammenfinden. Und da waren tolle erste Schritte dabei.
6: Und die nächsten ersten Schritte macht die DFB-Elf am Sonntag in Augsburg gegen Griechenland. Der Tankrabatt soll heute die letzten beiden Hürden nehmen. Bundestag und Bundesrat stimmen ab. Von Oktober bis Jahresende verzichtet der Staat auf einen Teil der Steuern auf Benzin und Diesel. Um 17 Cent pro Liter soll tanken dadurch billiger werden. Ökonomen und Sozialverbände kritisieren den Rabatt als wenig zielgenau und sehr teuer. Die Rede von Israels Premier Netanyahu bei der UN-Generaldebatte am Abend hat für ordentlich Wirbel gesorgt. Es gab Proteste in New York, dazu Diplomaten, die den Saal verlassen haben. Diane Batani.
8: Vor Beginn seiner Rede waren zahlreiche Delegierte aufgestanden und hatten den Saal verlassen. Dazu aufgerufen hatte die palästinensische UN-Vertretung. Sie warf Israel Völkermord und Kriegsverbrechen vor. Netanyahu bezeichnete die Protestierenden als moralische Feiglinge. Israel des Völkermords zu bezichtigen sei die größte Lüge des Jahrhunderts, sagte er. Netanyahu steht wegen des israelischen Vorgehens im Gazastreifen international weitgehend isoliert da.
6: Schneller als geplant sind am Abend drei Fliegerbomben in Neu-Ulm entschärft worden. Die Blindgänger waren im Fulerit entdeckt worden. Zwei der Bomben lagen im Grundwasser, was die Bergung gefährlicher machte. Kurz nach 22 Uhr, also 2 Stunden früher als geplant, haben die Behörden dann alle Sperrungen wieder aufgehoben. Es war bereits der 4. Bombenfund binnen weniger Wochen. Am Fulerit war früher ein Flugplatz, der im Zweiten Weltkrieg von den Amerikanern bombardiert worden war. Mit Fußball in der Arena in Amsterdam haben wir angefangen. Mit einer geplanten neuen Arena in Würzburg hören wir auf. Der Stadtrat hat am Abend für den Bau der Multifunktionsarena gestimmt. Nächstes Jahr können die Bauarbeiten beginnen, heißt es. Eine Initiative sammelt aber schon emsig Unterschriften, um das Vorhaben noch per Bürgerentscheid zu stoppen. Mehr Nachrichten aus allen bayerischen Regionen gibt es immer auf bayern3.de.
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9: Heute ist noch mal ein bisschen frischer als gestern um die Zeit, gell? Aktuell sind wir zwischen 0 Grad in Nürnberg-Netzstall zum Beispiel und 8 Grad in Garmisch-Partenkirchen. Also da ist gar nicht so viel los. Ähnlich kalt wie vorgestern früh eigentlich. Die Sonne, die scheint heute eigentlich ganz gut, nachdem der Nebel weg ist, den wir heute in vielen Teilen Bayerns haben. Und ein paar dickere Wolken können immer mal wieder im Osten auftauchen. Aber es wird eine Spur wärmer als gestern, 16 bis 22 Grad. Und am Wochenende, da haben wir richtig schön Spätsommer mit Sonnenschein und Topwerten am Sonntag bis zu 24 Grad.
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5: 3 nach 6, nur nichts Besonderes los auf den Straßen. Gute und sichere Fahrt euch.

0: Hier sind Steffi Fischer und Sebastian Winkler.
1: Schönen guten Morgen.
2: Guten Morgen. Danach 6 haben wir so ein Bewarten auf Taylor Swift. Wir sind ganz freudig erfreut heute Morgen. Die hat nämlich was Neues.
1: So klingt der kleine Schnipsel. Das war das Einzige, was sie rausgelassen hat vorher. Patient Zero heißt ihr neuer Song. Jede Sekunde kommt er jetzt raus und wir spielen ihn euch sofort, wenn wir ihn haben. Hier im Bayern 3.

0: 10 Minuten nach 6. Swifties weltweit haben sich den Wecker auf genau jetzt gestellt. Taylor Swift hat was Neues. Und damit starten wir doch ganz fresh rein in den Tag.
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0: Immer am Freitag gibt's eure neuen Lieblingshits. Und heute eben von Tay Tay.
3: Ja, sie sagt somit Danke an die Fans, weil ihr aktuelles Album so irre erfolgreich ist. Bringt es einfach nochmal raus. The Life of a Showgirl, The Encore, mit 4 neuen Songs. Und die sind ganz zufällig in einem Urlaub entstanden.
0: Klar, weißt du, andere spielen im Urlaub Bierpong. Taylor Swift macht Songs, die irgendwie Millionenrekorde knacken.
3: Genau. Ja. Die Highlight-Nummer davon ist Patient Zero mit Streicher. Klingt nach Herbst im Taylor-Style, ein bisschen auch nach Bridgerton. Mhm. Wir haben schon kurz reingehört.
0: Ich auch, ja.
3: Und hier ist sie für euch das erste Mal. Taylor Swift am Fresh Friday, zuerst gehört in Bayern 3. Patient Zero.

0: Freitagmorgen in Bayern 3. Schönen guten Morgen.
1: Hallo.
0: Es ist kurz vor 6:30 und da spielen wir ab sofort immer wirklich wahr
2: oder nicht.
0: So ist es. Heute mit dem Florian aus Forst-Inningen, Oberbayern.
1: Hallo,
0: guten Morgen.
2: Hallo, guten Morgen.
0: Hast du was Schönes vor am Wochenende?
2: Mit dem Hausbau weitermachen.
1: Oh. Hausbau? Ah. Machst du selber?
2: Ja, korrekt.
0: Wow, Respekt. Dann stellen wir dabei hoffentlich bald noch ein Digitalradio auf die Baustelle.
2: Ja, das hoffe ich doch.
0: Zwei Geschichten gibt's, aber nur eine stimmt. Und du sagst uns einfach welche. Hier kommt die erste.
1: Ich weiß nicht, Florian, ob ihr schon Klos habt im neuen Haus und ob die schon funktionieren. Aber in
2: ja, doch.
1: Habt ihr, sehr gut. In New York gibt's jetzt Robotoiletten. Gibt nämlich zu wenig öffentliche Klos und das sind jetzt so Container. Und sobald du reingehst, läuft eine Uhr. Und nach 10 Minuten, egal ob fertig oder nicht, gehen die Türen auf, damit niemand die Klos blockieren kann.
2: Okay.
0: In meiner Geschichte gehen wir nach Dubai, da müssen Hotels jetzt auch mithelfen beim Wassersparen. Nach 4 Minuten schaltet sich das Wasser in der Dusche einfach aus, dann ist es für mindestens eine halbe Stunde gesperrt.
2: Okay, das ist schwierig.
0: Was meinst du, die neuen Duschen in Dubai oder die neuen Toiletten in New York?
2: Also logischerweise würde ich eher auf die Dubai-Duschen tippen.
0: Ja.
2: Ja, ich würde auch die nehmen.
0: Okay, die umgerüsteten Duschen in Dubai. Und das, lieber Florian, ist... leider die falsche Story.
2: Auch falsch.
0: Oh nein, es war tatsächlich New York.
1: Ja.
2: Okay, ja gut. Ja, schade. Kann man nichts machen.
0: Hat trotzdem sehr viel Spaß gemacht, mit dir zu spielen.
2: Ja, gleichfalls.
0: Diese neue Runde, wirklich wahr?
2: Oder nicht?
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12: Teures Tanken, was ist ein Spritpreisdeckel und Klopps DFB-Debüt, wie lief's gegen die Niederlande?
11: 6:30 haben wir's und hier ist für euch Holger August.
12: Guten Morgen. 2,16 Euro für den Liter Super E10 habe ich heute früh auf dem Weg zur Arbeit gesehen. Beamen wir uns gedanklich zum nächsten Donnerstag, dann würde da 1,99 stehen. Heute soll nämlich Bundestag und dann gleich auch der Bundesrat den Tankrabatt beschließen, der 17 Cent pro Liter ausmacht. Und nächstes Jahr ist ein Spritpreisdeckel geplant. Benjamin Großkopf in Berlin, wie genau funktioniert der?
13: Im Prinzip wird vom Staat eine Höchstgrenze für Sprit festgelegt, ein Markteingriff also, den vor allem die Union eigentlich eher ablehnt. Dabei muss eine staatliche Stelle den maximal erlaubten Preis pro Liter Benzin oder Diesel errechnen, abhängig zum Beispiel vom Preis für Rohöl oder für Transport und Lagerung davon. Den Unternehmen wird auch eine Gewinnspanne zugestanden, aber sie können darüber eben nicht mehr komplett selbst entscheiden. Dazu müssen die gesetzlichen Voraussetzungen geschaffen werden und das soll eben bis 1. Januar abgeschlossen sein. Das Wort soll ist hier wichtig. So richtig konkret ist das nämlich noch nicht.
12: Schülerinnen und Schüler wollen heute in rund 100 Städten gegen eine mögliche Wehrpflicht demonstrieren. Dazu aufgerufen hat die Initiative Schulstreik gegen Wehrpflicht. Eine Pflicht gibt es derzeit aber gar nicht. Seit Januar gilt allerdings das neue Wehrdienstgesetz. Finden sich nicht genug Freiwillige, kann der Bundestag über eine Wehrpflicht entscheiden. Wer in Innenstädten unterwegs ist, der denkt sich sicher manchmal ganz schön viele Autos hier unterwegs. Das bestätigt auch eine Studie der Deutschen Umwelthilfe. Der Autoverkehr in unseren Innenstädten hat innerhalb von 6 Jahren deutlich zugenommen. Verglichen wurden da die Jahre 2019 und 2025. In diesem Zeitraum ist die Zahl der Autos um rund 250

0: Im Kletterschwierigkeitsgrad BC deutlich leichter. Die Tour durchs Höllental bleibt trotzdem weiter sehr anspruchsvoll. Der Gletscher ist aktuell blankes Eis. Außerdem gibt es lose Steine, Steinschlaggefahr und offene Gletscherspalten.
1: Mehr Nachrichten aus allen bayerischen Regionen und Höhenlagen gibt's auf bayern3.de. Mit einem 1:1 gegen die Niederlande in Amsterdam ist unsere Fußballnationalmannschaft in die Nations League gestartet und Jürgen Klopp in sein neues Leben als Bundestrainer. Das deutsche Tor erzielte Felix Metscher. Die Holländer trafen in der Nachspielzeit zum Ausgleich. Sie hatten auch zur Führung getroffen, aber das Tor wurde nicht anerkannt. Am Sonntag spielen wir in Augsburg gegen Griechenland.
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3: Oh, ich glaube, da kann man jetzt schon langsam, also der ein oder andere wird dann wohl doch, also so eine Daunenjacke bei 0 Grad. Also, oder?
4: Ja, klar.
3: Es ist saukalt, ey, rund um Nürnberg. 0 Grad einfach mal. 18 sind in Garmisch-Partenkirchen und da ist es aktuell wirklich am wärmsten hier in Bayern. Die Sonne, die kommt heute schon raus. Aber erstmal muss sie sich durch so ein bisschen Nebel durchkämpfen. Den haben wir heute in vielen Teilen Bayerns. Und dann kann es schon sein, dass immer mal wieder so dicke Wolken durchziehen, vor allem im Osten Bayerns. Aber es wird gar nicht so kalt heute am Tag. 16 bis 22 Grad, das sind die Top-Werte. Und das Wochenende wird echt so ein spätsommerliches Wochenende. Am Sonntag gehen wir sogar rauf auf bis zu 24 Grad.
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4: Um 6.33 Uhr die Gefahrenmeldungen bei uns immer zuerst. Vorsicht auf der A9 Nürnberg Richtung Berlin zwischen Dreieck Bayreuth-Kulmbach und Bad Berneck-Himmelkronen. Da liegen nach dem Unfall Fahrzeugteile auf der Fahrbahn. Und die A8 Stuttgart Richtung München zwischen Dachau-Fürstenfeldbruck und dem Kreuz München-West zäh eine Viertelstunde. Gute Fahrt euch allen.

0: Schönen guten Morgen an diesem Freitag.
1: Hallo.
0: Viele strömen am Wochenende wieder auf die Volksfeste in Bayern. Für den Chris aus München ist es nichts.
2: Also ich habe beim Oktoberfest vor allem Jomo, also Joy of Missing Out, vor allem mein Portemonnaie.
0: Portemonnaie verstehe ich,
1: pleite, ja. Gell? Unser Comedy-Star Harry G. ist auch kein Fan, aber aus einem anderen Grund. Den hört ihr gleich hier in Bayern 3.

0: Schönen guten Morgen.
1: Hallo.
0: Freitag, 6.42 Uhr, Volksfestzeit. Und es ruft auch unseren Lieblingskrantler auf den Plan.
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4: Ich kann mich schon wieder aufregen. Du, früher, wenn du am Oktoberfest feiern wolltest, also auf der Wiesn, dann hast du es einfach gemacht. Hinfahren, Zelt, Massbier, fertig. Ohne QR-Code, ohne Tischreservierung, ohne dass vorher 8 Leute in 3 WhatsApp-Gruppen abstimmen müssen, ob man jetzt um 15.45 Uhr oder um 15.57 Uhr losgeht. Heute ist die Wiesn kein Volksfest mehr, das ist ein Projekt. Und wenn's keinen Freund hast, der zufällig Eventmanager ist, bist fast schon aufgeschmissen. Da brauchst du einen Kalender, mindestens einen. Und einen Ersatzplan brauchst du auch noch. Nach dem Motto, Leid, um 16 Uhr treffen wir uns am Bavaria-Eingang. Falls das nicht klappt, Plan B, beim Riesenrad. Und falls das auch nicht klappt, bis Montag. Und wenn du später sogar noch mal das Zelt wechseln willst, dann fühlst du dich wie im Stau am Irschenberg. Nix geht mehr. Du, im Ernst, die Wiesn ist der einzige Ort, wo du als Gast einen Fulltime-Job absolvierst. Und dafür kriegst du auch kein Geld. Na, du bist derjenige, der dafür auch noch bezahlt. Und zwar sicher nicht einen Mindestlohn.
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0: Álvaro Soler. Ein guter Freund der Show hier in Bayern 3, ein Star, auch und vor allem bei den Kindern. Vor allem als Jurymitglied bei The Voice Kids.
1: Ja, da lieben wir ihn auch.
0: Und wir haben diese Woche schon mit Álvaro Soler gequatscht und haben ihn gefragt, für was hätte sich denn eigentlich der 10-jährige Álvaro entschieden? Was hätte das Kind Álvaro Soler lieber gehabt? Zum Beispiel haben wir gefragt, Eis zum Frühstück oder Pizza zum Frühstück?
2: Ich glaube, lieber Eis.
1: Lieber fliegen können oder unsichtbar sein?
2: Boah, fliegen können war immer mein Traum, ja.
0: Nie wieder Mathe oder nie wieder Deutsch?
2: Boah, ich war in der Schule so schlecht bei beiden. Und da, ja, ich würde sagen, nie wieder Deutsch. Also, ja, weil ich war sehr schlecht, ja. Viel schlechter noch als in Mathe.
1: Und Hausaufgaben abschaffen oder Zähneputzen abschaffen? Als Kind?
2: Hausaufgaben abschaffen. Ja, weil wenn man zu Hause ist, will man halt spielen und so.
0: Nie wieder früh aufstehen oder nie wieder Zimmer aufräumen?
2: Oh, boah, also nie wieder Zimmer aufräumen wäre, glaube ich, mega gut. Ja.
1: Oh Gott, das wünsche ich mir heute.
2: Ja, ich auch.
1: Berühmt sein oder lieber unsichtbar sein?
2: Boah, das hat wirklich seine Vor- und Nachteile, ne? Beides. Da muss man gut aufpassen. Also jetzt, wo ich weiß, wie das sich anfühlt. Ja. Also ich bin eigentlich eher immer Team unsichtbar sein gewesen. Aber manchmal hilft es auch schon, berühmt zu sein.
0: Wo hilft es zum Beispiel?
2: Wenn man so eine Reservierung bei einem Restaurant will oder so.
1: Und weil man damit Bayern 3 und dem ganzen Bayerischen Rundfunk Kindern Wünsche erfüllen kann. Das macht der Álvaro nämlich. Wünsche, die man mit Geld nicht kaufen kann und wie ihr dabei sein könnt, erfahrt ihr jetzt auf bayern3.de. Dann könnt ihr schon mal losträumen.

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13: Schönen guten Morgen an diesem Freitag. Gleich geht's weiter mit Eminem, Hex Hex, Houdini. Außerdem Billie Eilish, Lucenzo, Alex Warren und viele mehr. Das sind eure Hits im Feelgood Mix.
14: Und natürlich gibt's auch alles, was aktuell so los ist in Bayern und der Welt.
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14: Hier kommen die Top-Themen.
15: Tankrabatt, warum den nicht alle gut finden und Schulstreik, was der Jugend sauer aufstößt.
14: 7 Uhr haben wir's und hier ist für euch Holger August.
15: Guten Morgen. Der Tankrabatt nimmt heute die beiden letzten Hürden. Bundestag und Bundesrat stimmen ab und sehr sicher auch zu. Ab nächsten Donnerstag bis zum Jahresende soll tanken 17 Cent pro Liter billiger werden, weil der Staat auf einen Teil der Steuern verzichtet. Da geht es um rund 2,5 Milliarden Euro. Es gibt diesen Rabatt schon zum dritten Mal und die Kritik daran hält fest. Benjamin Großkopf.
16: Fast einhelliger Vorwurf vieler Ökonomen, ich zitiere das mal, Schnapsidee, ziemlicher Quatsch, sogar ökonomisch kontraproduktiv, weil Energie nun mal knapp ist und es den Anreiz nimmt, weniger zu verbrauchen. Und auch die Opposition im Bundestag hier in Berlin, die ist geschlossen dagegen. Teuer, kurzsichtig, zu wenig zielgerichtet, wenig ökologisch, so die Hauptvorwürfe.
15: Gibt es nicht genug Freiwillige für einen Wehrdienst, dann kann es wieder eine Wehrpflicht geben. Das passt nicht jedem. In rund 100 Städten werden heute Schülerinnen und Schüler dagegen protestieren. Bei uns zum Beispiel in München, Landshut und Würzburg. Den Initiatoren stößt aktuell sauer auf, dass es schon erste Pflichtmusterungen von jungen Männern gibt, obwohl sie im Fragebogen kein Interesse am Wehrdienst geäußert hatten. Es war zu erwarten, dass es rund um die Reden von Israels Premier Netanyahu und Palästinenserpräsident Abbas bei der UN-Generaldebatte viel Wirbel geben wird. Und so war es auch. Proteste, Delegierte, die den Saal verlassen und gegenseitige Schuldzuweisungen sorgten für mächtig Diskussionen.
17: Palästinenserpräsident Abbas warf Israel im Gazastreifen einen Völkermordkrieg vor. Sein Volk werde durch die israelischen Besatzungskräfte Tötung, Zerstörung und Hunger ausgesetzt. Zudem beschleunige sich im besetzten Westjordanland der Ausbau israelischer Siedlungen. Israels Ministerpräsident Netanyahu dagegen wies den Vorwurf eines Genozids an der palästinensischen Bevölkerung als größte Lüge des Jahrhunderts zurück. Israel sei von Feinden umgeben und hätte sich immer verteidigen müssen. Aus New York, Ute Scheins.
15: Jetzt wird es königlich. In Neustadt an der Weinstraße wird heute die deutsche Weinkönigin gekürt. Es ist schon die 78. Zum dritten Mal erst wird morgen in Rimbach im Kreis Rottal-Inn die bayerische Erdbeerkönigin gekrönt. Dazu werden 30 weitere bayerische Produktköniginnen erwartet. Unsere Fußballnationalmannschaft hatte im ersten Länderspiel unter Trainer Klopp 1:1 in den Niederlanden gespielt. Klopp war hinterher größtenteils auch zufrieden. Bitter beim Aufwärmen verletzte sich Jamal Musiala und im Spiel Kai Havertz. Beide fehlen am Sonntag gegen Griechenland. Das Spiel findet übrigens in Augsburg statt.
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4: Schauen wir mal nach Ludwigstadt in Oberfranken. Okay. Wolkenlos, 1 Grad. Nittenau in der Oberpfalz, ein bisschen bewölkt, 5 Grad. Es ist deutlich kälter als gestern um diese Uhrzeit. Aber am Nachmittag heute wird es wärmer als gestern. Maximal 16 bis 22 Grad. Wir haben noch ein bisschen Frühnebel zum Teil im schönsten Bundesland der Welt. Löst sich aber alles auf und dann kommt die Sonne raus mit ein paar Wölkchen. Die können an der Grenze zu Tschechien auch mal ein bisschen dicker sein. Und am Wochenende, da ist es ein bisschen wärmer. 22 Grad morgen, Sonntag 24 Grad und dazu kommt ganz oft die Sonne raus.
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13: Um 3:07 haben wir die B388 Neuhausam in Eggenfelden zwischen Unterschwärzenbach und der Abzweigung nach Bad Birnbach. In beiden Richtungen Behinderungen nach einem Unfall. Da sind Personen auf der Fahrbahn. Das war schon. Gute Fahrt euch allen.

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1: Schönen guten Morgen.
2: Hallo.
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2: 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Macht's wie die Marie, findet die Lösung in unserer ARD Sounds App und gewinnt nebenbei coole Kopfhörer gleich nach Billie Eilish und Eminem. Yes.

0: 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Guten Morgen.
1: Hallo.
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3: Dementsprechend habe ich nicht nur sein Gesicht von vorne gesehen, sondern irgendwann auch und hinten sein. 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
1: So, und wir wollen jetzt von euch wissen, warum konnte die Carina sich denn nicht verlieben? Was ist in der Achterbahn passiert auf Nürnberger Volksfest?
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0: 7:18 Uhr. So, und einmal die Woche stellt jemand von euch hier die Frage:
1: Bin ich der Einzige?
0: Schreibt es gerne auf bayern3.de. Was habt denn ihr für eine komische Angewohnheit, eine Routine, die nur ihr so habt? Gibt's so Dinge, bei denen man eben das Gefühl hat, das mach irgendwie nur ich so?
2: Heute will die Christine aus Tutzing wissen von euch: Bin ich die Einzige,
3: die sich in den Monaten mit R, das heißt September bis April, nicht auf die Wiese setzt?
2: Was?
0: Und das klingt im ersten Moment ein bisschen crazy. Woher kommt das, Christine?
3: Das ist ein alter Spruch von meiner Oma und das hat sich im Laufe meines Lebens so eingebrannt, dass ich das immer noch durchziehe. Und deshalb für meinen Sohn auch, vielleicht hockst du nicht auf die Wiesen, du hockst dich auf die Bank.
2: Das ist ja lustig. Und der Spruch geht in Monaten mit R nicht aufs Gras.
3: Genau, nicht aufs Gras.
0: Also wir reden jetzt wahrscheinlich von Temperaturen, denke ich jetzt mal, oder? Weil es da kalt ist?
3: Ja. Ich vermute auch, dass das irgendwie vielleicht auch mit der Blase was zu tun hat. Also für die Damen, sage ich jetzt mal. Aha. Auch daheim. Also wir haben einen Garten gehabt, jetzt haben wir auch einen Garten. Ich hock mich da nicht rein.
2: Das ist lustig.
0: Und jetzt müssen wir es testen, Christine. Hast du jemals in den letzten Jahren eine Blasenentzündung gehabt?
3: Nein.
0: Siehst du? Deswegen?
3: Okay. Nein, siehst du?
0: Und sag mal, genau, du hast also noch niemals jemanden kennengelernt, der den Spruch auch irgendwie befolgt.
3: Nein, und wenn ich das mal erzähle, dann heißt es immer so, aha, das habe ich noch nie gehört. Mhm. Deswegen dachte ich mir so, mei, ja, vielleicht ist es mal was.
2: Also wir können nur sagen, Christine, aha, das habe ich noch nie gehört.
0: Aber schauen wir mal, suchen wir mal. Gibt es vielleicht noch jemanden im Bayern-Dreiland, der es so handhabt wie die Christine und sich nicht auf die Wiese setzt in den Monaten mit R?
2: Klären wir heute, Christine.
0: Ja, meldet euch gerne hier ins Studio zu Bayern 3.

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11: So, wir schauen auf die Top-Themen an diesem Freitag.
12: Schülerdemos gegen eine Wehrpflicht und Blindgänger 3 auf einen Streich in Neu-Ulm.
11: 7.30 Uhr ist es, 7:30 und ihr hört Holger August.
12: Guten Morgen. Schulstreik gegen Wehrpflicht heißt eine Initiative, die ihren Namen heute wieder zum Programm macht. In gut 100 Städten ruft sie Schülerinnen und Schüler zu Aktionen auf, bei uns etwa in Landshut, Würzburg und München.
13: Heute zwingen sie uns zur Musterung, heißt es plakativ auf der Internetseite der Initiative. Morgen zur Wehrpflicht. Tatsächlich sieht der in diesem Jahr eingeführte freiwillige Wehrdienst vor, dass sich junge Männer wieder mustern lassen müssen. Betroffen ist der Geburtsjahrgang 2008. Noch fehlen der Bundeswehr die Kapazitäten für flächendeckende Musterungen. Deshalb wurden zunächst nur die 18-Jährigen gemustert, die Interesse am freiwilligen Wehrdienst bekundet hatten. Inzwischen wurden nach Angaben des Verteidigungsministeriums aber auch knapp 1000 junge Männer gemustert, die kein Interesse an der Bundeswehr bekundet hatten. Christina Nagel, Berlin.
12: Bundestag und Bundesrat sollen heute den Tankrabatt beschließen. Von Oktober bis Ende Dezember verzichtet der Staat auf einen Teil der Steuern auf Benzin und Diesel. Um 17 Cent pro Liter soll tanken dadurch billiger werden. Ökonomen und Sozialverbände kritisieren den Rabatt als wenig zielgenau und sehr teuer. Gefährlich, aber erfolgreich und schnell, so lässt sich die Entschärfung der 3 Blindgänger am Abend in Neu-Ulm zusammenfassen. Die Weltkriegsbomben waren im Fullerit gefunden worden. Peter Allgeier in Neu-Ulm.
14: Das Sprengkommando hatte gegen 22.15 Uhr alle Blindgänger unschädlich gemacht, also deutlich früher als zunächst geplant. Kurz danach wurden sämtliche Maßnahmen wieder aufgehoben. 2 der Bomben lagen im Grundwasser, was die Bergung schwieriger und gefährlicher machte. Von der Evakuierung betroffen waren 40 Firmen im Industriegebiet sowie 20 Anwohner. Es war bereits der 4. Bombenfund binnen weniger Wochen. Am Fullerit hatte sich früher ein Flugplatz befunden, der im Zweiten Weltkrieg von US-Streitkräften bombardiert worden war.
12: Bei der UN-Generaldebatte hat Israels Premier Netanyahu den Völkermordvorwurf an den Palästinensern als die größte Lüge des Jahrhunderts.

0: Leistungsgerechtes Unentschieden. 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
3: Saukalt ist gerade. Zwischen 0 und 6 Grad sind wir. Das ist das Maximum aktuell. Aber wir gehen heute schon noch weiter nach oben. 22 Grad sind die Topwerte. Und wenn jetzt noch ein bisschen Nebel bei euch unterwegs ist, der haut bald ab. Und dann kommt ganz gut die Sonne raus. Nur in der Grenze zu Tschechien, da kann heute ein bisschen mehr Wolkensuppe unterwegs sein. Ja, da ist ein bisschen dunkler. Aber ansonsten kommt die Sonne immer wieder raus. Und am Wochenende kriegen wir noch mehr Sonne. Morgen bei 22 und Sonntag bei bis zu 24 Grad.
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4: Nichts los gerade, das ist schön. Gute Fahrt.

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1: Schönen guten Morgen am Freitag.
2: Guten Morgen. Und gerade sind irgendwie super viele Geburtstage, gell? Das ist nicht nur gefühlt so, das ist so. In Deutschland sammeln sich ganz viele Geburtstage um den Herbstanfang.
1: Und der Grund dafür? Heiße Nacht. Ja, ihr könnt ja mal zurückrechnen.
2: Ja.

0: Schönen guten Morgen an diesem Freitag in Bayern 3.
1: Morgen. Und wir lieben es, wenn Sebastian mit unserem geheimen Quiz bei euch in der Arbeit durchklingelt. Und es gab einen Anruf, da muss ich mich wirklich zusammenreißen. Was heißt einen? Tausende, ehrlich gesagt, dass ich versuche, im Hintergrund nicht laut loszulachen. Aber hier zum Beispiel bei einem Unternehmen für Arbeitssicherheit in München. Und es ging wie immer um monatelang gratis Kaffee.
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3: Ingenieur Feicht, mein Name ist Diana Wagner, Feicht, grüß Gott.
0: Guten Morgen, Winkler hier. Ich bin seit neuestem bei uns im Büro für die Sicherheit zuständig und bräuchte ein paar Empfehlungen von Ihnen. So dass man zum Beispiel Ecken abrundet oder sowas. Das macht man doch auch so in so speziellen Schulen, wo die Namen tanzen.
3: Montessori, Waldorf vielleicht.
0: Waldorf. Okay. Und da haben die auch die Ecken abgerundet. Also sowas wäre schon wichtig, oder?
3: Um was für ein Unternehmen geht es denn bei Ihnen?
0: Wir sind eine Skaterfirma.
3: Okay, und die fahren im Büro rum, oder wie?
0: Genau, die sind verrückt. Also die machen dann schon so irgendwie mit 360 vom Schreibtisch runter oder sowas. Der eine ist, kennen Sie sich mit dem Skaten aus?
3: Nee, gar nicht.
0: Dieser eine bekannte Skater, da gibt es auch ein Computerspiel, Tony Hawk. Genau, und da ist der Mega-Fan von. Und ja, genau.
3: Okay, verstehe.
0: Und wir haben ganz kurz mal überlegt, da weiß ich auch nicht, ob es zu weit geht, ob wir quasi die Gabeln und Messer in der Kantine rausschmeißen und nur noch Suppe anbieten. Weil wir schon wirklich wahnsinnig viele Ausfälle hatten.
3: Also ist jetzt Ihr Ernst? Also das sind erwachsene Leute, die zwar Skater sind, aber es besteht eine Verletzungsgefahr?
0: Beim Essen.
3: Wie kann ich mir das vorstellen?
0: Naja, also beim Skaten kommt ja wahnsinnig viel Adrenalin hoch. Und dann gibt es quasi Stress am Esstisch, sage ich mal.
3: Und dann gehen die mit Messer und Gabel aufeinander los, oder wie?
0: Ja, alles schon vorgekommen. Und da wäre so eine Suppe einfach sicherer. Also wir machen da auch eine ganz tolle in der Kantine, zum Beispiel auch diese kalte spanische. Herrgott, wie heißt die jetzt? Ich hänge.
3: Gazpacho.
0: Ja, genau.
3: Also wenn diese Gefahr so groß ist, also lieber ein bisschen mehr, wenn die da mitmachen, dann ist es okay.
0: Ja,
3: also
0: man sagt, wie heißt nochmal dieses Vorsicht ist die, wie heißt der Spruch? Ach, jetzt komme ich nicht drauf.
3: Die Mutter der Porzellankiste.
0: Genau.
3: Okay, folgendes.
0: Ich muss noch kurz was fragen, Frau Feicht. Hier ist eigentlich Sebastian Winkler von Bayern 3.
3: Ach nee, komm echt.
0: Hallo, grüß Sie.
3: Nee, jetzt echt ohne Spannung, oder?
0: Und die Steffi ist auch da.
4: Hallo, Frau Feicht, guten Morgen.
3: Oh nee.
0: Gott, Sie sind ja die netteste Frau der ganzen Welt. Nein, das ist überhaupt nicht peinlich. Gott,
4: gar
0: waren Sie
4: nicht.
0: Nett.
4: Frau Feicht, mich hat es fast zerrissen und ich habe gemerkt, wie sie bei der Suppe hat er sie auch gehabt, gell?
3: Oh nee, ich glaub's nicht. Und ich habe gedacht, oh Gott, ich muss diesem Unternehmer irgendwie helfen.
0: Aber es hat ihre Geduld und ihre Nettigkeit hat was gebracht. Okay. Sie waren gerade mittendrin in unserem Undercover-Kaffee-Quiz und haben Fragen beantwortet,
3: oder?
0: Ohne es zu wissen. Und damit drei Monate Kaffee von der Kaffeerösterei Martermühle für die ganze Firma erspielt.
3: Ja, Wahnsinn. Cool. Oh, super. Da freuen wir uns.
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0: Freitags gibt's immer eure neuen Lieblingshits. Und Leute, Taylor Swift hat gekocht.
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0: Der aktuell größte Popstar der Welt hat sich gedacht, ey, mein aktuelles Album ist so erfolgreich, da setze ich jetzt noch einen drauf.
2: Ja, das veröffentliche ich einfach nochmal. Ja. Aber mit 4 neuen Songs, die einfach bei einem Urlaub in Schweden entstanden sind, wo sie gefeiert haben, dass das Album so erfolgreich ist. Jetzt heißt The Life of a Showgirl, so hieß vorher, hinten noch The Encore. Als Dank an die Fans. Und zwei gefallen uns besonders heute Morgen, Patient Zero und Cleveland. Hört mal rein.

0: Jetzt kommt gleich der Part.
1: Geht schon ins Orgel.
0: The love of my life. Ja, das ist eine totale Liebeserklärung natürlich an ihren Mann Travis Kelce, weil der aus Cleveland kommt.
1: Das heißt der Song so. Wie würde es denn klingen, wenn Travis Kelce aus Bayern kommen würde? Also gäbe es da einen Song über Schneitzelreuth oder Hinterdupfing oder wie?
0: Hier ist Taylor Swift mit Hinterdupfing. Nein, hier ist Taylor Swift mit The Patient Zero. Ganz, ganz neu. Zuerst gehört am Fresh Friday in Bayern 3. Viel Spaß damit.

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14: Gleich geht's weiter in Bayerns Hitradio Nummer 1 mit guter Laune. The Bowser of Magnetic. Wir haben Lean Marlin für euch, Benson Boone, Pink und viele mehr. Wir haben für euch wie immer alle Hits von heute im Feel Good Mix.
2: Und wir haben alles, was heute wichtig ist an diesem Freitag.
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2: Das sind die Top-Themen.
3: Spritpreise hoch, Konsumlaume im Keller und bitte bücken. Deswegen demonstrieren Schüler heute.
2: Es ist 8 Uhr und hier ist für euch Holger August.
3: Guten Morgen. Der Tankrabatt soll heute besiegelt werden. Von Oktober bis Jahresende soll so tanken um 17 Cent pro Liter billiger werden. Das dürfte die Stimmung an der Tankstelle ein wenig aufhellen, wie womöglich auch die Verbraucherlaune an sich. Denn die Konsumlaune ist eingebrochen, sagen die Marktforscher aus Nürnberg. Zu denen gehört Rolf Bürkel.
4: Vor allem der Benzinpreis, der explosionsartig nach oben geschnellt ist, der führt hier natürlich entsprechend dazu, dass die Einkommensaussichten deutlich zurückgehen. Das ist der wesentliche Punkt auch, warum das Konsumklima gesunken ist. Aber auch die Sparneigung ist erneut angestiegen. Hier verbirgt sich natürlich auch die Verunsicherung der Verbraucher im Hinblick auf die gestiegenen Preise.
3: Im Bundesrat landet heute nicht nur der Tankrabatt, auch Bayerns Verkehrsminister Bernd Reiter wird vorstellig. Er will sich nach BR-Infos dafür einsetzen, dass der Ausbau des Bahnfernverkehrs nicht zu einem Abbau beim Nahverkehr führt. Hintergrund ist ein umstrittener Beschluss der Bundesnetzagentur. Die Konkurrenz der Deutschen Bahn soll künftig einen besseren Zugang zu hochbelasteten Fernverkehrsstrecken bekommen. Außerdem will die Bahn auf der Strecke Augsburg-München Nahverkehrszüge zugunsten von Fernverkehrszügen streichen. Schülerinnen und Schüler machen sich Sorgen, dass bald eine Wehrpflicht kommen könnte. Eine Initiative hat deswegen heute zum bundesweiten Schulstreik aufgerufen. In rund 100 deutschen Städten gibt es Demos, bei uns unter anderem in Schweinfurt, Würzburg oder München. Die Jugendlichen befürchten unter anderem verpflichtende Musterungen, also Tauglichkeitsuntersuchungen. Die heilige Elisabeth von Thüringen gilt als Vorbild für Mut und Nächstenliebe. Auf sie geht der Elisabeth-Preis der Augsburger Caritas zurück, der heute Abend verliehen wird, und zwar an die ehemalige Bundeskanzlerin Merkel.
20: Der Augsburger Caritas-Direktor Markus Müller sagte vorab, man wolle Merkels Verdienste für Solidarität, Verantwortung und ein respektvolles Miteinander würdigen. Gerade jetzt brauche Deutschland Menschen, die für Menschlichkeit und Miteinander stehen würden. Merkel nimmt den Preis heute bei einem Festakt im Goldenen Saal des Augsburger Rathauses persönlich entgegen. Barbara Leinfelder, Bayern 3 in Augsburg.
3: Mehr Nachrichten aus allen bayerischen Regionen gibt es immer auf bayern3.de. Gestern früh haben wir gefragt, kehren neue Besen wirklich gut, wenn es sich im Fußball und einen neuen Trainer handelt? Jetzt wissen wir jein, denn das erste Länderspiel unter Jürgen Klopp hat unsere Mannschaft unentschieden gespielt. 1:1 in Amsterdam gegen die Niederlande. Hinterher waren alle irgendwie trotzdem zufrieden. Nicht die Niederländer, ihnen wurde ein Tor aberkannt. Außerdem lag beim deutschen Tor zur Führung einer der ihren verletzt. Am Boden.
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14: Na, alle Ü30, habt ihr die Pflanzen schon reingeholt? Wir hatten heute Nacht Bodenfrost. An vielen Teilen oder an vielen Stellen Bayerns. Ein kühler Morgen. Temperaturen heute zwischen 0 und 9 Grad. Später wird es schon deutlich wärmer, gell? 16 Grad an der Grenze zu Tschechien. Da sind heute auch noch ein paar dickere Wolken unterwegs. Und bis zu 22 werden es im Landkreis Aschaffenburg. Und das letzte Septemberwochenende, das wird gut. Richtig schön Spätsommer. Morgen 20 bis 25 und am Sonntag sogar zum Teil bis zu 28 Grad mit wenig Wolken und viel Sonne.
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21: Eine Meldung haben wir um 8:04, die A9 Nürnberg Richtung München zwischen Ingolstadt Süd und Ausfahrt Manching. Ein Unfall, das war schon. Gute Fahrt!

0: Schönen guten Morgen.
1: Hallo.
0: Wenn ihr gerade eine Schniefnase habt, das hat auch was Gutes, weil so ein Eukalyptus-Erkältungsbad und Pfefferminztee, diese Gerüche, hält die Spinnen aus der Wohnung. Stefanie.
1: Jetzt muss mal 7 Tage die Woche in der Badewanne flacken.
0: Ja.
1: Hey, das ist es.
0: Als ob das irgendwen stören würde.
1: Na super.
0: Also, ab mit dir in die Badewanne.
1: So.

0: Es ist Freitag. Wir haben es 11 Minuten nach 8. Sebastian und Steffi für euch im Studio.
1: Guten Morgen.
0: Und es ist der Tag von Christine aus Tutzing, die sich fragt, bin ich die Einzige,
2: die sich in den Monaten mit R, das heißt September bis April, nicht auf die Wiese setzt?
0: Das ist eine spannende Überlegung. Mhm. Die Regel hatte Christine von ihrer Oma und das befolgt sie halt. Und ja, ganz viele von euch haben sich reingemeldet.
3: Ja, der Sebastian kennt es anders.
4: Bei mir hat es die Regel so ähnlich gegeben. Ich durfte mit alle Monate ohne R draußen nicht mehr barfuß laufen.
3: Barfuß, aber ins Gras. Okay. Also vielleicht bist du wirklich die Einzige, Christine. Nochmal guten Morgen.
2: Schönen guten Morgen, hallo, servus.
3: Das heißt, seit rund einem Monat sitzt du nicht mehr in der Wiese?
2: Na, seit einem Monat nicht mehr.
3: Und jetzt musst du warten bis Mai?
2: Ja, okay. Das muss ich durchhalten.
3: Die Susanne aus Regensburg, die hat sich gemeldet.
5: Mhm. Wir hatten vorgestern im September noch 25 Grad. Natürlich setze ich mich auf den Rasen. Die Regel kannte ich gar nicht. Ich kenne nur die Regel, dass man in den Monaten ohne R keine Muscheln essen soll.
3: Also das mit den Muscheln kennen, glaube ich, wirklich alle fast, oder?
2: Ich kenne das auch nicht.
3: Du kennst die Regel mit den Muscheln nicht mit R?
2: Nein, ich kenne die Regel mit den Muscheln nicht.
3: Das gibt's ja nicht.
0: Jetzt stell dir mal vor, du hättest dich jetzt aus Versehen im September mit einer Muschel ins Gras gesetzt, Sebastian. Was wäre dann passiert?
3: Notaufnahme. Aber Christine, sie hat ja schon einen Punkt, die Susanne. Wir hatten doch 25 Grad. Warum machst du dann nicht einmal eine Ausnahme?
2: Das ist der Kopf und das ist mir auch dann zu nass schon. Und das ist mal zu kalt. Na, mag ich nicht.
0: Und jetzt haben wir noch eine Nachricht. Wie sieht's denn aus mit Tricksen? Weil die Jessie schreibt, solange das Gras sichtbar und trocken ist, sitze ich auch, egal welcher Monat. Und wenn Schnee liegt, dann habe ich halt eine Schneehose an. Dann kann ich mich hinsetzen.
2: Das habe ich mir, glaube ich, auch mal als Kind überlegt gehabt, ob ich mich mit Schneehose da reinhocke. Ja. Aber das habe ich mich nicht getraut. Das hätte jemand sein können.
0: Ja.
3: Ach so, hätte es da Ärger gegeben sogar von der Oma?
2: Kann ich mir schon vorstellen.
0: Das hätte ich gesehen von der Oma.
2: Die Oma ist die Oma.
3: Annette hat eine Frage, was du dann in den Monaten in R machst, ob du dann das Gras rauchst?
2: Nein, tut mir leid.
3: Ja, Christine, also bisher haben wir noch niemanden gefunden, der das auch so macht wie du. Aber wir suchen natürlich weiter, ganz fleißig.
2: Ja, gerne. Schauen wir einfach.

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1: Wir haben es gleich 20 Minuten nach 8. Ihr seid genau richtig.
2: Hier im Bayern 3, die Frühaufdreher. Sebastian und Steffi für euch.
3: Morgen. Morgen. Gestern Abend Deutschland, Holland.
2: Ja.
3: Eh schon ein Klassiker. Und dann noch das erste Spiel als Bundestrainer von Jürgen Klopp. 1:1 ist ausgegangen. Mhm. Alle haben drauf geschaut. Alle bis auf Steffi Fischer. Die der Neustart der Nationalmannschaft egal war?
2: Ja, egal.
3: Die Zukunft des deutschen Fußballs?
2: Egal, jetzt nicht ganz oben.
3: Das war dir nicht eventig genug, ne? Weil bei WM und EM guckst du ja schon.
2: Lieb ich, ja. Da bin ich da, sobald ein Event irgendwo ist, aber ansonsten, ja.
3: Hab ein kleines Quiz für dich vorbereitet.
2: Ehrlich?
3: Weil ja sehr, sehr viele Spieler nominiert waren, 44 XXL-Kader.
2: Ja.
3: Und man den einen oder anderen nicht kennt. Mhm. Das könnte ich mir jetzt lustig vorstellen, wenn du das schon nicht guckst.
2: Ja. Meinst du, ich kenne den einen oder anderen nicht, oder?
3: Könnte ich mir vorstellen.
2: Okay.
3: Ja. Daher wollen wir wissen, liebe Steffi, deutscher Wein oder Nationalspieler?
2: Oh.
3: Rosenfelder Max.
2: Ein Fußballspieler.
3: Richtig.
2: Ha?
3: Wagnumann.
2: Ein Wein.
3: Nee. Stuttgart-Spieler.
2: Also, ja klar, Stuttgart. Sorry.
3: Aldinger.
2: Ein Wein.
3: Das ist gut. Weingut in Württemberg. Ja. Conte.
2: Also ein Wein.
3: Nein,
2: nein, das ist ein Fußballer. Ah, ja. Das habe ich schon mal gehört.
3: Ebn Talib.
2: Das ist ein Fußballer.
3: Auch, ja. Frankfurt. Und Peter Jakob Kühn.
2: Das ist ein Wein.
3: Das ist gut.
2: Ja,
3: Weigert stimmt. Aus dem Rheingau. Ey, gar nicht schlecht.
2: Ein kleines Kühnle.
3: Ja. Kühnle. Und was ist schade, Steffi?
2: Was ist schade?
3: Nein, was ist schade?
2: Wieso? Das war doch gut. Das ist gar nicht schade.
3: Nein, nein, schade. Unser offensiver Mittelfeldspieler.
2: Ein Wein. Ach so.
3: Kevin Schade. Nein,
2: das ist doch klar. Dann mache ich mal Glaser Schade auf.
3: Okay, wir üben noch ein bisschen. Bis Sonntag haben wir noch Zeit, weil dann spielen wir ja gegen
2: Hoffenheim.
3: Nein.

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5: Am Freitag sind das die Top-Themen.
6: Tankrabatt, was sagen die Kritiker und warum in Cham die Feuerwehrdichte ab heute hoch ist.
5: Es ist 8.30 Uhr, halb neun und ihr hört Holger August.
6: Guten Morgen. Der Tankrabatt nimmt heute die beiden letzten Hürden. Bundestag und Bundesrat stimmen ab und sehr sicher auch zu. Ab nächsten Donnerstag bis zum Jahresende soll tanken 17 Cent pro Liter billiger werden, weil der Staat auf einen Teil der Steuern verzichtet. Da geht man von rund 2,5 Milliarden Euro aus. Es gibt diesen Rabatt schon zum dritten Mal und die Kritik daran hält an. Benjamin Großkopf.
7: Fast einhelliger Vorwurf vieler Ökonomen. Ich zitiere das mal. Schnapsidee. Ziemlicher Quatsch. Sogar ökonomisch kontraproduktiv, weil Energie nun mal knapp ist und es den Anreiz nimmt, weniger zu verbrauchen. Und auch die Opposition im Bundestag hier in Berlin, die ist geschlossen dagegen. Teuer, kurzsichtig, zu wenig zielgerichtet, wenig ökologisch. So die Hauptvorwürfe.
6: In Heidenau in Sachsen sollen keine Stolpersteine zur Erinnerung an NS-Opfer mehr verlegt werden. Mehrheitlich wurde im Stadtrat ein Antrag von Stadträten der AfD, der CDU und einem Bürgerbündnis angenommen. Zur Begründung hieß es, viele Bürger, Angehörige und Initiativen empfänden diese Erinnerungsform als nicht angemessen. Das internationale Auschwitz-Komitee nannte die Mitwirkung der CDU-Abgeordneten einen Skandal. Egal ob bei großen Anschaffungen, beim Stadtbummel oder beim Online-Einkauf, die Shopping-Laune der Deutschen ist schlecht. Das Konsumklima hat sich im September stark eingetrübt und ist auf dem niedrigsten Stand seit April, sagen das Nürnberger Institut für Marktentscheidungen und die Gesellschaft für Konsumforschung in ihrer aktuellen Analyse. Hohe Spritpreise, Spardruck und Kaufkraftverlust sind demnach die Hauptgründe für die miese Shopping-Laune. Cham steht an diesem Wochenende ganz im Zeichen der Feuerwehr, denn da beginnt am Abend das jährliche Treffen des Landesfeuerwehrverbands. Bei der Tagung geht es um bessere Krisenprävention und die Rolle der Retter in Katastrophenfällen. Christian Riedl im BR-Studio Deggendorf.
8: Wie beeinflusst die geopolitische Lage die Stellung der Feuerwehren im Freistaat? Und vor welchen Herausforderungen stehen die Freiwilligen beim Thema Zivilschutz? Zwei Themen, die bei der Tagung des Landesfeuerwehrverbandes heute und morgen in Cham diskutiert werden. Darüber hinaus tauschen sich die Delegierten auch über das Einsatzgeschehen aus, zum Beispiel den Waldbrand am Saurüsselkopf im Sommer im Landkreis Traunstein. Zur Verbandsversammlung in Cham werden etwa 500 Führungskräfte aller bayerischen Feuerwehren erwartet.
6: 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Unsere Fußballnationalmannschaft hat im ersten Länderspiel unter Trainer Klopp 1:1 in den Niederlanden gespielt. Klopp war hinterher größtenteils auch zufrieden, bitter. Beim Aufwärmen verletzte sich Jamal Musiala und im Spiel Kai Havertz. Beide fehlen am Sonntag gegen Griechenland. Das Spiel findet übrigens in Augsburg statt.

liegt ein Reifen. A8 München Richtung Salzburg zwischen dem Dreieck Inntal und Rohrdorf. 3 Kilometer Stau, Viertelstunde. Und die A96 Lindau Richtung München zwischen Landsberg am Lech Ost und Schöffelding. 2 Kilometer Stau, 20 Minuten plus. Gute Fahrt euch allen.

0: Hey. Guten Morgen an diesem Freitag um 20 vor 9.
1: Hallo.
0: In Bayern 3.
1: Habt ihr eine Angewohnheit?
0: Achso. Du kannst es auch gerne sagen.
1: Na bitte, bitte, ich möchte, dass du sagst.
0: Habt ihr eine Angewohnheit, bei der ihr euch nicht sicher seid, ob es irgendjemand anders auch so macht? Schickt uns gerne her ins Studio.
1: Genau, so wie es die Christine gemacht hat. Über und mit ihr haben wir heute viel gesprochen. Christine, du hast heute gefragt, bin ich die Einzige?
2: Die sich in den Monaten mit R, das heißt September bis April, nicht auf die Wiese setzt.
0: Christine, du hast ja jetzt schon ein bisschen gehört. Was meinst du, haben wir wen gefunden, der das auch macht oder nicht?
3: Also ich könnte mir vorstellen, dass ich jemanden gefunden habe.
0: Aha, okay. Mhm. Pass mal auf, Christine. Wir haben ganz viele gefunden.
1: Sau viele.
0: Sau
1: sogar.
0: Viele.
1: Also wirklich, die Monika aus München, die Anja aus Lanze, die Gabi aus Marktoberdorf, die Katja aus Ingolstadt, wir könnten jetzt ewig so weitermachen. Ja. Das sind hauptsächlich Frauen. Vielleicht ist es ein Frauending.
0: Das kann sein.
3: Okay.
0: Die Melanie hier, die kennt es auch und quält auch ihre Kinder damit. Die haben aber immer eine gute Ausrede.
4: Ich habe immer gesagt, jetzt auf, im September ist R drin. Und sie immer, nee, nee, das ist ja der September, da ist kein R drin. Hinten mit A.
3: Cool, freue ich mich.
0: Cool, oder? Und schau mal, die Janina aus Witzislingen ist auch mit dran. Guten Morgen, Janina.
1: Hallo, Janina.
5: Hi. Hallo.
1: Ihr zwei. Janina, von wem hast du den Spruch?
5: Auch von meiner Omi.
0: Nein.
5: Ja? Ja. Ich habe mir früher immer gesagt, setz dich nicht ins Gras und nicht auf Steine, sonst holst du dir eine Erkältung oder eine Blasenentzündung weg.
1: Genau, meiner hat das mit Steinen
5: gesagt. Ja, ja, genau. Ja.
3: Das ist so ein Oma-Ding.
5: Und ich habe echt ein schlechtes Gewissen gehabt, wenn ich mich mal dann doch eingesetzt habe.
3: Voll, voll. Das ist spannend.
0: Aber lustig, dass ihr das beide auch wirklich immer noch durchzieht.
5: Ich muss ganz ehrlich sagen, ich hatte oft als Teenager dann auch Blasenentzündung und deswegen habe ich mir gedacht, nee, die Omi hat vielleicht dann doch recht gehabt.
3: Daran hält man sich bis heute, weil man hat dann eigentlich echt das schlechtes Gewissen.
1: Daraus lernen wir, entweder haben Omas grundsätzlich recht oder wir haben halt alle die gleiche Oma.
3: Genau.
0: Ja, Janina, vielen, vielen Dank, dass du dich gemeldet hast. Und Christine, wir haben es geklärt. Deine Frage war, bin ich die Einzige, die sich in Monaten mit R nicht ins Gras setzt? Und die Antwort ist nein.
3: Wunderbar, ich freue mich.

0: Ja, Wahnsinn, das war schon wieder die Woche.
1: Crazy.
0: Und es war schon wieder die Freitagsshow. Ganz schön viel los gewesen heute wieder. Zeit für unseren großen
2: Frühaufdreher-Showdown.
1: Heute mit dem Dieter aus Saalburg bei Straubing. Dieter, hast du was Schönes vor am Wochenende?
3: Ja, ich muss tatsächlich Fußball spielen.
0: Fußball spielen?
1: Bist du bei der Nationalmannschaft? Bist du beim Club?
3: Nein, aber mein Bruder ist 19.
0: Ja.
3: Und jetzt spielen wahrscheinlich Vater, Sohn in der zweiten Mannschaft. Also es wird auf alle Fälle hart das Wochenende, weil bin ich sowieso tot.
0: Du, dann versuchen wir dich jetzt ein bisschen aufzutrainieren und machen eine harte Runde früh auf Dreher Showdown, okay?
1: So zum Pushen.
3: Okay.
0: Gut, dann.
3: Ich gebe mein Bestes.
0: Sehr gut. Hier ist deine Runde. Heute ist der 25. September. Gestern in 3 Monaten ist
3: Weihnachten.
0: Jawohl.
1: Lieber fliegen können oder unsichtbar sein. Was hätte Popstar Alvaro Soler als Kind denn lieber gekonnt?
3: Unsichtbar sein.
0: Na, fliegen. Wo würdest du gern hinfliegen?
3: In Urlaub.
1: Warum gut. Nicht? Die Christine hat uns heute in der Show erzählt, sie setzt sich im Monat mit R nicht ins Gras, damit sie keine Blasenentzündung kriegt. Wie klingt bei dir eine Blasenentzündung?
3: Au, au, au, au, au.
0: 1:1 für Deutschland, die Länderspielpremiere von Nationaltrainer Jürgen Klopp. Was glaubst du, war sein erster Satz in der Kabine nach dem Spiel?
1: Und Taylor Swift hat einen neuen Song rausgebracht, Patient Zero. Sing mal deinen Lieblings-Swift-Song, Dieter.
3: Hoch die Hände, Wochenende.
1: Das ja, ist von ihr.
0: Damit ist sie berühmt geworden, Dieter.
1: Jawohl.
0: Das war dein Frühaufdreher Showdown.
3: Immer wieder gerne.
0: Cool, gerne. Cool. Ach, und eine Frage noch, Dieter. Was hörst du am Montag wieder?
3: Sebastian und Steffi bei den Frühaufdrehern.
0: Yay!
1: Happy Wochenende.

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7: Das waren die Früherdreher, Steffi und Sebastian. Gleich gibt's für euch Bibi Rexha. Außerdem Deepish Mode. Rosé, Bruno Mars und viele mehr. Wir haben auch nach 9 für euch alle Hits im Feelgood Mix.
8: Corinna Teil hat sie alle. Und wir haben natürlich auch noch alles, was aktuell so los ist in Bayern und der Welt.
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10: Um 9 Uhr mit Veit Schmelter. Schulstreik gegen Wehrpflicht heißt eine Initiative, die ihren Namen heute wieder zum Programm macht. In gut 100 Städten ruft sie Schülerinnen und Schüler zu Aktionen auf.
11: Heute zwingen sie uns zur Musterung, heißt es plakativ auf der Internetseite der Initiative, morgen zur Wehrpflicht. Tatsächlich sieht der in diesem Jahr eingeführte freiwillige Wehrdienst vor, dass sich junge Männer wieder mustern lassen müssen. Betroffen ist der Geburtsjahrgang 2008. Noch fehlen der Bundeswehr die Kapazitäten für flächendeckende Musterungen. Deshalb wurden zunächst nur die 18-Jährigen gemustert, die Interesse am freiwilligen Wehrdienst bekundet hatten. Inzwischen wurden nach Angaben des Verteidigungsministeriums aber auch knapp 1000 junge Männer gemustert, die kein Interesse an der Bundeswehr bekundet hatten. Christina Nagel, Berlin.
10: Die Woche im Bundestag endet heute mit einer Entscheidung, die Millionen Menschen im Land betreffen wird. Dem Tankrabatt. Dem sollen die Abgeordneten am Mittag zustimmen, später dann auch der Bundesrat. Diesel und Benzin sollen ab 1. Oktober rund 17 Cent billiger werden. Außerdem berät das Parlament über die sogenannte Frühstartrente. Aus Berlin berichtet Jakob Mayer.
12: Konkret für Kinder und Jugendliche von 6 bis 18 Jahren soll der Bund künftig monatlich 10 Euro einzahlen in ein Vorsorgedepot. Das können die Eltern innerhalb gewisser Vorgaben selbst aussuchen. Banken bereiten schon Angebote dafür vor. Treffen die Eltern keine Entscheidung, fließt das Geld in eine von der Bundesbank verwaltete Kapitalanlage. Eltern und Großeltern können das Depot dann durch freiwillige Zahlungen aufstocken.
10: Im Bundesrat landet heute nicht nur der Tankrabatt, auch Bayerns Verkehrsminister Bernreiter wird vorstellig. Er will sich nach BR-Infos dafür einsetzen, dass der Ausbau des Bahnfernverkehrs nicht zu einem Abbau beim Nahverkehr führt. Hintergrund ist ein umstrittener Beschluss der Bundesnetzagentur. Die Konkurrenz der Deutschen Bahn soll künftig einen besseren Zugang zu hochbelasteten Fernverkehrsstrecken bekommen. Außerdem will die Bahn auf der Strecke Augsburg-München Nahverkehrszüge zugunsten von Fernverkehrszügen streichen. Mit Spannung wurde das Treffen zwischen US-Präsident Trump und Chinas Staatschef Xi am Abend erwartet. Doch so richtig viel ist dabei nicht rumgekommen, berichtet unser Washington-Korrespondent Ralf Borchert.
13: Viel Symbolik, wenig Substanz. So fassen die meisten China-Experten in den USA den Gipfel bisher zusammen. Greifbare Ergebnisse haben die Gespräche zwischen Trump und Xi nach allem, was bekannt wurde, kaum gebracht. Abgesehen von der schon anfangs verkündeten Verlängerung einer Art Waffenruhe in Zoll- und Handelsfragen über künstliche Intelligenz, den Status von Taiwan, Chinas Einfluss im Iran, die Unterstützung Russlands im Ukraine-Krieg wurde zwar offenbar gesprochen, konkrete Beschlüsse wurden aber nicht bekannt.
10: Zwei Mädchen im Landkreis Altötting haben sich in Gefahr gebracht, nur für einen Social-Media-Post. Die 14- und die 15-Jährige waren gestern Abend auf einer Autobahnbrücke bei Töging am Inn geklettert, um hier Fotos und Videos zu machen. Zeugen verständigten sofort die Polizei. Die Teenager kletterten außerhalb des Geländers direkt über der A94. Einsatzkräfte stoppten die beiden Mädchen und riefen die Eltern an. Verletzt wurde niemand.
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14: Da sind noch so ein paar Nebelfelder, die steigen noch auf, aber das wird heute ein sonniger Tag. Kleine Ausnahme, von Oberfranken bis Niederbayern, da hängen ein paar mehr Wolken drin. Temperaturen gehen rauf auf bis zu 22 Grad heute am Freitag und dann schauen wir aufs Wochenende, das ganze Wochenende wird wunderschön spätsommerlich, sonnig und warm mit bis zu 25 Grad.
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14: Hi, servus zu euch in die Autos, in die LKW. Wir haben es 9:04. Wir starten mit der A8 München Richtung Salzburg zwischen dem Dreieck Inntal und Rohrdorf. 3 Kilometer Stau hier, eine Viertelstunde braucht ihr. Und Richtung München auf der A8 zwischen Aachen-Mühle und Rosenheim, das sind 3 Kilometer Stau, da braucht ihr 20 Minuten für. Die A9 Nürnberg Richtung Berlin zwischen Neila-Selbitz und Bergbad Steben blockiert ein defekter LKW eure rechte Spur. Und die letzte Meldung kommt von der A92 München Richtung Deggendorf zwischen Landshut West und Landshut Nord. Da steht ein defektes Fahrzeug und es sind Menschen auf der Fahrbahn. Also passt hier bitte besonders auf. Kommt gut an.
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9: Und hier ist Corinna Teil.
14: Hallo. 1:1. Gestern Abend unentschieden Deutschland gegen die Niederlande. Das ist ja das erste Spiel gewesen unter Klopp. Aber er hat ja erst angefangen und vielleicht geht's uns heute mit der Arbeitsmotivation so wie den Spielern möglicherweise.
16: Die wollen alle. Wir müssen dafür sorgen, dass sie auch zeigen können.
14: So, na dann rein in den Freitagvormittag.

Rosie und Bruno Mars in Bayern 3. Und Rosie ist ja auch K-Pop-Band und wir kommen jetzt auch zu einer K-Pop-Band, beziehungsweise sie ist Künstlerin und jetzt kommen wir zu einer K-Pop-Band und zwar zu Cat's Eye. Da ist die Europa-Tournee gerade zu Ende gegangen, jetzt steht schon die nächste Tour an, nämlich die in den USA. Und was da die Mädels leisten, das möchte ich wirklich mal an dieser Stelle sagen, ist absoluter Irrsinn. Die machen nicht nur Musik und Konzerte und Choreografien, sondern die müssen ja auch noch logischerweise Social Media bedienen. Was die rausballern müssen an Content, das ist wirklich, es ist eigentlich crazy. Deswegen sind auch leider 2 von 6 Mädels gerade gesundheitsbedingt raus. Die Tour in den USA findet natürlich trotzdem statt. Ist ja klar, the show must go on. Hier sind sie für euch, ganz neu in Bayern 3, Cat's Eye Animal. Und sie sind auch in der Bayern 3 Chartshow. Die gibt's ja heute ab 19 Uhr mit Lilly Tatschner. Wo die da sind, hört ihr dann. Viel Spaß jetzt mit Animal.

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6: Das wird richtig schön ab heute. Wir haben heute allerdings von Oberfranken bis Niederbayern so ein paar mehr Wolken, die drin hängen. Aber ansonsten wird es überall richtig schön sonnig. Temperaturen gehen rauf auf bis zu 22 Grad heute. Und dann ein Blick aufs Wochenende und ein bisschen auch darüber hinaus. Es bleibt wahnsinnig schön sonnig. Es wird spätsommerlich warm. Temperaturen am Wochenende bis zu 25 Grad, stellenweise sogar mehr.
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6: Hi zu euch in die Autos, in die LKW. Wir haben es jetzt gleich in wenigen Sekunden, genau 9:30 Uhr. Und wir schauen auf die A8 als erstes München Richtung Salzburg zwischen dem Dreieck Inntal und Rohrdorf. 3 Kilometer Stau, hier braucht ihr eine halbe Stunde. Und in der Gegenrichtung auf der A8, also Richtung München zwischen Aachen-Mühle und Rosenheim, 3 Kilometer Stau, hier braucht ihr 20 Minuten für. Und dann haben wir noch eine Vermisstenmeldung der Polizei in Wasserburg. Seit dem 18. September wird der 50-jährige Peter M. aus dem Landkreis Rosenheim vermisst. Er ist am 18. September am Weiher auf dem Gelände des Inn-Salzach-Klinikums in Wasserburg gesehen worden. Er ist 1,92 Meter groß, schlank, hat zuletzt eine dunkle Jeans und eine helle Jacke getragen und er könnte sich in einer psychischen Ausnahmesituation befinden. Weil er sportlich ist, kann er auch zu Fuß Richtung Altötting oder Burghausen unterwegs sein. Falls ihr also jemanden gesehen habt, der auf diese Beschreibung passt, Hinweise bitte und gerne an jede Polizei. Zeit in Stelle. Und jetzt gute Fahrt.
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0: James Arthur, Blindside in eurem Wohlfühl-Hitradio Nummer 1. Hier ist Bayern 3, 20 vor 10 ist es. Und ich würde mal behaupten, ärgern an einem Freitag mit Sonne. Ha, nö, das machen wir nicht. Natürlich nicht. Das lassen wir machen, freilich. Und zwar von einem Profi. Und der hat dieses Mal ein Herz für alle, die das Oktoberfest eh schon nicht leiden können.
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3: Ich kann mich schon wieder aufregen. Du, früher, wenn's am Oktoberfest feiern wolltest, also auf der Wiesn, dann hast du es einfach gemacht. Hinfahren, Zelt, Massbier, fertig. Ohne QR-Code, ohne Tischreservierung, ohne dass vorher 8 Leute in 3 WhatsApp-Gruppen abstimmen müssen, ob man jetzt nicht um 15.45 Uhr oder um 15.57 Uhr losgeht. Heute ist die Wiesn kein Volksfest mehr, das ist ein Projekt. Und wenn's keinen Freund hast, der zufällig Eventmanager ist, bist fast schon aufgeschmissen. Da brauchst du einen Kalender, mindestens einen. Und einen Ersatzplan brauchst auch noch. Nach dem Motto, Leid, um 16 Uhr treffen wir uns am Bavaria-Eingang. Falls das nicht klappt, Plan B, beim Riesenrad. Und falls das auch nicht klappt, bis Montag. Und wenn du später sogar noch mal das Zelt wechseln willst, dann fühlst du dich wie im Stau am Irschenberg. Nix geht mehr. Du, im Ernst, die Wiesn ist der einzige Ort, wo du als Gast einen Fulltime-Job absolvierst. Und dafür kriegst du auch kein Geld. Na, du bist derjenige, der dafür auch noch bezahlt. Und zwar sicher nicht einen Mindestlohn.
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13: Sie hat eine ganz neue Nummer rausgebracht heute. Hört ihr natürlich auch noch in Bayern 3. In der nächsten Stunde aber erstmal den hier. Taylor Swift, Fate of Ophelia, außerdem Pitbull und Gimme Everything. Kriegt ihr alles. Aber jetzt die News.
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14: Um 10 mit Veit Schmelter. Lange wurde er gefordert, jetzt soll er endgültig beschlossen werden. Der Tankrabatt. Bundestag und Bundesrat stimmen heute über die Entlastung für Millionen Autofahrer ab. Rund 17 Cent soll es ab 1.10. billiger werden an der Zapfsäule. Außerdem berät der Bundestag gerade über die sogenannte Frühstartrente für Kinder. Wie die funktioniert, hat Bundesfinanzminister Klingbeil am Morgen umrissen.
15: Wir geben Kindern künftig 10 Euro im Monat als Startkapital für die Altersvorsorge. 10 Euro im Monat, das mag vielleicht erstmal wenig klingen. Aber durch den frühen Start kommen über Jahrzehnte große Summen zusammen. Alleine aus der staatlichen Förderung kann bis zum Renteneintritt ein Beitrag von 53.000 Euro entstehen.
14: Außerdem können auch Eltern oder Großeltern bis zum 18. Lebensjahr zusätzliches Geld in das Depot einzahlen. Die AfD kritisierte, 10 Euro im Monat würden für die Altersvorsorge nicht ausreichen. Egal ob bei großen Anschaffungen, beim Stadtbummel oder beim Online-Einkauf, die Shopping-Laune der Deutschen ist schlecht. Das Konsumklima hat sich im September stark eingetrübt und ist auf dem niedrigsten Stand seit April, sagen das Nürnberger Institut für Marktentscheidungen und die Gesellschaft für Konsumforschung in ihrer aktuellen Analyse. Hohe Energiepreise, Spardruck und Kaufkraftverlust sind demnach die Hauptgründe für die miese Shopping-Laune. Die EU sieht sich auf dem richtigen Weg mit Blick auf die Migrationswende. Die Zahlen geben uns recht, sagte EU-Migrationskommissar Brunner im BR-Interview. Die illegale Migration sei in den letzten 2 Jahren um über 55% zurückgegangen. Laut Brunner liegt das an dem gemeinsamen europäischen Asylsystem und strengeren Asylregeln. Morgen kommt Innenminister Dobrindt in München mit europäischen Amtskollegen zusammen, um weitere Migrationsmaßnahmen zu besprechen. Unglück am Morgen in Athen im Stadtviertel Plaka, das auch täglich von hunderten Touristen besucht wird, in der Nähe der Akropolis, ist ein 2-stöckiges Haus eingestürzt. Grund dafür ist laut griechischen Medien eine Explosion. Offiziellen Angaben zufolge wurde eine Person leicht verletzt, außerdem wurden 2 Frauen aus einem benachbarten Haus gerettet. Weitere Angaben über mögliche Opfer gibt es bislang nicht. Grund für die Explosion könnte ein Gasleck gewesen sein. Bei Bergsteigern ist die Route beliebt, doch in den letzten Jahren wurde der Weg über das Höllental zur Zugspitze zum echten Unfallschwerpunkt. Grund dafür ist die Gletscherschmelze. Jetzt wurde der Weg am Höllental ferner entschärft. Martin Breitkopf im BR-Studio Oberland.
16: Der bisherige Zustieg führte zuletzt über glattgeschliffenen Fellstein nach oben, teilweise sogar leicht überhängend. Für viele Bergsteigerinnen und Bergsteiger war das eine schwierige Passage. Jetzt ist genau diese Stelle entschärft worden. Knapp 5 Meter neben dem alten Einstieg führt ein neuer Abschnitt rund 40 Meter nach oben. Der ist mit einem Kletterschwierigkeitsgrad BC deutlich leichter. Die Tour durchs Höllental bleibt trotzdem weiter sehr anspruchsvoll. Der Gletscher ist aktuell blankes Eis, außerdem gibt es lose Steine, Steinschlaggefahr und offene Gletscherspalten.
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17: Das ist schnell erzählt, weil das ist wunderschön. Wir haben heute noch ein paar dichtere Wolken in Oberfranken bis Niederbayern, aber ansonsten wird es ein wirklich schöner sonniger Tag. 22 Grad, das sind die Höchstwerte. Und ein Blick aufs Wochenende und auch ein bisschen darüber hinaus. Es bleibt spätsommerlichst schönst. Wirklich viel Sonne, Temperaturen bis zu 25 Grad, teilweise am Sonntag sogar noch wärmer.
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17: Hi, servus zu euch. In die Autos, in die Lkw. Wir haben es gleich 4:10. Schauen auf die A8 München Richtung Salzburg. Zwischen dem Dreieck Inntal und Rohrdorf 3 Kilometer Stau an der Baustelle. Eine Viertelstunde braucht ihr hier. Dann die A8 Salzburg Richtung München zwischen Achenmühle und Rosenheim. 3 Kilometer Stau. Bauarbeiten 20 Minuten sind es hier plus. Und 2 Meldungen noch. A92 Deggendorf Richtung München. In der Einfahrt Freising Ost, passt auf, da ist ein Lkw-Unfall passiert und zwar im Baustellenbereich. Und die A99 Ostumfahrung München Richtung Nürnberg zwischen Aschheim, Ismaning und dem Kreuz München Nord. Ein Lkw-Unfall, also auch hier. Obacht, kommt gut an.
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0: Und hier ist Corinna Teil.
17: Hi, ich finde ja gut, dass das Christkindl Flügel hat, ja, und dass der Weihnachtsmann mit dem Schlitten kommt, weil sonst wird Weihnachten ausfallen, vermutlich. Also deswegen, wie gut, dass der Tankrabatt höchstwahrscheinlich heute ja final beschlossen wird. 17 Cent günstiger. Ich glaube, die Mineralölkonzerne fangen deswegen heute Abend schon an, ihre Wunschzettel zu schreiben, oder?

0: Michael Schulte. Beautiful Reason, hier ist Bayern 3. Und die Bayern 3 Community kommt hier immer zusammen. Ihr sagt uns, was euch auf dem Herzen liegt oder ein Thema, wo ihr irgendwie sagt, boah, da bräuchte ich eigentlich mal so ein bisschen Hilfe. Anne aus Feucht hat uns geschrieben, ich feiere ja nächste Woche meinen 30. und ein paar meiner Gäste haben noch nicht gesagt, ob sie denn jetzt kommen. Muss ich denen hinterherlaufen? Was tue ich? Anne! Ich glaube, die Situation kennen mehrere. Deswegen haben wir uns gedacht, wir fragen mal nach bei knilliger Expertin Cindy Seifert. Wenn das jetzt so ist, Cindy, soll ich dann sagen, boah, okay, gut, ich habe nichts gehört, dann bist du halt ausgeladen? Oder soll ich den Leuten hinterherrennen? Was schlägst du vor?
1: Naja, ich würde erstmal sagen, möchtet ihr die Gäste dabei haben, ja oder nein? Also grundsätzlich würde ich immer nachhaken. Bei den meisten Menschen gehen solche Einladungen bzw. das Datum der Rückmeldung einfach unter. Meistens sind die Menschen dankbar für die Nachfrage.
0: Absolut. Zu diesen Menschen würde ich zum Beispiel gehören. Welchen Kommunikationsweg würdest du jetzt aber vorschlagen? Was ist da am sinnvollsten?
1: Bei, ich sag's, engen Freunden, Familie gern zum Telefonhörer greifen und nachfragen. Ansonsten WhatsApp oder SMS.
0: Hast du da noch ein, zwei Formulierungsweisen für uns?
1: Also wenn wir von einem engeren Umfeld sprechen, dann können wir sowas schreiben wie, wir planen gerade für unsere Hochzeit und wollten kurz nachfragen, ob ihr dabei seid. Bitte sagt mir gerne bis zum Tag XY Bescheid, damit wir besser planen können. Und ich kann schon sehr klar reinschreiben, wenn ich bis zum Zeitpunkt XY nichts höre, gehe ich davon aus, dass es diesmal leider nicht klappt.
0: Okay.
1: Weil wenn ich 100 Leuten hinterher telefonieren muss, wird es schwierig.
0: Eben. Ne? Das heißt, je klarer ich bin am Anfang in meinen Formulierungen und auch mit den Deadlines in einem höflich freundlichen Ton, desto ganz weniger habe ich danach die Arbeit. Und dann wäre es ja auch okay zu sagen, niemand hat sich darauf gemeldet, dann ist aber auch klar, dann sind die aber auch von der Gästeliste.
1: Ja, man könnte schon auch noch eine letzte Änderung machen, so wie am Flughafen. Ne? Es ist der letzte Aufruf und dann ist es der allerletzte Aufruf. Wenn einem die Menschen auch wichtig sind oder wenn man vermeiden möchte, dass plötzlich Personen auf der Hochzeit stehen, die man nicht eingeplant hat, weil sie sich nicht gemeldet haben.
0: Herzlichen Dank für deine Tipps.
1: Sehr gerne, jederzeit.
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0: Zum Feelgood-Mix gehören natürlich auch die, die immer noch geil sind. Und das ist so einer in Bayern 3. Wir sind Helden und nur ein Wort.

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16: Um 10:30 mit Paul Schädelbeck.
17: Im Mammutprozess um mutmaßliche Abzocke mit Handwerkernotdiensten in Regensburg soll heute das Urteil fallen. Auch wenn die Zahl der Vorwürfe mittlerweile deutlich geschrumpft ist, ursprünglich ging es um mehr als 200 Fälle.
18: Angeklagt ist der frühere Geschäftsführer der Regensburger Vermittlungsfirma, der Handwerker Engel. Die Staatsanwaltschaft wirft ihm gewerbsmäßigen Betrug vor. Kunden sollen über die vermittelten Handwerker teilweise überhöhte Rechnungen bekommen haben. Der Angeklagte bestreitet die Vorwürfe. Er habe lediglich Handwerker vermittelt, außerdem lägen einige der Vorwürfe zu lange zurück. Sein Verteidiger forderte deshalb einen Freispruch. Die Staatsanwaltschaft forderte dagegen 1 Jahr und 2 Monate Haft auf Bewährung. Damit dürfte der Angeklagte künftig keine Geschäftsführertätigkeit mehr ausüben. Aus Regensburg, Veronika Mayer, Bayern 3.
17: Die Stadt Würzburg soll eine neue Multifunktionsarena für Sport, Konzerte und Kongresse bekommen. Der Stadtrat hat dem Bauantrag am Abend mit großer Mehrheit zugestimmt. Laut der Projektgesellschaft könnten die Bauarbeiten im kommenden Jahr anfangen. Das ist aber noch nicht sicher, denn eine Bürgerinitiative sammelt gerade Unterschriften für einen Bürgerentscheid. Die Initiatoren machen sich Sorgen, dass durch die Arena der Verkehr zunimmt. Und zum Fußball. Erst gestern hat Drittligist Ingolstadt das Aus von Deutschlands erster Cheftrainerin bei den Männerprofis verkündet. Und heute schon den Nachfolger. Auf Sabrina Wittmann folgt Achim Beierlorzer. Der hat unter anderem schon bei Köln und Mainz in der Bundesliga trainiert. Zuletzt war Beierlorzer Sportdirektor in Regensburg.
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16: Und die Temperaturen gehen jetzt so allmählich auf die Zweistelligkeit. Also ich sag mal 10 Grad sind jetzt tatsächlich dann doch recht verbreitet und die gehen noch weiter rauf heute. 22 Grad in der Spitze, viel Sonnenschein. Da, wo ein paar Wolken hängen können heute Nachmittag, das ist eher so von Oberfranken bis nach Niederbayern. Und ansonsten der Blick aufs Wochenende und die nächsten Tage. Richtig viel Sonne und sommerliche Temperaturen.
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16: Hi, servus zu euch in die Autos, in die Lkw. Und wir starten mit der A8. München Richtung Salzburg zwischen dem Dreieck Inntal und Rohrdorf habt ihr 3 Kilometer Stau an einer Baustelle. Braucht dafür 20 Minuten. Auf der A8 Salzburg Richtung München zwischen Fraßdorf und Rosenheim ebenfalls Stau. Hier braucht ihr richtig Geduld. 50 Minuten solltet ihr mehr einplanen. Und die A99 noch Ostumfahrung München Richtung Nürnberg zwischen Aschheim-Ismaning und dem Kreuz München-Nord. Ein Lkw-Unfall. Deswegen staut es sich hier für euch schon ab Kirchheim. Passt auf euch auf und kommt gut an.
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0: Am Sonntag dürfen wir wieder Klopps XXL-Kader gucken.
1: Das ist witzig. Viele Namen von den Nationalmannschaft-Jungs hat man irgendwie noch nie gehört, gell?
0: Ja, vor allem Steffi nicht. Zeit für ein Quiz. Deutscher Wein oder Nationalspieler?
1: Oh.
0: Wagnumann.
1: Wein.
0: Stuttgart-Spieler.
1: Also, ja klar, Stuttgart. Sorry.
0: Conte.
1: Also ein Wein.
0: Nein.
1: Nein, Schütze Fußballer. Ah, das habe ich schon mal gehört.
0: Und Peter Jakob Kühn.
1: Das ist ein Wein.
0: Das ist gut.
1: Ja,
0: Weigert aus dem Reiger. Ey, gar nicht schlecht.
1: Oh, ein kleines Kühnle.
0: Okay, wir üben noch ein bisschen. Bis Sonntag haben wir noch Zeit, weil dann spielen wir ja gegen
1: Hoffenheim.
0: Nein.
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1: Um 11 mit Susan Falkenstein. Die Frühstartrente ist zum ersten Mal Thema im Bundestag. Dafür soll der Staat für Kinder und Jugendliche von 6 bis 18 Jahren in ein Vorsorgedepot einzahlen. Und zwar monatlich 10 Euro. Finanzminister Klingbeil hat vorgerechnet.
2: 10 Euro im Monat, das mag vielleicht erstmal wenig klingen. Aber durch den frühen Start kommen über Jahrzehnte große Summen zusammen. Alleine aus der staatlichen Förderung kann bis zum Renteneintritt ein Beitrag von 53.000 Euro entstehen.
1: Das ist zu kurz gedacht, findet die AfD und verweist auf einen eigenen Antrag mit einem höheren Einzahlbetrag. Dazu die AfD-Abgeordnete Iris Nieland.
3: Wir, die AfD-Fraktion, setzen von Anfang an auf einen deutlich größeren Kapitalstock. 100 Euro monatlich und ab der Geburt sollen Zins und Zinseszins eine Substanz geben. Und über die Jahrzehnte wird dann daraus eine wirklich relevante Altersvorsorge.
1: Im Gegensatz zum Plan der Bundesregierung möchte die AfD das Geld nur für Kinder mit deutscher Staatsbürgerschaft bezahlen, die auch in Deutschland wohnen. In Kürze stimmen die Abgeordneten im Bundestag über den Tankrabatt ab. Der soll von Oktober bis Dezember die Spritpreise drücken. Dafür wird die Energiesteuer so gesenkt, dass Benzin und Diesel ab kommendem Donnerstag um 17 Cent billiger werden könnten. Vorausgesetzt, die Mineralölkonzerne geben die Steuersenkung auch an die Kunden weiter. 4 Tage lang besucht Papst Leo XIV. Frankreich. Er reist auch nach Lourdes und Metz. Erste Station ist aber Paris, wo er in diesen Minuten von Präsident Macron empfangen wird. Später geht es von dort weiter zu Notre Dame.
4: Über 100.000 Katholiken, Besucher oder Schaulustige werden am Straßenrand stehen, wenn Papst Leo XIV. Am Nachmittag mit dem Papamobil durch das Quartier Latin zur Kathedrale Notre Dame fährt. Dort hält der Papst einen Gottesdienst mit französischen Kirchenvertretern. Höhepunkt der Papstvisite in Frankreich wird am Samstag eine Messe unter freiem Himmel auf der Place de la Concorde und den Champs-Élysées sein. Dazu werden in Paris über 600.000 Menschen erwartet. Kai Rinecker, Paris.
1: Wer in deutschen Innenstädten unterwegs ist, denkt sich wohl manchmal ganz schön viele Autos hier. Das bestätigt jetzt auch eine Studie der Deutschen Umwelthilfe. Der Autoverkehr in unseren Innenstädten hat innerhalb von 6 Jahren deutlich zugenommen. Verglichen wurden die Jahre zwischen 2019 und 2025. In diesem Zeitraum ist die Zahl der Autos um rund 250.000 gestiegen. München gehört neben Köln und Duisburg zu den Top 3 Städten im Land. Zwei Mädchen im Landkreis Altötting haben sich in Gefahr gebracht für einen Social-Media-Post. Die 14- und 15-Jährige sind gestern Abend auf eine Autobahnbrücke bei Töging am Inn geklettert. Dort wollten sie Fotos und Videos machen. Zeugen riefen die Polizei, die stoppte die Mädchen und verständigte deren Eltern. Verletzt wurde niemand. Die Zeit, es ist 11.03 Uhr.
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5: Und das wird richtig gut. Also wir haben richtig viel Sonnenschein. Ihr habt ein paar mehr Wolken heute so von Oberfranken bis Niederbayern. Aber ansonsten ist es sonnig. Temperaturen gehen noch rauf heute auf bis zu 22 Grad. Und das bleibt jetzt erstmal die ganzen nächsten Tage so. Also das Wochenende wird sonnig mit Temperaturen bis zu 25 Grad. Stellenweise sogar mehr.
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5: Hi, Servus zu euch. In die Autos, in die Lkw. Wir haben 3 Meldungen. Einmal die A7 Füssen Richtung Ulm zwischen dem Dreieck Allgäu und Kempten. Das sind 3 Kilometer stockend. Das habt ihr in 10 Minuten geschafft. Dann die A8 München Richtung Salzburg zwischen dem Dreieck Inntal und Rohrdorf. 3 Kilometer Stau an der Baustelle. 20 Minuten braucht ihr hierfür. Und auf der A8 Salzburg Richtung München zwischen Fraßdorf und Rosenheim. Stau wegen Bauarbeiten. Hier braucht ihr etwa 50 Minuten Geduld. Passt auf euch an. Auf. Das Wichtigste ist, ihr kommt gut an.
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0: Und hier ist Corinna Theil.
5: Hi, wie gut, dass ihr dabei seid, weil der Fabian aus Tachating in Oberbayern, der hat richtig coole In-Ear-Kopfhörer abgestaubt. Herzlichen Glückwunsch und die schenken wir euch jetzt gleich auch wieder. 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

0: Kamerad in eurem Feelgood Mix Love Sober.
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0: 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Er hat bei einer Schneiderei in Augsburg angerufen. Angeblich hat er ein sehr spezielles Fan-Trikot gebraucht. In Wirklichkeit ging es natürlich wie immer um monatelang Gratis-Kaffee.
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3: Guten Morgen, Winkler hier. Folgendes, ich bräuchte ein Maßtrikot für...
2: Jetzt.
3: Ja,
2: der ist
3: nämlich großer Fußballfan und schaut jedes Spiel mit mir.
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3: Ja.
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7: Halb zwölf, hier ist Paul Schiedelbeck.
8: Es gibt wohl kaum eine Stadt in Bayern, die nicht sparen muss. Augsburg hat erst gestern eine Haushaltssperre verhängt. In Nürnberg gilt sie schon. Und auch auf die Einwohner in Erlangen kommen demnächst spürbare Entscheidungen zu. Aus Mittelfranken, Tina Wenzel.
7: Mehr als 170 Einsparmöglichkeiten hat die Verwaltung aufgelistet, über die in den kommenden Monaten die Stadträte diskutieren und abstimmen müssen. Laut nachgedacht wird nun zum Beispiel über die Erhöhung der Grundsteuer B, die Schließung der Technikerschule in Erlangen und die Streichung des Figurentheaterfestivals. Viel Spielraum haben die Stadträte bei ihren Entscheidungen nicht. Die Regierung von Mittelfranken, die den Haushalt der Stadt genehmigt, fordert Erlangen zu drastischen Einsparungen in Millionenhöhe auf.
8: Wer damals in München unterwegs war, wird sich vielleicht erinnern. Im Winter 2023 hat es so heftig geschneit, dass tagelang keine Straßenbahnen mehr gefahren sind. Denn die Stadtwerke waren überfordert. Jetzt rüsten sie auf mit neuen schweren Spezialfahrzeugen, die sowohl Straßen als auch Gleise räumen und streuen können. Das erste von insgesamt zwei haben die Stadtwerke auch schon entgegengenommen. Und dann schauen wir noch in die Oberpfalz. Denn da treffen sich ab heute Feuerwehrler aus ganz Bayern zur 33. Landesverbandsversammlung. Auf der Tagesordnung steht unter anderem die Frage, welche Herausforderungen auf die freiwilligen Feuerwehren in Sachen Bevölkerungsschutz zukommen. Morgen steigen auf dem Kamer Volksfestplatz dann die Firefit Championships. Da treten Feuerwehrfrauen und Männer in Schutzausrüstung im Retten, Löschen und Bergen gegeneinander an.
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7: Und das werden Sie bei schönstem Wetter tun und wahrscheinlich packt ihr nochmal den Grill aus. Es ist wirklich heute schon sehr schön sonnig. Ein paar mehr Wolken gibt es so von Oberfranken bis nach Niederbayern, aber ansonsten viel Sonne, bis zu 22 Grad und am Wochenende überall Sonnenschein und dann bis zu 25 stellenweise sogar drüber.
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7: Hi, servus zu euch in die Autos, in die Lkw. Wir schauen auf die A8. Als erstes München Richtung Salzburg zwischen Rosenheim West und Rohrdorf. 5 Kilometer Stau an der Baustelle. 25 Minuten braucht ihr hier. A8 Salzburg Richtung München zwischen Bernau am Chiemsee und Rosenheim. 7 Kilometer Stau im Baustellenbereich. 3/4 Stunde solltet ihr mehr einplanen. A93 Holledau Richtung Regensburg. Zwischen Regensburg-Königswiesen und dem Tunnel Prüfening ein Lkw-Unfall auf der rechten Spur. A96 München Richtung Lindau zwischen Blumenau und Freiham Süd. 3 Kilometer Stau nach mehreren Unfällen aktuell. 25 Minuten, die ihr da durchbraucht. Und zum Schluss noch die B8. Plattling Richtung Passau. Zwischen Vilshofen und der Schanzelbrücke. Passt auf, da ist ein Unfall passiert. Kommt gut an.
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0: Head Away in Bayern 3 in eurem Feelgood-Mix. Und ja, gestern in 3 Monaten ist Heiligabend. Ja, es ist der 25. September heute. Und auch wenn ja wettertechnisch jetzt erstmal alles auf Sommer eingestellt ist zum Wochenende, in München haben die Leute gestern wirklich geschaut, weil da hatte es geschneit. Also da lag wirklich Schnee auf Autos und Gehwegen, weil es wird gerade der neue Pumuckl-Film gedreht in der Landeshauptstadt. Der kommt nächstes Jahr raus. Und ja, da gibt es wohl eine winterliche Szene. Und deswegen ist da gestern alles verschneit gewesen und hat wohl zu Verwirrung geführt bei einigen.
1: Ui, das ist ja, was ist denn da los? Du, schau doch, was da los ist.
0: So ungefähr werden die Leute geschaut haben. Es ist ja eben, wie gesagt, der 24. gewesen gestern. Gott sei Dank, September halt.
1: Ja, das können wir doch heute schon feiern. Vielleicht ist heute schon der 42. Dezember.
0: Nee, ich glaube, wir sind wirklich alle froh, lieber Pumuckl, dass da noch ein kleines bisschen hin ist.
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10: In der nächsten Stunde ist er für euch da, DJ Goja und Jason Derulo. Chico. Alle Hits von heute und die, die immer noch geil sind, die Backstreet Boys mit I Want It That Away. Jetzt gleich für euch da, Simone Faust.
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12: Um 12 Uhr mit Susan Falkenstein. Der Bundestag hat die Polizeireform beschlossen. Im Kampf gegen Schwerkriminelle und Cyberangriffe soll die Bundespolizei damit neue Befugnisse bekommen, etwa beim Erheben von Daten und beim Einsatz von Kameradrohnen. Außerdem stimmen Bundestag und Bundesrat heute über die Neuauflage des Tankrabatts ab. Der soll ab dem 1. Oktober gelten. Einzelheiten dazu von Benjamin Großkopf.
13: Befristet bis Ende des Jahres soll die Energiesteuer abgesenkt werden, sodass der Preis für einen Liter Diesel oder Benzin um 17 Cent sinken könnte. Das Bundeskartellamt hat schon vorab an die Mineralölkonzerne appelliert, diese Entlastung vollständig weiterzugeben. Untersuchungen der Behörde zeigen, dass dies bei der vorherigen Auflage des Tankrabatts zu etwa 80% der Fall war. Viele Ökonomen und alle Oppositionsparteien im Bundestag kritisieren das Instrument. Teuer, kurz, zu wenig zielgerichtet, wenig ökologisch, so die Hauptvorwürfe.
12: Immer mehr Menschen in Deutschland bekommen Wohngeld. Vergangenes Jahr waren es so viele Haushalte wie nie, seit die Zahlen erfasst werden. 1,3 Millionen nämlich und damit 7% mehr als noch im Jahr 2024. Das meldet das Statistische Bundesamt. Roman Warschauer mit Zahlen und Fakten dazu.
14: Durchschnittlich bekam jeder Haushalt 296 Euro im Monat. Nach Angaben des Statistischen Bundesamts erhalten deswegen mehr Haushalte Wohngeld, weil der Anspruch turnusmäßig an die allgemeine Preis- und Mietentwicklung angepasst wurde. Die Mehrheit der Wohngeldempfänger waren Rentnerinnen und Rentner, meist alleinstehend. Danach folgten Haushalte mit Kindern unter 25 Jahren. Den höchsten Anteil an Haushalten, die Wohngeld erhalten, gab es in Mecklenburg-Vorpommern, den geringsten in Bayern.
12: VW und Audi müssen knapp 1 Million Autos in Deutschland in die Werkstätten rufen. Grund ist laut dem Kraftfahrtbundesamt, dass der Abriss einer Schraube dazu führen könnte, dass die Lenkung ausfällt. Oliver Jürgens hat Einzelheiten.
15: Problem ist nach Angaben von VW bei internen Qualitätsüberprüfungen aufgefallen. Die Halter werden angeschrieben. Betroffen sind verschiedene Modelle, der Golf, aber auch der Golf-Variant, Tiguan, Touran und Caddy sowie der Audi Q3. Die Fahrzeuge sind zum Teil schon älter. Bei den Volkswagen-Modellen geht es um die Baujahre 2013 bis 2024, bei Audi um die Jahre 2017 bis 2024. In der Werkstatt wird die betroffene Schraube laut Kraftfahrt-Bundesamt ersetzt.
12: Die Tourismusbranche boomt wieder. Doch die Umweltorganisation WWF weist auf die Begleiterscheinungen hin. Das Klima leide unter mehr Flügen, mehr Betten und mehr Kapazitäten für Touristen. Viele Ziele seien längst an ihre Grenzen gekommen, heißt es vom WWF. Dessen Forderung, die Tourismusbranche müsse klimafreundlicher werden, nachhaltig planen und mehr Verantwortungsbewusstsein für Reiseziele entwickeln. Auch Reisende selbst seien gefragt. Bei der Wahl des Ziels sollten nicht nur der Preis Preis und der Komfort zu den Auswahlkriterien gehören, sondern auch Umweltauswirkungen und die politische Situation vor Ort. Sich auf dem Oktoberfest impfen lassen, das ist in diesem Jahr möglich und stößt auf positive Resonanz. Münchens Gesundheitsreferentin Zurek hat gesagt, das Angebot werde überwältigend gut angenommen. An den ersten 6 Tagen hätten sich schon 322 Bürger gegen Grippe und Corona impfen lassen. Das Angebot richtet sich sowohl an die Besucher als auch an die, die auf der Wiesn arbeiten. Es ist jetzt 12.03 Uhr.
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4: Und Jasmin Leuxner, die ist heute nicht allein unterwegs.
7: Heute übernimmt Hoch Arno. Es ist fast schon spätsommerlich mit viel Sonnenschein. Im Osten Bayerns können sich auch noch ein paar dichtere Wolken aus Tschechien reinschieben. Aber die bleiben harmlos. Die Temperaturen steigen heute auf 16 bis 22 Grad. Morgen wird es dann überall noch ein Ticken milder. Bis zu 25 Grad sind drin. Am Sonntag kommt dann nochmal warme Luft aus Spanien nach. 23 bis 28 Grad werden es. Dazu wird es richtig schön sonnig. Nicht am Wochenende. Im Norden ziehen ab und zu ein paar harmlose Wolken vorbei.
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4: Um 4:04 A8 München Richtung Salzburg. Zwischen Bad Aibling und Rohrdorf 7 Kilometer Stau an der Baustelle. Ihr braucht eine halbe Stunde länger. A8 Salzburg Richtung München. Zwischen Fraßdorf und Rosenheim 8 Kilometer Stau im Baustellenbereich. Das sind 40 Minuten weg. 20 Minuten plus. Auf der A9 München Richtung Nürnberg. Zwischen Manching und Denkendorf geht's auf 13 Kilometer nur zäh voran. A93 Holledau Richtung Regensburg. Zwischen Bad Abbach und Regensburg West 6 Kilometer Stau nach dem LKW-Unfall, 40 Minuten plus und noch die A96 München Richtung Lindau. Bitte 10 Minuten mehr einplanen. Zwischen Blumenau und Freiham Süd. Es staut sich hier an der geräumten Unfallstelle. Das war's. Fahrt alle vorsichtig und dann kommt gut und sicher an eurem Ziel an.
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4: Servus, einen schönen Freitagmittag euch. Wir drehen in dieser Stunde Update mal eine Runde mit dem ersten autonomen E-LKW, der ab sofort durch Bayern kurft. In den Nachrichten habt ihr gerade gehört, Impfen auf dem Oktoberfest. Wir sprechen jetzt gleich über Schutzimpfungen bei Kindern. Es gibt eine neue EU-Studie, die unter anderem aufzeigt, dass eine fast vergessene Impfung ab sofort doch wieder Sinn macht. Welche das ist, erfahrt ihr gleich. Und das ist DJ Goldler, Jason Derulo und Melody, Michiko in Bayern.

0: Ja, also da ist nichts mit Schlappmassen machen um 14 nach 12 mit Linkin Park und Burn It Down im Feel Good Mix hier bei uns in Bayern 3. Impfungen bei Kindern, für viele einfach Vorsorge, für andere absolutes No-Go oder vielleicht auch ein Termin, vor dem wir ein bisschen unsicher sind. Über Jahrzehnte sind die Impfquoten in Europa gestiegen, aber jetzt zeigt eine neue große EU-Studie, in vielen Ländern werden Kinder tatsächlich weniger geimpft, auch hier bei uns in Deutschland. Sylvain von Liebe aus unserer Wissenschaftsredaktion, die hat sich diese Studie mal ganz genau für uns angeschaut. Wie groß ist denn das Problem bei uns wirklich?
1: Also wir schneiden in der Studie relativ schlecht ab. Also von den 7 untersuchten Schutzimpfungen sind wir bei 5 relativ schlecht und nur bei Masern und Hepatitis B ist der Trend leicht positiv. Also es sind jetzt keine katastrophal schlechten Impfquoten. Mhm. Die liegen so bei knapp über 90% oder auch knapp darunter. Aber die Ärzte warnen dennoch. Es ist eben wichtig, speziell bei Polioimpfungen, dass man da eine hohe Impfquote hat. Und da stellen die Mediziner fest, da sind die Kinder entweder gar nicht geimpft oder zu spät geimpft, was sehr gefährlich sein kann.
0: Polio, also Kinderlähmung, klingt jetzt irgendwie so nach einer Krankheit von früher. Man hat das gar nicht mehr so auf dem Schirm. Warum müssen wir uns denn heute wieder damit beschäftigen?
1: Ja, also Polio, Kinderlähmung ist ja eine gefährliche Erkrankung. Man kann davon Lähmungen davontragen, vor allem an den Beinen und Armen, die dann auch bleiben, galt als ausgerottet. Und jetzt hat man im Abwasser Wildpolioviren gefunden. Mhm. Und es zeigt, dass es doch wieder in der Natur zirkulierende Viren gibt, die zu einer Ansteckung führen könnten. Und deswegen sollte man unbedingt sein Kind schützen und es impfen lassen.
0: Jetzt ist es ja so, mit kleinen Kindern hat man immer diese U-Untersuchung. 1 bis 7, was weiß ich. Und dann geht man zum Kinderarzt, dann wird man auch an die Impfung meistens erinnert. Aber dann schaue ich natürlich nicht mehr regelmäßig in diesen Impfpass andauernd rein. Und es könnte mir durchaus passieren, dass ich die ein oder andere Auffrischung sowohl bei mir als auch bei meinem Kind einfach vergesse. Wie können wir denn da ein bisschen besser organisiert sein?
1: Ja, also der Berufsverband der Kinder- und Jugendärzte hat darauf reagiert und hat eine App entwickelt. Die nutzen jetzt schon 2 Millionen Eltern und Kinder und können da draufschauen, wie der Impfstatus ihres Kindes ist. Und die werden dann gleichzeitig auch erinnert an die Impftermine. Das ist eine gute Sache. Oder wenn man unsicher ist, kann man auch seinen Arzt des Vertrauens fragen, die Ärztin des Vertrauens, weil die ja das in der Regel hinterlegt haben,
0: klar,
1: die Impftermine.
0: Klar, Arztfragen immer gut. Den Hinweis mit der App, die uns dann an Impfung erinnert, finde ich persönlich auch richtig super. Vielleicht ist das ja auch was für den einen oder anderen von euch.
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9: Und hier ist Paul Schädelbeck.
10: Nicht nur der Tankrabatt landet heute im Bundesrat, es geht auch um die Bahn. Bayerns Verkehrsminister Bernreiter will sich dafür einsetzen, dass der Ausbau des Fernverkehrs nicht zu einem Abbau bei den Regionalverbindungen führt. Denn nach einem umstrittenen Beschluss der Bundesnetzagentur könnte die Konkurrenz der DB in Zukunft leichter hochbelastete Fernverkehrsstrecken nutzen.
11: Bayern sei nicht gegen Wettbewerb auf der Schiene, aber es müssten strenge Regeln gelten, heißt es aus dem bayerischen Verkehrsministerium. Auch dürften keine Regionalzüge gestrichen werden, damit deutlich mehr Fernverkehrszüge Platz haben. Entsprechende Pläne gibt es zwischen Augsburg und München. Im Nahverkehr der Bahn sind laut Ministerium aber rund 20 Mal so viele Fahrgäste unterwegs wie im Fernverkehr. Sie dürften nicht benachteiligt werden. Anton Rauch, Bayern 3 in München.
10: Ob Drohnenüberflüge oder vereitelte Sabotageakte wie zuletzt am Leipziger Flughafen. Wegen der verschärften Bedrohungslage will die Bundeswehr ihren Luftwaffenstandort in Kaufbeuren in Zukunft besser schützen. Im Rahmen eines Kommandowechsels am Fliegerhorst im Allgäu nimmt heute eine neue Sicherungsstaffel offiziell ihren Dienst auf. Sie besteht aus insgesamt knapp 300 Soldaten, Reservisten und Wehrdienstleistenden. Vom Raum Aschaffenburg bis nach Bamberg wird in Bayern Wein angebaut. Die Lese für dieses Jahr ist mittlerweile abgeschlossen. Laut dem Fränkischen Weinbauverband war sie so früh und so kurz wie noch nie. Die Präsidentin spricht zwar von einem guten Jahrgang, aber von einer mageren Ernte, denn der heiße und trockene Sommer hat den Reben zu schaffen gemacht. Die Weinpreise sollen aber trotzdem erstmal gleich bleiben.
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9: Ja, und es sieht doch eigentlich nach einem hübschen Start ins Wochenende aus. Wie genau es ist und wird, sagt uns jetzt Jasmin Leuxner.
12: Es ist ein sonniger Freitag heute in ganz Bayern. Nur von Oberfranken bis Niederbayern schieben sich auch mal dichtere Wolken dazwischen, aber die bleiben harmlos. Bis zum Nachmittag werden es im Osten Bayerns um die 16 Grad, Richtung Untermain bis zu 22. Das Wochenende legt temperaturtechnisch noch eine Schippe drauf. Morgen 20 bis 25, am Sonntag bis zu 28. 20 Grad. Dazu gibt's viel Sonne und nur ein paar harmlose Wolken.
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9: Um kurz nach halb eins. A7 Füssen Richtung Ulm. Zwischen Altenstadt an der Iller und Dreieckittistetten geht's auf 12 Kilometer nur zäh voran. Ihr braucht da eine Viertelstunde länger. 25 Minuten plus auf der A7 Fulda Richtung Würzburg. Zwischen Fuldaer Dreieck und Bad Brückener Wildflecken 10 Kilometer Stau. A8 München Richtung Salzburg. Zwischen Bad Aibling und Rohrdorf 8 Kilometer Stau an der Baustelle. Da ist eine halbe Stunde weg. A8 Salzburg Richtung München. In Höhe Bad Reichenhall 2 Kilometer Stau, gute 10 Minuten dauert das hier länger. A8 Salzburg Richtung München, 40 Minuten bitte mehr einplanen. Zwischen Fraßdorf und Rosenheim, hier staut es sich im Baustellenbereich auf 8 Kilometer. A9 München Richtung Nürnberg, zwischen Manching und Denkendorf, 13 Kilometer zäh, 25 Minuten sind da weg. A93 Holledau Richtung Regensburg, zwischen Bad Abbach und Regensburg West, 8 Kilometer Stau nach dem LKW-Unfall. Unser Stauzeitrechner meldet ein Plus von einer Dreiviertelstunde. Und ganz zum Schluss noch die A96 Lindau Richtung München, zwischen Eichstätten und Kreuz Memmingen. 4 Kilometer Stau nach dem Unfall. Das macht ein Plus von einer halben Stunde. Ja, Freitagmittag, es wird voller auf den Straßen. Fahrt alle vorsichtig und dann kommt bitte gut und sicher an eurem Ziel an.

Nico Santos, Why Don't You Stay, für euren Freitagmittag hier bei uns in Bayern 3. Ja, und es ist schon ein bisschen so, das haben wir vor Jahren schon immer in den Filmen gesehen, selbstfahrende Autos und sowas, finde ich immer, oder fand ich immer total abgespaced, aber jetzt sind wir wirklich da angekommen, denn es wird getestet, was das Zeug hält. Vergangene Woche haben wir euch ja hier ein Update schon das Robotaxi vorgestellt, bald soll jetzt auch der selbstfahrende Bus-Shuttle kommen und jetzt ploppt auch noch der erste selbstfahrende E-LKW auf. Eine Supermarktkette testet den gerade und zwar tingelt dieser Laster ab sofort in Geisenfeld in Oberbayern zwischen einem Lager und einer Filiale hin und her. Bayern 3 Reporterin

0: Sandra Lohse hat sich das Ganze für uns vor Ort angeschaut. Sandra, wie sieht denn dieser fahrerlose LKW aus?
1: Er schaut fast ein bisschen putzig aus, würde ich sagen. Also er ist nur halb so groß wie ein normaler LKW. Das macht es schon mal weniger bedrohlich. Ganz weiß mit so einer netten, runden Nase vorne. Mhm. Aber klar, kein Führerhaus, ein kleines fahrendes Lager sozusagen. Denn der LKW soll künftig mal Supermarktware, also Obst, Nudeln oder Milch ausfahren. Das Unternehmen testet den fahrerlosen Laster die nächsten Monate. Da muss sich dann zeigen, wie reagiert er auf Schnee, Regen oder einfach einen wahnsinnig vollen Supermarktparkplatz, den er gerade beliefert. Er macht das gerade noch sehr gemächlich. Auf mehr als Tempo 25 kommt er noch nicht.
0: Okay, aber was ja schon richtig cool ist, wenn das wirklich funktioniert, dann wäre das ja definitiv auch eine Lösung gegen den Fachkräftemangel. Ich meine, Lkw-Fahrer fehlen ja auch vorne und hinten, oder?
1: Das ist tatsächlich auch einer der Hauptgründe für die Investition, denn solche Projekte sind auch sehr, sehr teuer. Mhm. Eine Zahl konnte mir keiner nennen, aber die Not bei Fahrern ist wirklich groß. Der Projektleiter hat mir gesagt, die Personalsituation sowohl bei den Speditionen als auch im Lager ist extrem schwierig. Insgesamt fehlen deutschlandweit 120.000 Lkw-Fahrer. Da ist also schon die Hoffnung, dass die autonomen Fahrzeuge da Abhilfe schaffen.
0: Ja, also falls ihr in und um Geisenfeld in Oberbayern unterwegs seid, nicht erschrecken, wenn ihr einen Laster ohne Fahrer darin seht. Aktuell wird hier nämlich der erste selbstfahrende LKW bei uns in Bayern getestet. Und das ist die selbstsingende Dua Lipa Physical im Feelgood Mix hier bei uns in Bayern 3.

0: Bayern 3 durch die Mittagspause. Tempest City und Self-Aware im Feelgood-Mix hier bei uns. Grüße gehen jetzt mal raus an alle Feuerwehrler. Bei euch gibt's zum einen die besten Feste und ihr macht natürlich einen super wichtigen Job. Viele von euch machen das sogar ehrenamtlich. Danke dafür. Und am Wochenende, da ist feuerwehrmäßig einiges los hier bei uns in Bayern. Samstag, die lange Nacht der Feuerwehr in Erding. Da erfahrt ihr unter anderem, was die Feuerwehr macht, wenn Telefon- und Mobilfunknetze mal nicht mehr funktionieren. Und natürlich leuchtet und blinkt alles blau. Sieht wunderbar aus. Los geht's um 15 Uhr. Und ihr könnt da zum Beispiel auch mal mitmachen, ausprobieren, ein Feuer zu löschen. Bei der Feuerwehr in Erlangen in Mittelfranken, da wird am Sonntag gefeiert. Da brennt nicht nur der Grill, sondern auch mal ein Anhänger, aber natürlich auch nur zu Übungszwecken. Da ist Tag der offenen Tür ab 10. Und in Cham in der Oberpfalz, da treffen sich ab heute Feuerwehrführungskräfte aus ganz Bayern. Da werden ganz wichtige Themen besprochen und da gibt es dann auch die Fire Fit Championships. Super spannend zum Zuschauen. Um was genau dahinter steckt, das weiß unser Reporter Christian Riedel.
1: Das ist ein Wettkampf, der speziell zugeschnitten ist auf die Aufgaben und Herausforderungen der Feuerwehren im Einsatz. Zum Beispiel muss da eine etwa 80 Kilo schwere Puppe über eine gewisse Distanz gezogen werden. Das allein klingt schon beim Sprechen ziemlich anstrengend. Mhm. Das weiß auch der Organisator des Wettbewerbs beim Feuerwehrverband in Cham, Marco Greil. Man braucht unbedingt
2: Fitness und Kondition, Kraft und Ausdauer.
1: Ja, es ist ein internationaler Wettbewerb, für den die Profis auch entsprechend trainieren, weil ganz ehrlich, der Fire Fit Tower, 12 Meter hoch, der flößt mir vom Boden aus schon ganz schön Respekt ein.
2: Da müssen Feuerwehrleute unter Atemschutz natürlich auch Schlauchpaket draufbringen, dann wieder den Tower absteigen.
1: Und das alles unter Zeitdruck, eine echte Herausforderung.
0: Ja, also da bekomme ich hier im Studio auch beim Rumstehen tatsächlich gerade Puls. Hut ab euch allen, die Fire Fit Championships, spektakulärer und extrem anstrengender Feuerwehr-Sportwettkampf, bei dem ihr gern vorbeischauen könnt. Samstag und Sonntag ist es in Cham in der Oberpfalz. Also ich würde sagen, Wochenendprogramm steht, oder?
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10: Im Feelgood Mix geht's gleich mit dem wunderbaren Bruno Mars und I Just Might weiter. Mein Name ist Simone Faust, schönes Wochenende und jetzt gleich viel Spaß mit Sascha Selemann. Vorher natürlich noch die News.
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12: Um 13 Uhr mit Susan Falkenstein. Junge Eltern können das Kindergeld künftig ohne Antrag bekommen. Ab nächstem Jahr soll es automatisch bezahlt werden, unter bestimmten Voraussetzungen. Das hat der Bundesrat beschlossen. Berlin-Korrespondent Gabor Hallasch erklärt die Bedingungen fürs automatische Kindergeld.
13: Ab März gilt das für Neugeborene, die bereits ältere Geschwister haben. Ab Herbst dann gilt die Regel auch für Erstgeborene. Ziel ist es, dass 300.000 Anträge wegfallen und Bürokratie abgebaut wird. Die Politik setzt damit eine Idee um. Sie stammt aus der Kommission zur Reform des Sozialstaates. Nötig ist, dass der Staat die Kontonummer kennt, zum Beispiel über das Steuerportal Elster. Das Kind muss mit mindestens einem Elternteil in Deutschland leben. Behörden wie Standesamt und Familien tauschen sich aus und stoßen so die Auszahlung an.
12: Im Kampf gegen Schwerkriminelle und Cyberangriffe soll die Bundespolizei neue Befugnisse bekommen. Der Bundestag hat eine Reform beschlossen. Künftig darf die Bundespolizei personenbezogene Daten leichter erheben, darf sie speichern und weiterverarbeiten. Außerdem können Beamte Drohnen zur Überwachung und Aufklärung einsetzen. Flugkörper können durch technische Maßnahmen wie zum Beispiel elektromagnetische Impulse, GPS-Störungen oder physische Eingriffe selbst abgewehrt werden. Wer Opfer eines Unfalls mit einem E-Scooter wird, bekommt künftig einfacher Schadenersatz. Für die Vermieter der Roller gelten strengere Regeln. Auch das hat der Bundesrat beschlossen. Berlin-Korrespondent Oliver Neuroth erklärt, was jetzt gilt, wenn man zum Beispiel über einen E-Scooter stürzt, der auf dem Gehweg abgestellt ist.
14: Nun kann sich der Geschädigte an den Halter wenden. Er muss für den Schaden aufkommen. Der Halter haftet unabhängig davon, ob er oder sie tatsächlich Schuld an einem Unfall hat. Bei Leih-E-Rollern ist der Halter normalerweise das Vermietunternehmen. Die Bundesregierung argumentiert, das Vermietunternehmen verdient Geld mit den Scootern und muss deshalb auch das Haftungsrisiko tragen. Hintergrund für die Verschärfung: die Zahl der Unfälle mit E-Scootern steigt.
12: Im Kampf gegen Cyberkriminelle haben die Behörden in den letzten 3 Monaten über 9000 Rufnummern abgeschaltet. Sie wurden vor allem benutzt, um Anlagebetrug zu begehen, hat die Bundesanstalt für Finanzdienstleistungsaufsicht erklärt. Der Ermittlungserfolg war Teil einer groß angelegten Anti-Scam-Strategie namens Operation Herakles. Wer hinter den Taten steckt, ist noch unklar. Nach dem Feldsturz an der Zugspitze vom Dienstag untersuchen Forscher die Folgen, und zwar mit Hilfe einer Drohne. Ihre Bilder sollen Klarheit bringen, wie groß der Abbruch tatsächlich ist. Das erste Ergebnis des Flugs von heute ist, dass der Felssturz größer war als zunächst gedacht. Martin Breitkopf aus dem BR-Studio Oberland.
15: Statt der ursprünglich geschätzten 30 Kubikmeter sind es offenbar mehr als 100 Kubikmeter Gestein. Mit hochauflösenden Bildern suchen sie nach weiteren instabilen Stellen im Fels. Dafür haben die Forscher eine Infrarotkamera an der Drohne. Sie macht Temperaturunterschiede sichtbar und kann so Hinweise auf Eis im Fels geben. Denn genau das ist an der Zugspitze entscheidend. In den steilen Felswänden gibt es noch Permafrost. Doch der wird wärmer und damit steigt jetzt auch die Gefahr weiterer Abbrüche.
12: Die Zeit, es ist 13.03 Uhr.
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17: Heute ist es mit 16 bis 22 Grad nur ein bisschen milder als gestern, aber es fühlt sich an, als wären wir vom Herbst direkt zurück in den Spätsommer gehüpft. Die Sonne scheint, nur im Osten Bayerns ziehen auch ein paar Wolken durch. Am Wochenende wird es dann noch wärmer, morgen bis maximal 25. Am Sonntag gehen die Spitzenwerte sogar bis zu 28 Grad nach oben. Dazu scheint die Sonne, nur nachts lohnt sich dann doch die dicke Jacke, nachdem die Sonne weg ist. Wird es nämlich richtig frisch.
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16: Servus Autofahrer, A7 Fulda Richtung Würzburg zwischen Fulda Dreieck und Bad Brückener Wildfleck, 9 Kilometer Stau. Die A7 Ulm Richtung Füssen, 20 Minuten plus zwischen Kempten-Leubers und Betzigau, 4 Kilometer Stau. A8 München-Salzburg zwischen Bad Aibling und Rohrdorf, 8 Kilometer, 40 Minuten länger. A8 Salzburg-München in Höhe Bad Reichenhall, 2 Kilometer Stau, 10 Minuten plus. A8 Salzburg-München zwischen Fraßdorf und Rosenheim, 7 Kilometer Stau, das dauert 40 Minuten länger. Dann die A9 München Richtung Nürnberg, zwischen Manching und Denkendorf immer wieder Stau nach dem Unfall, halbe Stunde obendrauf. Die R93 Holledau Richtung Regensburg zwischen Bad Abbach und Regensburg West 8 Kilometer Stau, LKW-Unfall, dreiviertel Stunde obendrauf. Die A99 Westumfahrung München Richtung Nürnberg zwischen Ludwigsfeld und Dreieckfeld-Moching, Unfall. Und die A99 Westumfahrung München haben wir noch zwischen Neuherberg und Ludwigsfeld 6 Kilometer Stau, da hat es gekracht auf der linken Spur, 20 Minuten plus. Gute Fahrt!
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16: Und bis heute wusste ich nicht, dass Schafe niesen können. Ist es der Herbstschnupfen? Fragezeichen? Ich glaube schon. Komm doch mal, weißt du, Ski ist. Ipa Schaf, Ipa Schaf, tut dem Hals gut, Ipa Schaf. Packt euch warm ein, wenn es kalt wird. Bis dahin, Bruno Mars mit der Just Might in Bayern 3. Schönen Nachmittag.

0: Ed Sheeran und Celestial, hier ist Bayern 3. Und die Christine aus Tutzing, die hat sich heute Morgen bei den Frühaufdrehern gemeldet und sich gefragt, sag mal, bin ich die Einzige?
1: Die sich in den Monaten mit R, das heißt September bis April, nicht auf die Wiese setzt.
0: Mhm, weil der Boden dann zu kalt und zu nass ist und das hat sie nicht von irgendwem?
1: Das ist ein alter Spruch von meiner Oma, der hat sich im Laufe meines Lebens so eingebrannt, dass ich das immer noch durchziehe.
0: So, und dann ist hier eine riesen Oma-Weisheiten-Lawine losgebrochen bei uns, weil es ja einfach so ist. Die Omas zeigen uns ganz liebevoll mit kleinen Sprüchen, wie das Leben so funktioniert. Die Anna aus Bad Aibling zum Beispiel, die hat von ihrer Oma immer gehört:
2: Solange es am Wendelstein Schnee hat, keine Kniestrümpfe anziehen. Und sie hatte recht, denn solange Schnee auf dem Wendelstein war, kam immer noch mal ein kalter Wind. Und wenn man natürlich auf der Wiese rumgetollt hat, dann hat man sich da mal schnell erkältet.
0: Hör freilich, die Oma weiß halt, was Sache ist. Die Rosi aus München hat auch noch was Schönes.
3: Meine Oma hat mir weitergegeben, dass mit weißen Sachen, mit Tomatensauce, Karottenflecken und so weiter, ich nass in die Sonne legen muss. Und innerhalb von ein paar Stunden sind die Flecken weg. Also man braucht kein Benisch oder sonst irgendwas, nur etwas Geduld.
0: Schaut auch an alle Omas. Ohne euch würden wir einfach den ganzen Tag mit roten Flecken auf dem Pulli in der kalten Wiese sitzen. Das wäre nix.

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16: Müssen sparen. Augsburg zum Beispiel hat erst gestern eine Haushaltssperre verhängt. In Nürnberg gilt sie schon. Und auch auf die Einwohner in Erlangen kommen jetzt spürbare Entscheidungen zu. Aus Mittelfranken berichtet für uns Tina Wenzel.
17: Mehr als 170 Einsparmöglichkeiten hat die Verwaltung aufgelistet, über die in den kommenden Monaten die Stadträte diskutieren und abstimmen müssen. Laut nachgedacht wird nun zum Beispiel über die Erhöhung der Grundsteuer B, die Schließung der Technikerschule in Erlangen und die Streichung des Figurentheaterfestivals. Viel Spielraum haben die Stadträte bei ihren Entscheidungen nicht. Die Regierung von Mittelfranken, die den Haushalt der Stadt genehmigt, fordert Erlangen zu drastischen Einsparungen in Millionenhöhe auf.
16: Bei einer Drogenrazzia in Regensburg ist ein 29-Jähriger aus einem Fenster im zweiten Stock gesprungen und hat sich dabei schwer verletzt. Insgesamt haben Beamte gestern 12 Wohnungen und einzelne Zimmer von Regensburger Asylunterkünften durchsucht. Gegen 10 Verdächtige wird ermittelt. 3 Männer sitzen mittlerweile in Untersuchungshaft. Bei den Durchsuchungen wurden neben Drogen auch Bargeld und ein gestohlener E-Scooter entdeckt. Geburtsort Lichtenfels. Das wird in Zukunft auf immer weniger Persos stehen, denn die stationäre Geburtshilfe in der Lichtenfelser Klinik wird zum Jahresende nach Coburg verlagert. Das hat Betreiber Sana mitgeteilt. Der Grund? Immer weniger Geburten in der oberfränkischen Kleinstadt. Die Gynäkologie soll aber in Lichtenfels bleiben. Außerdem würden ambulante Leistungen ausgebaut.
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15: Mit Jasmin Leuxner.
18: Heute Nachmittag lässt es sich auch ganz gut ohne Jacke mal aushalten in der Sonne. Es ist super freundlich bei 16 Grad im Osten Bayerns und bis zu 22 im Landkreis Aschaffenburg. Von Oberfranken bis Niederbayern können zusätzlich noch ein paar Wolken durchziehen, aber die stören die Sonne kaum. Und auch am Wochenende wird es freundlich. Am Samstag bekommen wir 20 bis 25 Grad. Der Sonntag legt noch was drauf, 21 bis 28 Grad und viel Sonne.
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15: Servus Autofahrer, A7 Würzburg Richtung Fulda zwischen Bad Kissingen, Obertolba und Bad Brückenau-Vollgas, 8 Kilometer stockend. A7 Fulda Richtung Würzburg zwischen Bad Brückenau-Vollgas und Bad Brückenau-Wildflecken, Stau nach dem Unfall über eine Stunde plus. A7 Ulm-Fürsten, 20 Minuten zwischen Kempten-Leubers und Betzigau. A8 München-Salzburg zwischen Irschenberg und Rohrdorf, abschnittsweise Stau an der Baustelle, 35 Minuten plus. A8 Salzburg Richtung München in Höhe Bad Reichenhall, 2 Kilometer Stau Stau, Viertelstunde obendrauf. Die A8 Salzburg-München zwischen Fraßdorf und Rosenheim, 7 Kilometer Stau, 40 Minuten länger. A8 München-Stuttgart zwischen Dasing und Augsburg-Ost, 6 Kilometer Stau, 20 Minuten. A8 München-Stuttgart zwischen Neusäß und Adelsried, Sperre nach dem Unfall. Dann die A9 München Richtung Nürnberg zwischen Manching und Denkendorf, immer wieder Stau nach dem Unfall, 40 Minuten länger. Die A93 Holledau Richtung Regensburg zwischen Bad Abach und Regensburg-West, 9 Kilometer Stau nach dem LKW-Unfall, das dauert eine Stunde länger. Dann die A96 Lindau Richtung München zwischen Altrach und Kreuzmemmingen, Unfall auf der linken Spur. Und jetzt noch die A99 Westumfahrung München Richtung Lindau zwischen Neuherberg und Ludwigsfeld, 6 Kilometer Stau nach dem Unfall, das dauert 10 Minuten länger. Gute Fahrt!
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0: Sieh, Axel her. Wer kann auf den Disco Fox Hand hoch? Mühle, drehen! Purple Disco Machine und Dopamin für euch am Bayern 3. Warte mal kurz, ich habe hier so eine Liste liegen. Einmal Lokführer sein, check. Einmal bei uns moderieren hier im Bayern 3, check. Einmal Ray Gavi als Lehrer haben, check. Machen wir alles für euch klar.
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0: Da sind wir wieder, gleich mit Teddy Swims und Mr. Know-It-All für euch in Bayern Z Radio Nummer 1. Gibt's gleich nach allem, was wichtig ist in Bayern, Deutschland und der Welt. Hier bei uns in Bayern 3.
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13: Um 14 Uhr mit Susan Falkenstein. Der Tankrabatt ist so gut wie beschlossen. Jetzt hat der Bundestag grünes Licht gegeben. Auch der Bundesrat dürfte heute noch Ja dazu sagen. Die Bundesregierung will damit die Spritpreise um 17 Cent billiger machen. Außerdem wird beim Kindergeld Bürokratie abgebaut. Viele Eltern müssen keinen Antrag mehr ausfüllen, hat der Bundesrat beschlossen. Gabor Hallasch darüber aus Berlin.
14: Das Kindergeld kommt automatisch auf das Konto. Ohne Antrag. Ab März gilt das für Neugeborene, die bereits ältere Geschwister haben. Ab Herbst dann gilt die Regel auch für Erstgeborene. Nötig ist, dass der Staat die Kontonummer kennt, zum Beispiel über das Steuerportal Elster. Das Kind muss mit mindestens einem Elternteil in Deutschland leben. Behörden wie Standesamt und Familien tauschen sich aus und stoßen so die Auszahlung an.
13: Der Rheinpegel hat einen historischen Tiefstand erreicht. An der für die Schifffahrt wichtigen Engstelle Kaub bei Koblenz ist er auf 2 Zentimeter gesunken, sagen die Behörden. Fähren mussten den Betrieb einstellen, Frachter können nur noch mit reduzierter Ladung fahren. Katharina Wilhelm berichtet.
15: Ursache für das Niedrigwasser sind die seit Monaten ausbleibenden Niederschläge. Fachleute sehen auch einen Zusammenhang mit dem Klimawandel. Zwar hat es Niedrigwasser am Rhein schon immer gegeben, durch steigende Temperaturen verdunstet heute jedoch mehr Wasser, Böden trocknen stärker aus. Die Häufigkeit von Trockenphasen sei zudem gestiegen. Zu dieser Erkenntnis kommt der Deutsche Wetterdienst. Nach Angaben von Meteorologen ist in den kommenden Tagen kaum Regen zu erwarten. Erst Anfang oder Mitte Oktober könnte sich die Lage langsam etwas entspannen.
13: Italiens Regierung hat ein Burka-Verbot für Schulen beschlossen. Außerdem soll es in den Klassen eine Obergrenze geben an Schülern, die nicht gut Italienisch sprechen. Nur 30% mit mangelnden Sprachkenntnissen dürfen es noch sein. Wenn ein Kind erhebliche Schwierigkeiten hat bei der schulischen Integration, sollen die Sozialdienste eingeschaltet werden. Daraufhin müssen die Eltern kostenlose Italienischkurse besuchen. Und wenn sie dieser Verpflichtung nicht nachkommen, müssen sie in Italien mit einer Geldbuße von bis zu 1.000 Euro rechnen. VW und Audi müssen knapp 1 Million Autos in Deutschland in die Werkstätten zurückrufen. Grund ist, laut dem Kraftfahrtbundesamt, dass der Abriss einer Schraube dazu führen könnte, dass die Lenkung ausfällt. Oliver Jürgens hat Einzelheiten.
16: Das Problem ist nach Angaben von VW bei internen Qualitätsüberprüfungen aufgefallen. Die Halter werden angeschrieben. Betroffen sind verschiedene Modelle, der Golf, aber auch der Golf-Variant, Tiguan, Touran und Caddy sowie der Audi Q3. Die Fahrzeuge sind zum Teil schon älter. Bei den Volkswagen-Modellen geht es um die Baujahre 2013 bis 2024, bei Audi um die Jahre 2017 bis 2024. In der Werkstatt wird die betroffene Schraube laut Kraftfahrtbundesamt ersetzt.
13: Drohnen sind während des Oktoberfests rund um die Theresienwiese verboten. Ein 50 Jahre alter Tourist ließ trotzdem eine Drohne steigen, um Aufnahmen von oben zu machen. Die Polizei schritt ein und Spezialkräfte brachten die Drohne zum Landen. Der Mann kassierte eine Anzeige und muss sich wegen des Verstoßes gegen das Luftverkehrsgesetz verantworten. Die Polizei weist nochmal darauf hin, dass im Umkreis von 5,5 Kilometern ums Festgelände keine Drohnen benutzt werden dürfen. Die Zeit, es ist 14.03 Uhr.
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17: Mit Jasmin Leuxner.
18: Jetzt am Nachmittag scheint die Sonne in vielen Regionen fast ungestört. Im Osten Bayerns schieben sich zeitweise auch mal ein paar dickere Wolken dazwischen, lassen die Sonne aber trotzdem immer wieder durchscheinen. Die Höchstwerte heute 16 bis 22 Grad. Die Nächte sind jetzt sehr kalt, aber die Tage werden auch am Wochenende mild. Morgen sind es 20 bis 25, am Sonntag bis zu 28 Grad. Dazu bekommen wir auch am Wochenende viel Sonnenschein.
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17: Servus Autofahrer, die A7 Würzburg Richtung Fulda zwischen Bad Kissingen, Obertolba und Bad Brücken auf Vollgas 8 Kilometer stocken. 10 Minuten plus. A7 Fulda Richtung Würzburg zwischen Fulda Dreieck und Bad Brücken auf Vollgas 4 Kilometer Stau. Die A7 Ulm Richtung Füssen zwischen Kempten-Leubers und Betzig auch 4 Kilometer stockend. A8 München-Salzburg zwischen Irschenberg und Rohrdorf 50 Minuten plus. A8 Salzburg-München in Höhe Bad Reichenhall 2 Kilometer Stau, Viertelstunde obendrauf. Dann die A8 Salzburg-München zwischen Fraßdorf und Rosenheim 8 Kilometer Stau, 50 Minuten länger. A8 München-Stuttgart zwischen Dasing und Augsburg-Ost 8 Kilometer stockend, 20 Minuten länger. A8 München-Stuttgart zwischen Neusäß und Adelsried nochmal Sperre nach dem Unfall. Dann die A9 München Richtung Nürnberg. Zwischen Langenbruck und Denkendorf immer wieder Stau. Die Unfallstelle ist geräumt. Und die A93 Holledau Richtung Regensburg. Zwischen Bad Abbach und Regensburg West eine Stunde plus. Da gab es einen LKW-Unfall. A93 Weiden Richtung Holledau. Zwischen Regenstauf und dem Kreuz Regensburg 8 Kilometer stocken. 25 Minuten länger. Die A96 Lindau Richtung München. Zwischen Altrach und Kreuz Memmingen. Unfall auf der linken Spur. Dann die B8 Neustadt an der Aisch Richtung Nürnberg. Zwischen Emskirchen und Langenzenn. LKW-Unfall. Und jetzt noch die B299 Altenmarkt in beiden Richtungen zwischen Landshut-Kaserneck und Vilsbiburg-Nord ein Unfall. Gute Fahrt euch!
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2: Nummer 1, ja. Und hier ist Sascha Selemann
17: mit J-Lo und On The Floor. Bayern 3 hier. Servus!

0: Kleiner Gruß, ein Amüs-Girl aus der Bayern 3 Musikredaktion zum Wochenende. Coldplay und Him for the Weekend für euch in eurem Feelgood-Mix. Hier ist Bayern 3. Und wisst ihr noch damals, vor über 15 Jahren, als Harry G. das erste Mal ein Video auf Facebook und Insta zum Oktoberfest gepostet hat? Da hat es richtig geknallt bei ihm, da ging es los mit der Karriere. Und danach haben immer alle gesagt, ach so, ja, der Harry G., das ist der mit dem Hut und der Trachtenjacken, gell? Der über die Wiesen grantelt. Wahnsinn. 15 Jahre ist es her und er macht es eigentlich immer noch genauso hier bei uns in Bayern 3.
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3: Ich kann mich schon wieder aufregen. Du, früher, wenn du am Oktoberfest feiern wolltest, also auf der Wiesn, dann hast du es einfach gemacht. Hinfahren, Zelt, Massbier, fertig. Ohne QR-Code, ohne Tischreservierung, ohne dass vorher 8 Leute in 3 WhatsApp-Gruppen abstimmen müssen, ob man jetzt um 15.45 Uhr oder um 15.57 Uhr losgeht. Heute ist die Wiesn kein Volksfest mehr, das ist ein Projekt. Und wenn's keinen Freund hast, der zufällig Eventmanager ist, bist fast schon aufgeschmissen. Da brauchst du einen Kalender, mindestens einen. Und einen Ersatzplan brauchst auch noch. Nach dem Motto, Leid, um 16 Uhr treffen wir uns am Bavaria-Eingang. Falls das nicht klappt, Plan B, beim Riesenrad. Und falls das auch nicht klappt, bis Montag. Und wenn du später sogar noch mal das Zelt wechseln willst, dann fühlst du dich wie im Stau am Irschenberg. Nix geht mehr. Du, im Ernst, die Wiesn ist der einzige Ort, wo du als Gast einen Fulltime-Job absolvierst. Und dafür kriegst du auch kein Geld. Na, du bist derjenige, der dafür auch noch bezahlt. Und zwar sicher nicht einen Mindestlohn.
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6: Mit Paul Schädelbeck.
7: Bei der Bahn könnten Regionalverbindungen in Zukunft dem Fernverkehr zum Opfer fallen. Davor warnt Bayerns Verkehrsminister Bernreiter. Mit einer Initiative im Bundesrat hat er heute auf das Thema aufmerksam gemacht. Hintergrund ist ein umstrittener Beschluss der Bundesnetzagentur. Damit könnte die Konkurrenz der DB in Zukunft leichter vielbefahrene Fernverkehrsstrecken nutzen.
8: Bayern sei nicht gegen Wettbewerb auf der Schiene, aber es müssten strenge Regeln gelten, heißt es aus dem Bayerischen Verkehrsministerium. Auch dürften keine Regionalzüge gestrichen werden, damit deutlich mehr Fernverkehrszüge Platz haben. Entsprechende Pläne gibt es zwischen Augsburg und München. Im Nahverkehr der Bahn sind laut Ministerium aber rund 20 Mal so viele Fahrgäste unterwegs wie im Fernverkehr. Sie dürften nicht benachteiligt werden. Anton Rauch, Bayern 3 in München.
7: Neuen bezahlbaren Wohnraum schaffen. Das klappt im Freistaat in den vergangenen Jahren nur schleppend. In Neumarkt in der Oberpfalz tut sich aber gerade was. Das staatseigene Bauunternehmen Bayernheim hat heute den offiziellen Startschuss gegeben für insgesamt 121 barrierefreie Wohnungen, die vor allem für Menschen mit kleinen und mittleren Einkommen gedacht sind. In ungefähr 2 Jahren sollen sie beziehbar sein. Auf dem Münchner Oktoberfest trinken die Besucher nicht nur viel Bier, sie machen auch viele Fotos. Selfies, die zeigen, wie fesch man im Dirndl oder der Lederhose aussieht, sind dort seit diesem Jahr aber verboten. Zumindest für Influencer, die mit ihren Social-Media-Kanälen Geld verdienen. Sie brauchen für Wiesnposts mittlerweile eine extra Lizenz der Stadt München. Und die hat jetzt mitgeteilt, nach dem ersten Wiesnwochenende hat sie 300 entsprechende Anträge bekommen und 200 Vereinbarungen geschlossen. Der Kostenrahmen ist allerdings geheim.
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9: Gibt's gleich für euch.
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9: Servus Autofahrer, auf die A3 Linz Richtung Passau zwischen Suben und Pocking, LKW-Unfall. A3 Würzburg Richtung Nürnberg zwischen Geiselwind und Schüsselfeld, 4 Kilometer Stau, halbe Stunde plus. Dann die A3 Würzburg Richtung Nürnberg zwischen Nürnberg Nord und Nürnberg Beringersdorf, Sperre nach dem Unfall mit mehreren Fahrzeugen, es staut sich ab Tennenlohe. Dann die A3 Nürnberg Richtung Passau zwischen Metten und Hengersberg, 4 Kilometer stockend. A7 Würzburg Richtung Fulda zwischen Bad Kissingen, Obertulba und Badbrücken auf Vollgas, 20 Minuten plus. Die A7 Fulda Richtung Würzburg zwischen Fulda A3-Eck und Bad Brückenau-Wildflecken, 5 Kilometer Stau. Auch die Ortsdurchfahrt von Bad Brückenau ist komplett überlastet. Das dauert 35 Minuten länger. A8 München-Salzburg zwischen Irschenberg und Rohrdorf, abschnittsweise Stau, 50 Minuten plus. A8 Salzburg-München in Höhe Bad Reichenhall, 2 Kilometer Stau. Die A8 Salzburg-München zwischen Fraßdorf und Rosenheim, 7 Kilometer Stau, 35 Minuten plus. A8 München-Stuttgart zwischen Neusäß und Adelsried, Sperre nach dem Unfall. Die A9 München Richtung Nürnberg, zwischen Langenbruck und Denkendorf immer wieder Stau, die Unfallstelle ist geräumt. A93 Holledau Richtung Regensburg, zwischen dem Dreieck Saalhaupt und Regensburg West immer wieder Stau in der geräumten Unfallstelle, 3/4 Stunde obendrauf. A93 Weiden Richtung Holledau, zwischen Regenstau von dem Kreuz Regensburg 7 Kilometer stockend. Die A94 München-Passau zwischen Paarstetten und Lengdorf 4 Kilometer. A96 Lindau-München zwischen Altrach und Kreuzmemmingen Unfall auf der linken Spur. Die B8 Neustadt an der Aisch Richtung Nürnberg zwischen Emskirchen und Langenzenn LKW-Unfall. Und jetzt noch die B299 Landshut-Altenmarkt in beiden Richtungen zwischen Landshut-Kasernek und Vilsbiburg-Nord. Ein Unfall. Eieiei, da ist was los. Gute Fahrt euch.
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9: Mit Jasmin Leuxner.
6: Jetzt am Nachmittag scheint die Sonne in vielen Regionen fast ungestört. Im Osten Bayerns schieben sich zeitweise auch mal ein paar dickere Wolken dazwischen, lassen die Sonne aber trotzdem immer wieder durchscheinen. Die Höchstwerte heute 16 bis 22 Grad. Die Nächte sind jetzt sehr kalt, aber die Tage werden auch am Wochenende mild. Morgen sind es 20 bis 25, am Sonntag bis zu 28 Grad. Dazu bekommen wir auch am Wochenende viel Sonnenschein.
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0: Stefanie Germanotta, a.k.a. Lady Gaga mit Hold My Hand, hier ist Bandreihe. Heute Morgen war die Riesenpremiere bei den Frühaufdrehern Sebastian und Steffi. Die waren die Ersten, die Taylor Swifts neue Single gespielt haben hier in Bandreihe. Natürlich wisst ihr, dass es jedes Mal ein Riesenbeben gibt, wenn Taylor einen neuen Song rausbringt. Diesmal ein sehr ernstes Thema. Es geht nämlich darum, dass Frauen in Momenten, wo es vielleicht nicht so gut läuft in der Beziehung, zusammenhalten müssen.
1: The story behind me writing the song.
2: Die Geschichte hinter dem Song ist, dass ich mit ein paar Freunden abgehangen bin und eine von meinen Freundinnen erzählte, dass sich die neue Partnerin ihres Ex bei ihr gemeldet hat, um sie nach Rat zu fragen und ob sie dieselben Erfahrungen mit dem Typ durchgemacht hat. Und jeder in der Gruppe hat direkt gesagt, oh, das kenne ich auch, das habe ich auch durchgemacht.
0: Mit den besten Freundinnen reden, ey, das kenne sogar ich als Mann. Also wenn ich mal Herzzivil habe, dann spreche ich eigentlich immer mit meiner besten Freundin. Die hat einfach eine super schöne weibliche Sicht auf die Dinge. Liebe Grüße an die Maxi. Schön, dass wir uns haben. Und jetzt die neue Single von Taylor Swift für euch. Das ist Patient Zero. Neu im Bayern Z3 Nummer 1. Schönen Nachmittag.

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17: Leute, wir hätten hier einen sogenannten Feel-Good-Mix für euch. Gleich in den nächsten 10 Minuten hier im Bayern 3 mit Kate und John. Turn the lights off. Und in eurem Feelgood-Mix auch noch Pink und Juanes La Camisa Negra. Immer noch geil. Gleich nach den Top-Themen des Tages hier bei uns in Bayern 3.
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18: Um 15 Uhr mit Susan Falkenstein. Wer Opfer eines Unfalls mit einem E-Scooter wird, bekommt künftig einfacher Schadenersatz. Für die Vermieter der Roller gelten strengere Regeln. Das hat der Bundesrat beschlossen. Berlin-Korrespondent Oliver Neuroth erklärt, was jetzt gilt, wenn man zum Beispiel über einen E-Scooter stürzt, der auf dem Gehweg abgestellt ist.
19: Nun kann sich der Geschädigte an den Halter wenden. Er muss für den Schaden aufkommen. Der Halter haftet unabhängig davon, ob er oder sie tatsächlich Schuld an einem Unfall hat. Bei Leih-E-Rollern ist der Halter normalerweise das Vermietunternehmen. Die Bundesregierung argumentiert, das Vermietunternehmen verdient Geld mit den Scootern und muss deshalb auch das Haftungsrisiko tragen. Hintergrund für die Verschärfung: die Zahl der Unfälle mit E-Scootern steigt.
18: Die Bundespolizei darf künftig mehr. Der Bundestag hat eine Reform des Bundespolizeigesetzes beschlossen. Zum Beispiel im Kampf gegen Cyberangriffe oder Schwerkriminelle sollen Ermittler künftig leichter an Daten kommen oder Kameradrohnen einsetzen dürfen. Zudem dürfen Bundespolizisten jetzt stichprobenartig Kontrollen in Waffen- und Messerverbotszonen durchführen in Bahnhöfen oder Zügen. Die Preise an den Tankstellen sollen runter, deshalb hat der Bundestag für die Neuauflage des Tankrabatts gestimmt. Schon am 1. Oktober wird er kommen, befristet bis Ende des Jahres, wenn auch der Bundesrat heute noch Ja sagt. Eva Huber aus Berlin über die Reaktionen.
20: Die AfD nennt das einen Mini-Tankrabatt, der aus ihrer Sicht keine echte Entlastung bringt. Die Grünen und die Linken im Bundestag kritisieren die hohen Kosten von 2,5 Milliarden Euro. Mit diesem Geld hätte die Bundesregierung lieber zielgerichtet Familien und Kinder entlasten sollen, sagen die beiden Parteien. Schon im Mai und Juni hatte es einen Tankrabatt gegeben. Untersuchungen des Bundeskartellamts zeigen, dass die Mineralölkonzerne die Steuerentlastung damals zu ca. 80% an die Verbraucher weitergegeben haben.
18: Sie ist die mit Abstand genaueste Uhr der Welt, eine Atomuhr auf der Basis des Schwermetalls Lutetia, entwickelt von Forschern der Universität Singapur. Diese Uhr ist 10-mal genauer als die bislang besten Atomuhren. Erst nach 55 Milliarden Jahren würden sie eine Abweichung von einer Sekunde zeigen. Zum Vergleich, unser Universum ist 13,8 Milliarden Jahre alt. Dass FIFA-Boss Infantino Reformen will, reiche nicht aus, finden die wichtigsten vier Fußballligen in Europa. Sie greifen ihn in einem Brief scharf an, allerdings ohne den Namen des Präsidenten zu nennen. Einzelheiten von Mareike Zeck.
21: Die aktuelle Führung des Weltverbandes bedrohe die Grundlagen des Fußballs, weil der Präsident ausbeuterische Ideen aktiv gefördert habe, statt sie zu verhindern. Das haben die deutsche Bundesliga, die spanische La Liga, die italienische Serie A und die englische Premier League gemeinsam mitgeteilt. Explizit zum Rücktritt fordern sie Infantino aber nicht auf. FIFA-Boss Infantino hatte versucht, die WM-Rechte von externen Investoren vermarkten zu lassen und war deswegen im Sommer massiv unter Druck geraten.
18: Die Zeit, es ist 15.03 Uhr.
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17: Mit Jasmin Leuxner.
22: Wir sind mittendrin im Altweibersommer. Viel Sonnenschein, wenig Wolken. Nur Richtung Bayerischer Wald schieben sich zwischendrin mal ein paar dichtere Wolken rein, aber es bleibt trotzdem trocken. Am frischesten ist es heute mit 16 Grad im Osten Bayerns. Bis zu 22 sind es im Landkreis Aschaffenburg. Am Wochenende wird es dann von Tag zu Tag ein bisschen milder. Morgen bis zu 25, am Sonntag bis zu 28 Grad. Dazu bekommen wir auch am Wochenende viel Sonne ab.
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17: Servus Autofahrer. Der A3 Würzburg Richtung Nürnberg ist zwischen Geiselwind und Schüsselfeld wegen Bergungs- und Reinigungsarbeiten gesperrt. Es staut sich 4 Kilometer ab Wiesenthal. Es gibt eine Umleitung, das ist die U9. Die A3 Würzburg Richtung Nürnberg zwischen Nürnberg Nord und Nürnberg Beringersdorf sperre nach einem Unfall mit mehreren Fahrzeugen im Moment 7 Kilometer Stau. A3 Nürnberg Richtung Passau zwischen Metten und Hengersberg 5 Kilometer stocken, 20 Minuten plus. A7 Würzburg Richtung Fulda zwischen Bad Kissingen, Obertulba und Bad Brückenau-Volkers 9 Kilometer stocken, 20 Minuten plus. Die A7 Fulda Richtung Würzburg, zwischen Fulda Dreieck und Bad Kissingen, Obertulba abschnittsweise Stau. Auch die Ortsdurchfahrt von Bad Brückenau ist überlastet. 40 Minuten obendrauf. A8 München-Salzburg, zwischen Irschenberg und Rohrdorf, abschnittsweise Stau. Eine Stunde länger dauert es. A8 Salzburg-München, in Höhe Bad Reichenhall, 2 Kilometer Stau. Die A8 Salzburg-München, zwischen Fraßdorf und Rosenheim, 6 Kilometer Stau im Baustellenbereich, 3/4 Stunde plus. A8 München Richtung Stuttgart, zwischen Neusäß und Adelsried, Sperre nach dem Unfall. Die A9 München Richtung Nürnberg. Zwischen Langenbruck und Denkendorf immer wieder Stau, 1/2 Stunde obendrauf. A93 Holledau Richtung Regensburg. Zwischen dem Dreieck Saalhaupt und Regensburg Nord immer wieder Stau, 40 Minuten plus. Die A93 Weiden Richtung Holledau. Zwischen Regenstauf und dem Kreuz Regensburg 7 Kilometer stockend, 15 Minuten plus. A99 Westumfahrung München Richtung Lindau. Zwischen Neuherberg und Dreieck Allach 8 Kilometer Stau. Die B299 Landshut-Altenmarkt in beiden Richtungen. Zwischen der B388 bei Eich und Egelkofen Unfall. B299 Amberg Richtung Grafenwöhr in Höhe Amberg, Unfall mit mehreren Fahrzeugen. Und die B304 Wasserburg am Inn Richtung München noch zwischen Abzweig nach Weiding und Ebersberg, Unfall. Hui, da ist ganz schön was los. Gute Fahrt euch allen.
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1: Nummer 1, ja. Und hier ist Sascha Selemann.
17: Servus.

0: Juárez, La Cabeza Negra, hier ist Bein 3. Heute machen wir wieder mal
1: alle drei zusammen.
0: Alle drei zusammen. 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

0: Am Sonntag dürfen wir wieder Klopps XXL-Kader gucken.
1: Das ist witzig. Viele Namen von den Nationalmannschaft-Jungs hat man irgendwie noch nie gehört, gell?
0: Ja, vor allem Steffi nicht. Zeit für ein Quiz. Deutscher Wein oder Nationalspieler?
1: Oh.
0: Wagnumann.
1: Wein.
0: Nee. Stuttgart-Spieler.
1: Also, ja klar, Stuttgart. Sorry.
0: Conte.
1: Also ein Wein.
0: Nein.
1: Nein,
0: das spielt auch
1: Hoffenheim. Ah, das habe ich schon mal gehört.
0: Und Peter Jakob Kühn.
1: Das ist ein Wein.
0: Das ist gut.
1: Ja,
0: Weigert aus dem Reiger. Ey, gar nicht schlecht.
1: Oh, kleines Kühnle.
0: Okay, wir üben noch ein bisschen. Bis Sonntag haben wir noch Zeit, weil dann spielen wir ja gegen
1: Hoffenheim.
0: Nein.
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12: Der Felssturz an der Zugspitze am Dienstag war größer als bisher gedacht. Anstatt der ursprünglich geschätzten 30 Kubikmeter Gestein sind offenbar mehr als 100 abgebrochen. Forscher konnten mittlerweile Drohnenbilder auswerten.
13: Mit hochauflösenden Bildern suchen sie nach weiteren instabilen Stellen im Fels. Dafür haben die Forscher eine Infrarotkamera an der Drohne. Sie macht Temperaturunterschiede sichtbar und kann so Hinweise auf Eis im Fels geben. Denn genau das ist an der Zugspitze entscheidend. In den steilen Felswänden gibt es noch Permafrost. Doch der wird wärmer und damit steigt jetzt auch die Gefahr weiterer Abbrüche. Martin Breitkopf, Bayern 3 von der Zugspitze.
12: Im Mammutprozess um mutmaßliche Abzocke mit Handwerkernotdiensten in Regensburg ist das Urteil gefallen. Angeklagt war der Ex-Betreiber der Vermittlungsfirma, der Handwerkerengel. Das Landgericht hat ihn wegen Betrugs zu einer Bewährungsstrafe von 1 Jahr und 4 Monaten verurteilt. Er soll außerdem 10.000 Euro an die Staatskasse zahlen. Von einigen weiteren Anklagepunkten hat das Gericht ihn freigesprochen. Das Urteil ist noch nicht rechtskräftig. Geburtsort Lichtenfels. Das wird in Zukunft auf immer weniger Persos stehen, denn die stationäre Geburtshilfe in der Lichtenfelser Klinik wird zum Jahresende nach Coburg verlagert. Das hat der Betreiber mitgeteilt. Der Grund? Immer weniger Geburten in der oberfränkischen Kleinstadt. Die Gynäkologie soll aber in Lichtenfels bleiben. Außerdem würden ambulante Leistungen ausgebaut.
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11: Mit Jasmin Leuxner.
1: Jetzt am Nachmittag sorgt Hoch Arno für sehr stabiles, freundliches Spätsommerwetter. Die Sonne hat ganz klar die Oberhand, nur in der Oberpfalz und in Niederbayern sind zusätzlich noch ein paar dichtere Wolken unterwegs. Die Höchstwerte heute liegen zwischen 16 und 22 Grad und am Wochenende zieht noch wärmere Luft zu uns nach Bayern. Das bedeutet 20 bis 25 Grad morgen am Samstag und bis zu 28 am Sonntag. Dazu gibt's auch am Wochenende viel Sonnenschein.
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11: Servus Autofahrer, A3 Würzburg Richtung Nürnberg ist zwischen Geiselwind und Schlüsselfeld wegen Bergungs- und Reinigungsarbeiten gesperrt. Es gibt eine Umleitung, das ist die U9 ab Wiesentheit. Dann die A3 Würzburg Richtung Nürnberg zwischen Nürnberg Nord und Nürnberg Beringersdorf, Sperre nach einem Unfall mit mehreren Fahrzeugen. Die A7 Füssen Richtung Ulm zwischen Illertissen und Dreikittistetten 12 Kilometer stocken, 15 Minuten plus. A7 Würzburg Richtung Fulda zwischen Bad Kissingen, Obertulba und Bad Brückenau-Vollgas 5 Kilometer stockend. Dann die A7 Fulda Richtung Würzburg zwischen Fulda Dreieck und Bad Kissingen, Obertulba abschnittsweise Stau. Auch die Ortsdurchfahrt von Bad Brückenau ist überlastet. 40 Minuten obendrauf. Eine Dreiviertelstunde länger auf der A8 München-Salzburg zwischen Irschenberg und Rohrdorf, abschnittsweise Stau an der Baustelle. A8 Salzburg-München zwischen Fraßdorf und Rosenheim, 7 Kilometer Stau im Baustellenbereich. Die A9 München Richtung Nürnberg zwischen Manching und Altmühltal immer wieder Stau. Die A93 Holledau Richtung Regensburg zwischen Bad Abach und Regensburg-Nord, halbe Stunde plus. A94 München Richtung Passau zwischen Paarstetten und Lengdorf, 5 Kilometer stockend. Und die A99 Westumfahrung München Richtung Lindau noch zwischen Neuherberg und Dreieck-Allach, 9 Kilometer stockend. Viertelstunde plus. Gute Fahrt.
10: Und weiter geht's mit

0: Offenbach und Wasted Love.
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3: Und ey, mal ganz kurz, wir glauben wirklich, dass wir da vielleicht den nächsten großen Superstar entdeckt haben. Die kommt aus Bayern, sie ist gerade mal 17 Jahre alt und alles hat hier angefangen für sie im BR Popradar. Anna Lian aus Amberg in der Oberpfalz hat einfach gerade einen ihrer Songs in dieser riesen Netflix-Produktion Crew Girl platziert bekommen. Das heißt, die ganze Welt kann theoretisch gerade Anna Lian hören. Und das mit 17. Wahnsinn. Wir drücken die Daumen, dass es richtig groß wird. Und gestern im Bayern-3-Interview mit Kader Gerrit hat sie uns erzählt, dass sie einfach schon mit 15 Jahren angefangen hat mit Songwritings und dass der Anfang da gar nicht so leicht war für sie.
4: Oft wird mir das auch so ein bisschen abgesprochen und dann denke ich mir, ich glaube, in diesem Zeitraum, wo ich mich gerade befinde, fühlt man alles noch viel intensiver und dann ist die Zeit, Songs zu schreiben. Also ich glaube eher, dass ich gerade in einem sehr guten Alter bin, um Gefühle auf ein Papier zu bringen und wo viele Leute auch vielleicht in meinem Alter relaten können.
3: Nicht nur die Jungen, auch die Euden wie ich. Das ist einfach total schön, was du da machst. Und wir sind auch stolz, sagen zu können, du bist Teil unseres BR-Pop-Radars. Hier ist sie für euch. Anna Lian und Set My Heart on Fire. 9 bei 3.

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19: Die Frage ist ja, wer schwingt die Hüfte besser ab 16 Uhr? Christine Barlock oder Shakira mit dem Song Die Die? Ich sag's nicht. Ich weiß es aber. Christine Barlock. Gleich ab 16 Uhr für euch. Davor noch die Top-Themen des Tages jetzt. In Bayern 3. Viel Spaß mit Christine.
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20: Um 16 Uhr mit Susan Falkenstein. Der nächste Tankrabatt kann kommen in Deutschland ab 1. Oktober. Das steht fest, denn nach dem Bundestag hat auch der Bundesrat zugestimmt. Die Energiesteuern werden dafür um 17 Cent gesenkt. Doch manche Bundesländer fordern jetzt, dass die Bundesregierung insgesamt mehr unternehmen muss gegen die hohen Energiepreise. Eva Huber darüber aus Berlin.
21: Die Regierungschefin von Mecklenburg-Vorpommern, Manuela Schwesig von der SPD, verlangt, der Spritpreis muss wieder unter 2 Euro pro Liter. Zustimmung dafür kommt von der CDU, zum Beispiel von Thüringens Ministerpräsidenten Mario Vogt. Er fordert, dass der CO2-Preis für Kraftstoffe ausgesetzt wird. Jetzt kommt aber erstmal der Tankrabatt. Die Bundesregierung rechnet mit Kosten von rund 2,5 Milliarden Euro. Die übernehmen jeweils zur Hälfte der Bund und die Bundesländer.
20: In ganz Deutschland sind heute Zehntausende Schülerinnen und Schüler auf die Straße gegangen, um gegen eine mögliche Wehrpflicht zu demonstrieren. Die Initiative Schulstreik gegen Wehrpflicht sprach von über 45.000 Teilnehmern. Seit Januar gilt das neue Wehrdienstgesetz und das bedeutet, ab Jahrgang 2008 müssen junge Männer zur Musterung. Sollten sich dabei nicht genug Freiwillige melden, kann der Bundestag über eine Wehrpflicht entscheiden. Deutschen und österreichischen Behörden ist ein Schlag gegen Cyberkriminelle gelungen. Allein in den vergangenen 3 Monaten haben sie mehr als 9000 Rufnummern abgeschaltet. Rachel Patt erklärt den Hintergrund.
22: Sie sollen für betrügerische Anrufe im Zusammenhang mit Cyberkriminalität genutzt worden sein. Nach Angaben der Ermittler wurden seit Beginn der Operation damit insgesamt fast 14.000 Rufnummern in Deutschland und Österreich stillgelegt. Die Behörden wollten damit vor allem organisierte Betrüger treffen, die Anleger mit vermeintlich lukrativen Online-Investments um ihr Geld bringen. Die Ermittlungen gegen die bislang unbekannten Täter laufen weiter.
20: Nach einer Gasexplosion in einem Wohnhaus in der Altstadt von Athen werden 5 Menschen vermisst. 3 von ihnen sollen Touristen sein, hat die griechische Feuerwehr mitgeteilt. Rettungskräfte suchen nach ihnen in den Trümmern mit Hilfe von Hunden und Wärmebildkameras. Das Gebäude stürzte teilweise ein, auch Nachbarhäuser wurden beschädigt. Das Unglück geschah nahe der Akropolis, dem bekanntesten Symbol der griechischen Antike. In Traunstein hat die Polizei bei einer Kontrolle einen frisierten E-Scooter aus dem Verkehr gezogen. Statt der maximal erlaubten 20 Kilometer pro Stunde konnte er den Roller auf 73 beschleunigen. Deshalb wird der E-Scooter als Motorrad eingestuft. Auf den 18-jährigen Besitzer kommt nun eine ganze Reihe von Anzeigen zu. Die Zeit, es ist gleich 16.03 Uhr.
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0: Das hat Jasmin Leuxner für euch.
1: Der restliche Freitagnachmittag bringt in ganz Bayern ruhiges Hochdruckwetter. Meistens scheint die Sonne, nur von Oberfranken bis Niederbayern sind auch kurz kompaktere Wolkenfelder mit dabei. Die Temperaturen liegen zwischen 16 und 22 Grad. Am Wochenende zieht warme Luft aus Richtung Spanien zu uns und das bedeutet, es wird noch milder. 21 bis 28 Grad sind die Wochenendwerte. Damit liegen wir auch einige Grad über dem, was Ende September eigentlich normal wäre. Und dazu scheint die Sonne, sobald sich der Nebel überall verzogen hat.
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0: Um 3:04 und es ist einiges los auf den Straßen. Wir starten auf der A3 Würzburg Richtung Nürnberg. Die ist zwischen Geiselwind und Schlüsselfeld wegen Bergungs- und Reinigungsarbeiten gesperrt. Derzeit sind da 5 Kilometer Stauabwiesendheit. Es gibt eine Umleitung für euch über die U9. Auf der A3 Würzburg Richtung Nürnberg wurde die Sperre zwischen Nürnberg Nord und Nürnberg Beringersdorf nach einem Auffahrunfall aufgehoben. Derzeit sind da 8 Kilometer Stau zwischen Erlangen-Tendur und Nürnberg-Nord. Die A7 Füssen Richtung Ulm zwischen Altenstadt an der Iller und Dreieck-Hittistetten. Immer wieder stockender Verkehr. Hier dauert es eine Viertelstunde, bis ihr durch seid, sagt der Bayern 3 Stauzeitrechner. Die A7 Würzburg Richtung Fulda zwischen Bad Kissing, Obertulbau und Bad Brückenau-Volkers sind 8 Kilometer stockender Verkehr. Auch hier dauert es eine Viertelstunde. A7 Fulda Richtung Würzburg zwischen Fulda-Dreieck und Bad Brückenau-Wildflecken 9 Kilometer Stau. Auch die Ortsdurchfahrt von Bad Brückenau ist bereits überlastet und es dauert ca. 35 Minuten, bis ihr hier durch seid. Die A8, da geht's weiter, München Richtung Salzburg zwischen Irschenberg und Rohrdorf, abschnittsweise Stau an einer Baustelle, eine Dreiviertelstunde plus. A8, Salzburg Richtung München zwischen Fraßdorf und Rosenheim, 6 Kilometer Stau im Baustellenbereich. Auch hier dauert's 40 Minuten, bis ihr durch seid. Auch ein Plus von 40 Minuten gibt's auf der A9 München Richtung Nürnberg zwischen Manching und Altmühltal ist immer wieder Stau. Die A93 Holledau Richtung Regensburg zwischen Bad Abbach und Regensburg Nord sind 10 Kilometer Stau und es dauert 25 Minuten länger. Auf der A94 München Richtung Passau zwischen Paschstetten und Lengendorf 5 Kilometer stocken. Hier seid ihr in 15 Minuten durch. Die A99 Westumfahrung München Richtung Lindau zwischen Neuherberg und Dreieck Allach 8 Kilometer stockender Verkehr und ein Plus von 10 Minuten. Und eine letzte Meldung für euch, die B25 Feuchtwang Donauwörth in beiden Richtungen zwischen Feuchtwang und Schopfloch. Ein Unfall. Die Feuerwehr regelt dort für euch den Verkehr. Ansonsten eine gute und vor allen Dingen sichere Fahrt wünsche ich euch.
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0: Locker, leicht und spielerisch geht's rein in euer Wochenende. Wir haben hier in der neuen Show Spiele vorbereitet, bei denen ihr die Chance auf Tickets für alle Bayern 3 Konzerte habt. Schön, dass ihr dabei seid und die erste Chance auf diese Tickets, die habt ihr gleich bei Entweder oder. Traut euch einfach auf.

0: sehr entspannt mit Grooven, einfach Naughty Boy zusammen mit Sam Smith hier in eurem Feel Good Mix. La, la, la. Wir sind euer spielerischer Start ins Wochenende. Wir spielen um Tickets für Bayern 3 Konzerte. Ihr landet im Lostopf und nächste Woche dann schon wird der oder die Gewinnerin gezogen. Jetzt spielen wir entweder oder. Und zwar mit Martin aus Passau. Servus Martin, hast du denn schon irgendwelche Pläne fürs Wochenende?
1: Wir haben letztes Jahr ein Haus gekauft und da fällt immer wieder was an. Heute als Highlight schauen wir uns die Hochzeitsbilder an. Wir haben am 1.8. geheiratet.
0: Oh, alles Gute noch nachträglich.
1: Ja, danke schön, danke schön.
0: Also du hast noch was richtig Romantisches vor und es könnte ja romantisch weitergehen, weil du bist mit im Lostopf für zwei Karten für ein Bayern 3 Konzert dann deiner Wahl.
1: Das wäre mega.
0: Oder? Das wäre noch die Sahnekirsche. Also ich drücke auf jeden Fall die Daumen. Ich lese dir gleich Begriffe vor und du musst sagen, ob es entweder das eine oder das andere ist. Und es geht um, ist es ein IKEA-Produkt oder ein schwedischer Nationalspieler?
1: Okay.
0: Zetterström.
1: Nationalspieler?
0: Ja, richtig. Lagerbielke.
1: IKEA-Produkt?
0: Nee, ist ein Spieler, aber hättest du auch in deinem Haus vielleicht schon aufbauen können, finde ich, ein Lagerbielke. Sutterwieken.
1: IKEA-Produkt.
0: Ja, Eckdahl.
1: IKEA-Produkt?
0: Ist fies, ist ein Spieler. Bergwall.
1: IKEA-Produkt.
0: Nein, ein Spieler. Nein. Es ist so fies, ich finde es auch so gemein. Achtung, Gullaberg.
1: Ein Spieler.
0: Ist ein IKEA-Bett.
1: Nee.
0: Ja, man schläft gut in Gullaberg, finde ich. Macht Sinn. Phil Hutton.
1: Spieler.
0: Ist ein IKEA-Schrank. Und der letzte, Tannförsen.
1: Tannförsen.
0: Ja, da bist du schon mal vielleicht dran vorbeigelaufen. Mehr darf ich dir jetzt nicht an Tipps geben.
1: IKEA-Produkt.
0: Ja! Martin, ich finde, du hast dich fantastisch geschlagen. Es ist nämlich wirklich nicht einfach. Du bist auf jeden Fall im Lostopf und ich drücke dir ganz fest die Daumen, damit es klappt.
1: Vielen lieben Dank.
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0: Mit der ganz, ganz neuen von Clocklock im Ohr schauen wir auf die Straßen. Skeletons heißt sie. Hier ist das Bayern 3 Verkehrsupdate. Schnell informiert und vor allen Dingen sicher unterwegs, weil es liegt eine Matratze auf der Fahrbahn. Und zwar auf der A6 Nürnberg Richtung Heilbronn zwischen Rot und Schwabach Süd liegt eine Matratze auf der Fahrbahn. Dort bitte besonders vorsichtig fahren. Bei uns in Bayern, da liegen natürlich nicht nur Matratzen auf der Fahrbahn. Nein, es ist wirklich immer was los. Und wenn ihr euch die goldene Herbstsonne noch ein bisschen um die Nase scheinen lassen wollt, ist hier eure Gelegenheit. Weil von Schmökern bis Lustwandeln ist wirklich einiges dabei. Schmökern könnt ihr auf der Amberger Duld. Da ist einiges geboten, von einfach gemütlich im Biergarten sitzen, internationalen Snack futtern oder ein fettes Eröffnungsfeuerwerk. Das ist wirklich alles dabei und das Ganze eben auch noch bei Sonnenschein im Moment. Nur am Abend, da lohnt sich schon ein Jäckchen, würde ich sagen. Los geht's heute und morgen. Könnt ihr dann direkt weitermachen. Live-Musik, Fahrgeschäfte und Wildwasserbahn. All das gibt's in Altötting bei der Altöttinger Kirta. Das ist einfach ein richtig gemütlicher Spaziergang. Da könnt ihr euch, wenn es die Zahnfüllung noch mitmacht, auch gebrannte Mandeln gönnen. Los geht's ab morgen und wir wünschen euch ganz viel Spaß bei all diesen tollen Angeboten. Culture Candela und Hammer jetzt in eurem Feelgood-Mix in Bayern 3.
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18: Hoch Arno bringt uns schönstes Spätsommerwetter. Ein paar Wolken im Osten Bayerns. Ansonsten scheint die Sonne ungestört. Die Höchstwerte, die liegen heute bei 16 Grad Richtung Bayerischer Wald und bis zu 22 im Westen. Und auch am Wochenende bekommen wir richtig gutes Ausflugswetter. Viel Sonnenschein und milde Temperaturen. Morgen werden es 20 bis 25. Am Sonntag 21 bis 28 Grad.
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19: Um 16.30 Uhr und wir starten zusammen auf der A3 Würzburg Richtung Nürnberg. Die ist zwischen Geiselwind und Schlüsselfeld wegen Bergungs- und Reinigungsarbeiten gesperrt. Derzeit sind da 5 Kilometer Stau ab Wiesentheit. Es gibt aber eine Umleitung für euch über die U9. Die A7 Füssen Richtung Ulm zwischen Altenstadt an der Iller und Vöhringen. 8 Kilometer stockender Verkehr und ein Plus von 15 Minuten. Und weiter zwischen Illertissen und Dreieck-Hitting. Stockender Verkehr, hier seid ihr in 10 Minuten durch. Die A7 Fulda Richtung Würzburg zwischen Fuldaer Dreieck und Bad Brückenau Wildflecken, 12 Kilometer Stau, hier dauert es 35 Minuten, bis ihr durch seid. Die A8 München Richtung Salzburg zwischen Irschenberg und Rohrdorf, 15 Kilometer Stau an einer Baustelle, eine Dreiviertelstunde plus müsst ihr einrechnen, sagt der Bayern 3 Stauzeitrechner. Die Salzburg Richtung München weiter auf der A8 in Höhe Bad Reichenhall, 2 Kilometer Stau und 15 Minuten länger. Weiter zwischen Fraßdorf und Rosenheim 6 Kilometer Stau an der Baustelle und ein Plus von 40 Minuten. A9 München Richtung Nürnberg zwischen Manching und Denkendorf 15 Kilometer Stau und stockender Verkehr. Hier müsst ihr mit 25 Minuten länger rechnen. Die A93 Holledau Richtung Regensburg zwischen Bad Abbach und Regensburg Nord ist ein Stau. 10 Minuten plus. A94 München Richtung Passau zwischen Paschstetten und Lengdorf. 4 Kilometer Stau und eine Viertelstunde länger. Auch eine Viertelstunde länger dauert es auf der A99 Westumfahrung München Richtung Lindau. Zwischen Neuherberg und Dreieck Allach sind 7 Kilometer stockender Verkehr. Und eine letzte Meldung, die B15 Landshut-Rosenheim in beiden Richtungen zwischen der A92 bei Landshut-Essenbach und der B15 bei Altheim ist eine Sperre nach einem Unfall. Ansonsten eine gute und vor allen Dingen sichere Fahrt euch.
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0: unter die Augenbraue getragen habe, direkt wieder bei diesem Song. Ist immer noch richtig, richtig geil hier in eurem Feel-Good-Mix. Christina Aguilera und Genie in a Bottle in Bayern 3. Und das hier geht jetzt raus an alle Kinder. Wenn ihr einen Wunsch frei hättet, was für einer wäre das?
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0: 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Gestern war er bei meinem Kollegen Sascha Seelemann im Interview und Sascha hat Ray Garvey einfach mal ein bisschen getestet, wie weit man denn so mit ihm gehen könnte.
2: Ray, lieber mehrere Stunden im Freizeitpark Achterbahn fahren oder aber einen Sportverein besuchen und da eine Runde mitmachen?
3: Sportverein und eine Runde mitmachen.
2: Also fährst du nicht gerne Achterbahn?
3: Ich hasse es. Ey, wenn du sagst, dann Achterbahn, ich sag halt, oder was anders.
2: Also alle Kinder, nein, die zuhören, wünscht euch mit Ray Garvey Achterbahn zu fahren. Vielleicht macht das ja.
3: Nein.
0: Also ich würde sagen, Achterbahn könnt ihr schon mal einfach auf die Litze setzen, ganz pro forma. Was würdet ihr denn gerne mit Ray machen? Meldet euch einfach mit eurem Wunsch jetzt auf bayern3.de an und vielleicht geht genau dieser Wunsch schon ganz, ganz bald in Erfüllung.
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16: Der hat eine ähnliche Wirkung wie ein flauschiges Nackenkissen, so entspannt ist der Tempur City. Self-Aware gibt's gleich für euch. Beyoncé wartet hier auch noch. Alles für euch nach den News.
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17: Um 17 Uhr mit Susan Falkenstein. Der neue Tankrabatt kommt schnell. Im Eilverfahren haben Bundestag und Bundesrat heute den Weg dafür freigemacht. Schon nächsten Donnerstag könnten die Preise für Benzin und Diesel um rund 17 Cent sinken. Außerdem hat der Bundesrat beschlossen, dass das Kindergeld nächstes Jahr an viele Familien automatisch ausbezahlt wird. Gabor Hallasch in Berlin erklärt, wie das ablaufen soll.
18: Ab März gilt das für Neugeborene, die bereits ältere Geschwister haben. Ab Herbst dann gilt die Regel auch für Erstgeborene. Ziel ist es, dass 300.000 Anträge wegfallen und Bürokratie abgebaut wird. Nötig ist, dass der Staat die Kontonummer kennt, zum Beispiel über das Steuerportal Elster. Das Kind muss mit mindestens einem Elternteil in Deutschland leben. Behörden wie Standesamt und Familien tauschen sich aus und stoßen so die Auszahlung an.
17: Immer mehr Menschen in Deutschland bekommen Wohngeld. Vergangenes Jahr waren es so viele Haushalte wie nie, seit die Zahlen erfasst werden. 1,3 Millionen nämlich und damit 7% mehr als noch 2024. Das meldet das Statistische Bundesamt. Roman Warschauer hat weitere Zahlen und Fakten dazu.
19: Durchschnittlich bekam jeder Haushalt 296 Euro im Monat. Nach Angaben des Statistischen Bundesamts erhalten deswegen mehr Haushalte Wohngeld, weil der Anspruch turnusmäßig an die allgemeine Preis- und Mietentwicklung angepasst wurde. Die Mehrheit der Wohngeldempfänger waren Rentnerinnen und Rentner, meist alleinstehend. Danach folgten Haushalte mit Kindern unter 25 Jahren. Den höchsten Anteil an Haushalten, die Wohngeld erhalten, gab es in Mecklenburg-Vorpommern, den geringsten in Bayern.
17: VW und Audi müssen knapp 1 Million Autos insgesamt in Deutschland in die Werkstätten rufen. Grund ist laut dem Kraftfahrtbundesamt, dass die Lenkung ausfallen könnte wegen einer abgerissenen Schraube. Deshalb muss diese Schraube ersetzt werden durch eine korrosionsresistentere Variante. Betroffen sind laut der Behörde die VW-Modelle Tiguan, Touran, Golf, Golf-Variant und Caddy, außerdem der Audi Q3. Es geht um Autos, die zwischen dem 24. September 2013 und dem 1. Juli 2024 gebaut wurden. Der Felssturz auf dem höchsten Berg Deutschlands, der Zugspitze, ist größer gewesen als zuerst gedacht. Mehr als 100 Kubikmeter Gestein seien dort herausgebrochen, haben Forscher heute gesagt. Sie sind mit einer Drohne über den Grenzkamm geflogen. Ursprünglich war von 30 Kubikmetern die Rede. Unser Reporter Louis Knoll schildert, was die Wissenschaftler dadurch noch entdeckt haben.
20: Immer wieder bricht Fels aus dem Bereich des Permafrosts raus und das ist alles Gestein, was in der Höhe von etwa 2800 Metern sich löst. Das hängt mit dem warmen Sommer dieses Jahres zusammen. Die Temperatur im Fels ist immer noch ungefähr minus 0,5 Grad, aber das Wasser, was sich dann irgendwann erwärmt, führt dazu, dass Fels spröde wird und an dieser Stelle passieren solche Felsausbrüche.
17: Sich auf dem Oktoberfest impfen lassen, das ist in diesem Jahr möglich und es stößt auf positive Resonanz. Münchens Gesundheitsreferentin Zurek hat gesagt, das Angebot werde überwältigend gut angenommen. An den ersten 6 Tagen hätten sich schon 322 Bürger gegen Grippe und Corona impfen lassen. Das Angebot richtet sich sowohl an die Besucher als auch an die, die auf der Wiesn arbeiten. Die Zeit, es ist 17.03 Uhr.
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22: Das hat Jasmin Leuxner.
23: Heute Abend bleibt's in ganz Bayern ruhig, oft klar. Im Osten ziehen ein paar Wolken durch, aber die lassen die Sonne trotzdem gut durchscheinen. Heute Nacht wird's dann ordentlich kalt. Um die 1 Grad in Franken und bis zu 7 am Bodensee. Stellenweise gibt es Frost. Morgen muss sich dann erstmal der Nebel überall verkrümeln, aber dann kommt die Sonne durch und es wird nochmal ein Stückchen wärmer als heute. Morgen 20 bis 25, am Sonntag sogar 21 bis 28. 20 Grad. Das bedeutet dann auch, dass die Nächte weniger frisch werden.
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22: Um 4 Minuten nach 5 und wir starten zusammen auf der A3 Würzburg Richtung Nürnberg. Die ist zwischen Geiselwind und Schlüsselfeld wegen Bergungs- und Reinigungsarbeiten gesperrt. Derzeit sind da 5 Kilometer Stau ab Wiesentheid. Es gibt eine Umleitung für euch über die U9. Weiter geht's auf der A7 Füssen Richtung Ulm. Zwischen Altenstadt an der Iller und Föhringen 8 Kilometer stockender Verkehr und ein Plus von 15 Minuten. Wir bleiben auf der A7 Fulda Richtung Würzburg, zwischen Fulda Dreieck und Bad Brückenau Wildflecken sind 8 Kilometer stockender Verkehr und hier müsst ihr mit 20 Minuten länger rechnen. Die A8 München Richtung Salzburg, zwischen Irschenberg und Rohrdorf 15 Kilometer Stau an einer Baustelle und 45 Minuten länger dauert es hier, sagt der Bayern 3 Stauzeitrechner. Wir bleiben auf der A8 Salzburg Richtung München in Höhe Bad Reichenhall, 2 Kilometer Stau, hier seid ihr eine Viertelstunde durch und weiter zwischen Fraßdorf und Rosenheim, 6 Kilometer Stau an der Baustelle, ein Plus von 40 Minuten. 25 Minuten länger dauert es auf der A9 München Richtung Nürnberg, zwischen Manching und Denkendorf 15 Kilometer Stau und stockender Verkehr. Die A94 München Richtung Passau, zwischen Paarstetten und Lengendorf 4 Kilometer Stau und eine Viertelstunde, die es länger dauert. Und eine letzte Meldung, die B15 Landshut-Rosenheim in beiden Richtungen, zwischen der A92 bei Landshut-Essenbach und der B15 bei Altheim, ist eine Sperre nach einem Unfall. Ansonsten eine gute und vor allen Dingen sichere Fahrt euch.
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1: Herzlich willkommen. Ich freue mich, dass ihr dabei seid, denn wir starten spielerisch ins Wochenende. Es geht um Konzerttickets für alle Bayern 3 Konzerte. Gleich spielen wir ein kleines Musikspiel und wie das funktioniert, das erzähle ich euch gleich. Vorher geht's los mit Tampa City und Self-Aware.

Queen Bee zusammen mit ihrem Ehemann Jay-Z und Crazy in Love in eurem Feel Good Mix hier in Bayern 3. Und wir bringen euch spielerisch in euer Wochenende rein. Hier wartet jetzt gleich ein Songtext auf euch, auf Deutsch übersetzt. Im Original ist er auf Englisch und ihr müsst gleich erkennen, um welchen Song es sich genau handelt. Verrate ich euch den Text jetzt schon? Nein, nicht weil ich fies bin, sondern weil ihr natürlich sonst googeln könntet und wir wollen das Ganze ja hier schön zusammen rausfinden. Es geht nämlich um Tickets für Bayern 3 Konzerte. Traut euch, wir beißen nicht allerhöchstens mal in den kleinen Glücksfuß. 0800 803 800 kostenfrei hier zu Bayern 3. Ich freue mich, wenn ihr durchkommt. Ava Max und Salt hier für euren Freitagnachmittag.

0: Den Song und Sonne im Gesicht. Ich würde sagen, es ist ein perfekter Freitagnachmittag. Sie kommen aus Karlstadt in Unterfranken und der ist ganz, ganz neu. Fastboy Music Sounds in eurem Feelgood Mix am Freitag. Und leichtfüßig geht's hier bei uns ins Wochenende. Wir spielen euch nämlich ins Wochenende. Simon aus Taufkirchen hat sich getraut und ist dabei und hat auch Lust.
1: Richtig.
0: Das klingt fröhlich einsatzbereit, würde ich sagen. Das freut uns und es geht ja auch um einen Platz im Lostopf für 2 Tickets zu Bayern 3 Konzerten.
1: Ach, das hört sich doch gut an.
0: Dazwischen liegt nur noch ein auf Deutsch übersetzter Songtext, den du erkennen müsstest.
1: Okay.
0: Er ist im Original auf Englisch, so viel kann ich dir schon mal verraten. Und
1: ja. Der
0: Song wird von einer Frau gesungen. Dann legen wir los. Denn die Spieler werden spielen, spielen, spielen, spielen, spielen. Und die Hasser werden hassen, hassen, hassen, hassen, hassen. Baby, ich werde mich einfach schütteln, schütteln, schütteln, schütteln, schütteln. Ich schüttel es ab, ich schüttel es ab.
1: Boah.
0: Du klingst so, als bräuchtest du vielleicht Hilfe, Simon.
1: Ja, wäre nicht schlecht.
0: Es ist eine Frau, die singt, die jetzt heute eine neue Single auch rausgebracht hat, die sehr bekannt ist und die eine ganz große Tour gespielt hat.
1: Aber nicht Helene Fischer, oder?
0: Sie ist ähnlich erfolgreich, sie singt auf Englisch. Sie hat jetzt gerade auch geheiratet einen Footballspieler.
1: Taylor Swift?
0: Ja, das war doch so, das ging wie das Brötchen backen. Also Taylor Swift haben wir schon mal. Und es ist ein älterer Song. Besser kann ich nicht singen, das tut mir leid. Ich weiß auch nicht, ob dir das gerade was geholfen hat.
1: Shake it off.
0: Ja! Mit einem ganz kleinen bisschen Hilfe, Simon, bist du im Lostopf.
1: Das ist doch gut.
0: Du darfst auch noch eine Person dann mitnehmen.
1: Das ist doch echt gut.
0: Dann wünsche ich dir ein schönes Wochenende und danke, dass du mitgemacht hast.
1: Ich sage auch vielen Dank und ein schönes Wochenende. Bis dann, ciao.
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0: Am Sonntag dürfen wir wieder Klopps XXL-Kader gucken.
1: Das ist witzig. Viele Namen von den Nationalmannschaftsjungs hat man irgendwie noch nie gehört, gell?
0: Ja, vor allem Steffi nicht. Zeit für ein Quiz. Deutscher Wein oder Nationalspieler?
1: Oh.
0: Wagnumann.
1: Wein.
0: Nee. Stuttgart-Spieler.
1: Also, ja klar, Stuttgart. Sorry.
0: Conte.
1: Also Wein.
0: Nein.
1: Nein,
0: das spielt
1: auch Hoffenheim. Ah, das habe ich schon mal gehört.
0: Und Peter Jakob Kühn.
1: Das ist ein Wein.
0: Das ist gut.
1: Ja,
0: Weigert aus dem Rheingau. Ey, gar nicht schlecht.
1: Oh, kleines Kühnle.
0: Okay, wir üben noch ein bisschen. Bis Sonntag haben wir noch Zeit, weil dann spielen wir ja gegen
1: Hoffenheim.
0: Nein.
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8: Das hat Jasmin Leugsner für euch.
1: Bis in den Abend rein begleitet uns die Sonne. Nur Richtung Bayerischer Wald hängen noch ein paar Wolken, die Sonne aber kaum stören. Heute Nacht sind dann nur ein paar Wölkchen am Himmel. Dafür wird es aber auch richtig kalt, bei einem Grad in Franken und bis zu 7 am Bodensee. Auch am Wochenende dürfen wir uns auf viel Sonnenschein freuen. Dazu werden die Temperaturen spätsommerlich. Morgen 20 bis 25, am Sonntag sogar bis zu 28 Grad.
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8: Um 17.30 Uhr und wir starten zusammen auf der A7 Füssen Richtung Ulm zwischen Illertissen und Nersingen. Stockender Verkehr. Hier seid ihr in 10 Minuten durch. Die A8 München Richtung Salzburg zwischen Irschenberg und Rohrdorf sind 15 Kilometer Stau an einer Baustelle. Hier dauert es eine Dreiviertelstunde. Salzburg Richtung München in Höhe Bad Reichenhall 2 Kilometer Stau und ein Plus von einer Viertelstunde. Und weiter zwischen Fraßdorf und Rosenheim 6 Kilometer Stau an einer Baustelle. Ja, auch hier dauert es 40 Minuten, bis ihr durch seid, sagt der Bayern 3 Stauzeitrechner. Die A9 München Richtung Nürnberg zwischen Manching und Denkendorf. 15 Kilometer Stau und stockender Verkehr. Hier ist ein Plus von 25 Minuten, was ihr einrechnen müsst. Auf der A94 München Richtung Passau zwischen Paarstetten und Lengendorf. 4 Kilometer Stau und eine Viertelstunde, die es länger dauert. Und eine letzte Meldung, die B15 Landshut-Rosenheim in beiden Richtungen zwischen der A92 bei Landshut Essenbach und der B15 bei Altheim. Sperre nach einem Unfall. Ansonsten eine gute und vor allen Dingen sichere Fahrt euch.
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0: Die Frau, die in jedem Jahrzehnt ein Nummer 1-Hit hat, das hier ist der aus den 90ern, Believe. Und Cher, immer noch sehr, sehr geil, hier in eurem Feel-Good-Mix in Bayern 3. Museumsbesuche können ja manchmal schon schwierig sein. Ihr könnt keine Nüsschen essen, wenn ihr zwischendrin Hunger habt, wird es auch schwierig, die Luft ist trocken und wenn ihr sagen wollt, dass ein ganz besonders gelungener Pinselstrich ist, den ihr da seht, dann könnt ihr das ja nur in der Lautstärke sagen. Auf all das müsst ihr bei der Kunstnacht in Kempten überhaupt nicht achten. Ihr könnt Nüsschen essen, euch laut unterhalten, seid an der frischen Luft, denn die ganze Stadt wird einfach zur Kunstausstellung mit vielen Kunstwerken und auch einer ganz besonderen Beleuchtung. Nadja Kuban, Projektleiterin von der Kunstnacht in Kempten.
1: Wir hüllen die ganze Stadt in pinkes Licht. Pink ist die Farbe der Kunstnacht und dadurch entsteht eine ganz besondere Stimmung abends in der Stadt. Überall ist Musik, es sind Ausstellungen, es sind Projekte im Außenraum, es gibt an jeder Ecke was zu sehen und wenn man einfach durch die Stadt schlendert, wird man eigentlich schon eingefangen von den vielen Leuten und der guten Stimmung.
0: Also Nüsschen, denen steht gar nichts mehr im Weg. Morgen von 19 bis 24 Uhr könnt ihr einfach ganz gemütlich durch Kempten schlendern. Linkin Park und The Emptiness Machine jetzt hier für euch. 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
7: Entspannt geht's hier gleich weiter mit Olivia Rodrigo. Drop Dead wartet auf euch und The Weeknd, alles Gleiche für euch nach den News.
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9: Um 18 Uhr mit Christina Kotter. Nächsten Donnerstag kommt die Neuauflage des Tankrabatts und das heißt, die Preise für Benzin und Diesel sollen wieder sinken. Bundestag und Bundesrat haben heute den Weg dafür freigemacht. Einzelheiten von Efi Seibert.
10: Der Staat verzichtet auf Steueranteile, sodass die Preise pro Liter um etwa 17 Cent sinken sollten. Diese Regelung gilt dann bis Ende Dezember, also für 3 Monate. Die Tankstellen müssen diese Steuersenkung aber nicht 1:1 weitergeben. Erwartet wird aber, dass die Preise schon in der Nacht zum 1. Oktober fallen werden. Die Bundesregierung rechnet damit, dass rund 2,5 Milliarden Euro weniger an Steuern in die Staatskasse fließen werden. Die Hälfte sollen diesmal die Länder tragen.
9: Große Rückrufaktion bei VW. Nach Angaben des Kraftfahrtbundesamtes könnte eine bestimmte Schraube abreißen, was zu einem Ausfall der Lenkung führen würde. Allein in Deutschland sind fast 1 Million Fahrzeuge betroffen, weltweit noch mehr. Dazu gehören VW-Modelle wie der Tiguan, der Touran und der Golf und bei Audi das Modell Q3 aus den Produktionsjahren 2013 bis 2024. In ganz Deutschland sind heute Schülerinnen und Schüler auf die Straße gegangen, um gegen eine mögliche Wiedereinführung der Wehrpflicht zu demonstrieren. Die Initiative spricht von über 45.000 Teilnehmern. Auch in Würzburg, Nürnberg und Schweinfurt beteiligten sich hunderte junge Leute. 750 waren es in München.
11: Unter ihnen viele Schüler und Schülerinnen, die heute nicht in die Schule gingen. Alle Frauen und Männer kriegen seit der Wiedereinführung der Wehrerfassung nach ihrem 18. Geburtstag einen Fragebogen zugesandt. Männer müssen ihn verpflichtend ausfüllen. In dem Fragebogen können sie freiwillig angeben, ob sie Wehrdienst leisten wollen oder nicht. Männer werden im Anschluss gemustert, unabhängig von ihrer Antwort. Für viele Demonstranten ist das ein weiterer Vorstoß hin zu einer faktischen Wiedereinführung der Wehrpflicht. Aus München, Alisa Schröter.
9: Im Zentrallager von Norba in Regenstauf wurden Ratten und Schmutz entdeckt. Die Lebensmittelüberwachung verhängte gegen den Discounter Auflagen und 2 Bußgeldverfahren. Jetzt hat das Unternehmen Stellung bezogen. In der Mitteilung heißt es, dass verunreinigte Waren korrekt entsorgt worden seien und nicht an Filialen geliefert wurden. Mitarbeiter seien geschult worden, die Hygienemaßnahmen einzuhalten. Laut Landratsamt Regensburg sind die festgestellten Mängel mittlerweile größtenteils behoben. Negativ Auszeichnung für Innenminister Dobrindt. Er ist bei den Big Brother Awards in Bielefeld mit einem Preis für mangelnden Datenschutz bedacht worden. Dobrindt erhielt die Auszeichnung für die sogenannte Registermodernisierung. Dahinter stehen Pläne, die Steuer-ID zu einem universellen Personenkennzeichen auszubauen. Die Jury begründete ihre Entscheidung damit, dass Behörden und Unternehmen damit künftig lückenlose Persönlichkeitsprofile aller Bürgerinnen und Bürger erstellen könnten. Die Zeit 18 Uhr und gleich 3 Minuten.
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7: Das hat Jasmin Leuksner.
12: Heute Abend scheint die Sonne in vielen Ecken Bayerns ungestört. Nur ganz im Osten mischen auch ein paar Wolken mit. Die Nacht wird dann sternenklar und eisekalt. 1 Grad in Franken und bis zu 7 am Bodensee. Örtlich ist auch Frost möglich. Am Wochenende kriegen wir dann schönstes Altweiber-Sommerwetter. Viel Sonne und es wird von Tag zu Tag ein Stückchen milder. Morgen bis zu 25, am Sonntag sogar bis zu maximal 28 Grad.
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7: 3:06 und wir starten auf der A8 München Richtung Salzburg zwischen Irschenberg und Rohrdorf. 15 Kilometer Stau an einer Baustelle. Hier dauert es eine Dreiviertelstunde, bis ihr durch seid. Weiter auf der A8 Salzburg Richtung München in Höhe Bad Reichenhall. 2 Kilometer Stau und ein Plus von einer Viertelstunde. Und weiter zwischen Fraßdorf und Rosenheim. 6 Kilometer Stau an einer Baustelle. Hier dauert es 40 Minuten. Bis ihr durch seid. A9 München Richtung Nürnberg zwischen Denkendorf und Altmühltal. 7 Kilometer stockender Verkehr und ein Plus von 10 Minuten. Die A94 München Richtung Passau zwischen Paarstetten und Lengendorf ist ein Stau und hier dauert es eine Viertelstunde, bis ihr durch seid. B15 Landshut-Rosenheim in beiden Richtungen zwischen der A92 bei Landshut-Essenbach und der B15 bei Altheim ist eine Sperre nach einem Unfall. Ansonsten eine gute und vor allen Dingen sichere Fahrt euch.
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7: Eine Runde, die drehen wir hier noch zusammen. Wir starten ab jetzt jeden Freitag spielerisch in euer Wochenende. Und in den Lostopf schmeißen für Bayern 3 Konzertkarten plus Begleitung könnt ihr euch gleich wieder. Jetzt gibt's einen Klassiker für euch. Stadt, Land, Fluss. Ich freue mich auf euch. Spielt mit 0800 803 800. Natürlich kostenfrei hier zu Bayern 3. Olivia Rodrigo gibt's gleich. Vorher The Weeknd.

0: Der Song ist wie so eine schöne Reise, finde ich. Holt einen ab, nimmt einen mit und setzt einen auch so ganz sanft wieder ab. Olivia Rodrigo und Drop Dead in eurem Feelgood-Mix in Bayern 3. Wir sind sowas wie euer vierblättriges Kleeblatt für euer Wochenende. Das starten wir ab jetzt nämlich immer spielerisch. Hier wartet jetzt ein absoluter Spielklassiker auf euch. Stadt, Land, Fluss. Und es wartet auch die Yvonne aus Bayreuth auf euch. Hast du denn schon Wochenendpläne, Yvonne?
1: Meine Tochter zu den Proben shutteln.
0: Was denn für Proben?
1: Unsere Tochter ist im Kammerchor der Schule und die proben gerade für den musischen Chor Oberfranken.
0: Ist es dann manchmal auch, dass man denkt, jetzt reicht's mit Üben heute?
1: Nee, ich bin selber Sängerin. Bei uns tönt es eigentlich ständig im Haus, deswegen alles gut.
0: Na gut, dann war es nur meine Mama, die mich nicht gern singen gehört hat. Also du hast ein wirklich tolles Wochenende quasi vor dir mit vielen schönen Sachen. Und da können wir vielleicht noch eine kleine Sahnekirsche obendrauf legen. Weil wir spielen jetzt ein Spiel und dann bist du ja im Lostopf für Bayern 3 präsentierte Konzerte.
1: Ja, dann.
0: Wo du spielen. Du scharst mit den Hufen, ich merke das schon. Wir spielen Stadt, Land, Fluss.
1: Okay.
0: Also, ich fange gleich an. In den Kopf natürlich die Buchstaben zu zählen, dann sagst du irgendwann Stopp und mit dem Buchstaben hast du 30 Sekunden Zeit, die Kategorien, die ich dir gleich aufzähle, zu benennen.
1: Okay.
0: Okay, dann sage ich jetzt, los.
1: Stopp.
0: L. L ist es und deine Zeit, Yvonne, startet jetzt. Eine Stadt mit L.
1: Lahn.
0: Super. Obst.
1: Nein. Obst mit L. Limoncello.
0: Wow. Vorname.
1: Ludwig.
0: Tier.
1: Löwe.
0: Sportart.
1: Langlauf.
0: Fluss.
1: Die Lahn.
0: Du hast schon alle.
1: Weiter, Christine.
0: Nur ein Getränk mit L.
1: Limoncello.
0: Ela, lass mal alles gelten. Also, wow. Du bist auf jeden Fall im Lostopf.
1: Na, super.
0: Auf jeden Fall wünsche ich dir ein ganz, ganz schönes Wochenende und danke, dass du mitgemacht hast.
1: Danke und genieß die Sonne.
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Don't worry, Leonie hier in eurem Feelgood Mix am Freitag. Und vielleicht, ganz vielleicht, lernt ihr Eselbert, Merlin, Rüdiger Rübe oder Professor Mörchen am Sonntag kennen. Das klingt doch schon traumhaft und all die flauschigen Gefährten, die sich hinter diesen Namen verbergen, könnt ihr einfach am Sonntag treffen. Nicht nur das, ihr könnt sie sogar anfeuern beim Türkenfelder Eseltreffen. Hinter Professor Mörchen versteckt sich nämlich ein Esel. Und ja, das ist genauso zuckersüß, wie es klingt. Das Ganze ist nämlich auch noch ein Wettbewerb. Es gibt ein freies Training, bisschen wie bei der Formel 1, nur ich wild guess, dass die Esel nicht so wahnsinnig schnell wie die Autos unterwegs sind. Es gibt einen Einlauf aller Esel. Ich liebe einfach wirklich alles daran. Da könnt ihr euch die geschmeidigsten Hufen quasi schon mal aussuchen, bevor es dann zum Rennen geht. Und anschließend gibt es natürlich auch eine Siegerehrung. Ist ja klar. Esel sind einfach toll und die bekommt ihr den ganzen Tag, wenn ihr wollt. 11 bis 18 Uhr in Türkenfeld auf dem Eselhof Allinger in Oberbayern. Und dann heißt go, Professor Mörchen. Yolanda, be cool und die Karten mit We Know Speak Americano gibt's jetzt hier für euren Freitagabendausklang.

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10: Der Freitagabend bleibt freundlich. Im Westen oft klar, Richtung Bayerischer Wald ziehen noch ein paar Wolken durch, aber die bleiben harmlos. In der Nacht leuchtet dann der fast volle Mond über Bayern. Dazu gibt es örtlich Nebel und Tiefstwerte von etwa 1 bis 7 Grad. Am Wochenende gibt es eine kleine Verlängerung des Sommers, Sonnenschein und milde Temperaturen. Morgen sind es 20 bis 25, am Sonntag sogar bis zu 28 Grad.
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9: Um 18.31 Uhr und wir starten zusammen auf der A3 Würzburg Richtung Frankfurt. Zwischen Stockstadt und Seligenstadt sind 3 Kilometer Stau und hier müsst ihr mit einer Viertelstunde länger rechnen. Die A7 Fulda Richtung Würzburg ist zwischen Bad Brückenau Wildflecken und Bad Kissingen Obertulber wegen Bauarbeiten bis 7 Uhr früh gesperrt. Es gibt eine Umleitung für euch über die U56. Weiter geht's auf der A8 München Richtung Salzburg. Zwischen Rosenheim West und Rohrdorf 6 Kilometer Stau an einer Baustelle. Hier dauert es 35 Minuten länger, sagt der Bayern 3 Stauzeitrechner. Salzburg Richtung München weiter auf der A8 in Höhe Bad Reichenhall 2 Kilometer Stau und ein Plus von einer Viertelstunde. 40 Minuten länger dauert es ebenfalls auf der A8 Salzburg Richtung München zwischen Fraßdorf und Rosenheim 8 Kilometer Stau an einer Baustelle. Die A9 München Richtung Nürnberg zwischen Denkendorf und Altmühltal 3 Kilometer Stau an einer Baustelle. Hier dauert es eine Viertelstunde, bis ihr durch seid. Die A94 München Richtung Passau zwischen Paarstetten und Lengdorf ist ein Stau und auch hier dauert es eine Viertelstunde länger. Und eine letzte Meldung, die B15 Landshut-Rosenheim in beiden Richtungen zwischen der A92 bei Landshut-Essenbach und der B15 bei Altheim ist eine Sperre nach einem Unfall. Ansonsten eine gute und vor allen Dingen sichere Fahrt euch.
2: Und weiter geht's mit richtig viel Musik für euren Start ins Wochenende.

0: Wanna Dance with Somebody. So entspannt wie Calum Scott und Whitney Houston. So geht's jetzt hier weiter, weil wir haben eure Wochenendentspannung zur Chefsache gemacht. Damit ihr euch nicht aufregen müsst, macht er es. Der Chef Obergrandler der Herzen.
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3: Ich kann mich schon wieder aufregen. Du, früher, wenn's am Oktoberfest feiern wolltest, also auf der Wiesn, dann hast du es einfach gemacht. Hinfahren, Zelt, Massbier, fertig. Ohne QR-Code, ohne Tischreservierung, ohne dass vorher 8 Leute in 3 WhatsApp-Gruppen abstimmen müssen, ob man jetzt um 15.45 Uhr oder um 15.57 Uhr losgeht. Heute ist die Wiesn kein Volksfest mehr, das ist ein Projekt. Und wenn's keinen Freund hast, der zufällig Eventmanager ist, bist du fast schon aufgeschmissen. Da brauchst du einen Kalender, mindestens einen. Und einen Ersatzplan brauchst du auch noch. Nach dem Motto, Leid, um 16 Uhr treffen wir uns am Bavaria-Eingang. Falls das nicht klappt, Plan B, beim Riesenrad. Und falls das auch nicht klappt, bis Montag. Und wenn du später sogar noch mal das Zelt wechseln willst, dann fühlst du dich wie im Stau am Irschenberg. Nix geht mehr. Du, im Ernst, die Wiesn ist der einzige Ort, wo du als Gast einen Fulltime-Job absolvierst. Und dafür kriegst du auch kein Geld. Na, du bist derjenige, der dafür auch noch bezahlt. Und zwar sicher nicht einen Mindestlohn.
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5: Lilly Tatschner zündet hier gleich ein absolutes Chartfeuerwerk und klärt. Ob Shakira immer noch auf dem Chartthron sitzt oder ob sie Platz machen musste. Ganz viel Spaß mit der Bayern 3 Chartshow.
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7: Um 19 Uhr mit Christina Kotter. Im Bundesrat gab es heute viele Beschlüsse. Das antragslose Kindergeld wurde abgesegnet, ebenso wie der Tankrabatt, der ja bereits zum 1. Oktober Entlastung an den Zapfsäulen bringen soll. Um 17 Cent sinkt die Steuerbelastung. Zustimmung bekamen auch die neuen Haftungsregeln bei Elektrorollern.
8: Wenn zum Beispiel ein E-Scooter auf einem Gehweg so abgestellt ist, dass jemand darüber stürzt, galt bisher die Regel, der Geschädigte musste nachweisen, wer den Roller gefahren hat, was bei einer anonymen Vermietung schwierig sein kann. Oft blieben die Geschädigten daher auf ihren Kosten sitzen, weil Elektroroller von den strengen Haftungsregeln für Kraftfahrzeuge ausgenommen waren. Nun kann sich der Geschädigte an den Halter wenden. Er muss für den Schaden aufkommen. Der Halter haftet unabhängig davon, ob er oder sie tatsächlich Schuld an einem Unfall hat. Oliver Neuroth, Berlin.
7: Nach einer schweren Explosion in der Innenstadt von Athen werden mindestens 5 Menschen vermisst. Sie werden unter den Trümmern des 2-stöckigen Hauses vermutet. Angeblich sind darunter auch Touristen.
9: Am Nachmittag suchten Rettungskräfte mit Spürhunden und Wärmebildkameras nach möglichen Verschütteten. Zur Zahl der Vermissten gibt es unterschiedliche Angaben. Von der Feuerwehr hieß es zunächst, man suche nach 2 älteren Bewohnern sowie 3 Touristen, die eine Ferienwohnung gemietet hätten. Der staatliche Fernsehsender ERT spricht allerdings mittlerweile von insgesamt 6 Vermissten. Wie es zu der Explosion kommen konnte, ist noch unklar. Nach ersten Ermittlungen könnte ein Gasleck die Ursache gewesen sein. Jasper Riemann, Athen.
7: Drohnen sind während des Oktoberfests rund um die Theresienwiese eigentlich strengstens verboten. Ein 50 Jahre alter Tourist ließ trotzdem eine steigen, um Aufnahmen von oben zu machen. Die Polizei schritt ein und Spezialkräfte brachten die Drohne zum Landen. Der Mann kassierte eine Anzeige und muss sich wegen des Verstoßes gegen das Luftverkehrsgesetz verantworten. Die Agrarminister der Länder haben sich auf neue Düngeregeln verständigt. Das Bundesverwaltungsgericht hatte die bisherige Praxis gekippt, wonach die roten Gebiete mit hoher Nitratbelastung nur noch eingeschränkt gedüngt werden dürfte. An ihre Stelle sollen laut Bayerns Ressortchefin Karniba regionale Lösungen der Bundesländer treten. Der Schritt stößt auf Kritik bei Wasserversorgern und Naturschutzverbänden. Der Verband kommunaler Unternehmen, also vieler Stadtwerke, die den Großteil der Bevölkerung mit Trinkwasser versorgen, warnt, Gewässer Schutz brauche bundesweit einheitliche Regeln. Der Druck auf FIFA-Boss Infantino wächst. Die wichtigsten 4 Fußballligen in Europa haben den Präsidenten in einem Brief scharf attackiert. Infantinos Name wird zwar nicht genannt, aber nur so viel. Die aktuelle Führung des Weltverbandes bedrohe die Grundlagen des Fußballs, weil der Präsident ausbeuterische Ideen aktiv gefördert habe. Auch die deutsche Bundesliga hat sich an dem Schreiben beteiligt. Infantino hatte versucht, die WM-Rechte von externen Investoren vermarkten zu lassen. Die Zeit 19 Uhr und gleich 3 Minuten.
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10: Zapfig wird's, 7 bis 0 Grad, so weit geht's runter in der Nacht. Dafür bekommt man einen tollen Sternenhimmel im Bayern 3 Land. Erst gegen morgens zieht dann vereinzelt Nebel rein. Sobald der sich morgen verkrümelt hat, dann bekommen wir sowohl am Samstag als auch am Sonntag ganz viel Sonne und Höchstwerte zwischen 20 und 28 Grad. Also perfektes Wetter für einen Ausflug am Wochenende.
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10: Um 7:03 Servus zu euch in die Autos und LKW. Und da schauen wir auf die A7 Fulda Richtung Würzburg. Die ist zwischen Bad Brückenau-Wildflecken und Bad Kissingen-Obertulba noch bis 7 Uhr morgen früh gesperrt wegen Bauarbeiten. Es gibt aber eine Umleitung für euch über die U56. A8 München Richtung Salzburg zwischen Rosenheim-West und Rohrdorf. Hier 6 Kilometer Stau an einer Baustelle macht für euch einen Plus von ca. 25 Minuten. Und Salzburg Richtung München zwischen Fraßdorf und Rosenheim. Hier 8 Kilometer Stau an der Baustelle und ihr solltet ca. eine halbe Stunde länger mitbringen. Gute und sichere Fahrt euch!

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1: Hallihallo, wir haben hier die angesagtesten Tracks, die Top 25 Hits, die Bayern gerade am allermeisten abfeiert. Und sie macht heute den Anfang auf Platz 25. Hier ist Ray mit Where is my husband?

Der steppt hier rein mit einer Energie und guter Laune. Alex Warren und Fever Dream, unser Platz 24 diese Woche. Ganz, ganz viel Liebe gibt's jetzt auf Platz 23 mit einem Reminder, dass ihr alle, so wie ihr seid, genau richtig seid. Gut genug halt. Aha, Zwinker. Na, bei wem wirbelt der Ohrwurm jetzt schon durch den Kopf? Hier sind Kitsch Creek, Blumengarten und Shireen David in der Bayern 3 Chart Show mit...

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0: 2 Wochen lang waren sie damit die Nummer 1 in Bayern. Heute gibt's Platz 23 für Kid Creek, Blumengarten und Shireen David und Gut Genug. Hier ist die Bayern 3 Chartshow. Hi! Und jetzt kommen wir zu unserem ersten von 2 Neueinsteigern heute. Sido hat einen neuen Track am Start, Vogue, seit letzter Woche draußen und schwuppeliwupp schon in dem bayerischen Top 25. Und das ist nicht alles. Er hat sogar noch einen zweiten Song heute in den Bayern 3 Charts. Ist er? Ja, wo ist er denn? Ne? Ja, das sehen wir später, aber jetzt schnappt er sich erstmal Platz 22 mit Vogue. Hier ist er. Sido.
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0: Ihr wisst nicht, wie sehr ich es feiere, dass dieser Song in den Bayern 3 Charts ist. The One That Got Away von Katy Perry. Unser Platz 21 diese Woche. Und schon immer einer meiner absoluten Lieblingssongs von Katy. So ein cuter Song einfach über eine Liebe, die am Ende in diesem Leben halt nicht für immer sein sollte. Aber ja, vielleicht in einem anderen Leben, go? Summer Jam und Billa Joe, die sind noch akut in love. Hier sind sie mit Kilimanjaro in der Bayern 3 Chartshow.
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0: Platz 19 geht die Woche an den Banger hier. Beauty and the Beat, Justin Bieber und Nicki Minaj in Bayern 3. Und Justin war diese Woche in Downtown Los Angeles unterwegs und hat Hilfsmittel an Obdachlose verteilt. Und zwar hat er da Wasserflaschen und Geschenkgutscheine verteilt. Finde ich richtig stark vom Biebs. Hier geht's gleich weiter mit unserem Platz 18. Und der geht heute an unsere zweite und höchste Neueinsteigerin. 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
0: Um kurz vor 7:30, servus zu euch auf die Straßen. Und da geht's los mit der A7 Fulda Richtung Würzburg. Die ist zwischen Bad Brückenau-Wildflecken und Bad Kissingen-Obertulba wegen Bauarbeiten noch bis 7 Uhr morgens gesperrt. Es gibt aber eine Umleitung für euch über die U56. Weiter auf der A8 München Richtung Salzburg. Zwischen Rosenheim-West und Rohrdorf. Hier staut sich's 5 Kilometer an der Baustelle. Macht für euch einen Plus von circa einer Viertelstunde. Und Salzburg Richtung München in Höhe Bad Reichenhall. Hier 2 Kilometer Stau. Ihr solltet circa eine Viertelstunde länger mitbringen. Weiter zwischen Fraßdorf und Rosenheim. Hier 6 Kilometer Stau wegen Bauarbeiten. Macht für euch einen Plus von circa einer halben Stunde. Und die B20 Straubing-Burghausen ist zwischen Malgersdorf und Falkenberg in beiden Richtungen gesperrt. Dort ist ein Rettungshubschrauber im Einsatz. Gute und sichere Fahrt euch!

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1: Mit Platz 18, der geht an unsere höchsten Neuzugang heute, Adela, mit ihrem Hit, der gerade auf Social Media steil geht, Ain't in L.A. Feiern auch Stars wie Bill Kaulitz und Samba und legen den Sound unter ihre Videos. Ist aber auch ein Brett.

0: Der offizielle Sommerhit von letztem Jahr sitzt hier nach wie vor fest im Sattel in den bayerischen Charts. Platz 17 gibt's heute für Huntrix und Golden. Und Goldstatus in Sachen Bayern 3 Charts gibt's heute auch für Alex Warren. 80 Wochen ist er schon dabei, 11 davon war er auf dem Chartshow-Thron, also auf Platz 1 mit seinem romantischen Liebessong und der Liebeserklärung an seine Frau Ordinary. Damit ist er am längsten dabei von allen und ich sag's euch, ich versteh's so. Was für ein wunderschönes Lied. Platz 16 gibt's heute für Ordinary. Hier ist Alex Warren in Bayern 3.
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Ganz kuschelig kommt er daher. End of Beginning, Joe, auf Platz 15 diese Woche. Und jetzt ein kleiner Reminder für uns, welche drei Hits denn letzte Woche auf dem Siegertreppchen standen. Platz 3 ging an den perfekten Soundtrack, um abends mit dem Auto rumzucruisen, Self-Aware von Tempest City.

0: Silber ging an Summer Jam und Shirin David mit Mo Money, Mo Haters. Und auf der 1. Seit 12 Wochen der offizielle Sommerhit 2026, Dai Dai, Shakira und Burner Boy. Ob sie heute eine 13. Woche dranhängen, das erfahren wir später. Jetzt geht's aber erstmal weiter mit Platz 14. Und der geht heute an einen mit einem knallharten Hobby. Er boxt nämlich, aber gleichzeitig der sanftesten Stimme. Hier ist Teddy Swims mit Mr. Know-It-All in der Bayern 3 Chartshow.
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kurzer Flashback an den Sommerurlaub in der Bayern 3 Chartshow mit DJ Goja, Jason Derulo und Melody und Mi Chico. Unser Platz 13 diese Woche. Da gibt's so eine fancy Tanzchoreo dazu, ich sag's euch. Und Jason Derulo holt da immer bei seinen Konzerten einen Fan auf die Bühne. Und der oder sie darf dann mittanzen. Und ich weiß einfach nicht, wie er es schafft, also Jason, da immer die krassesten Tänzerinnen auf die Bühne zu holen. Ich habe jetzt ein Video bei Social Media gesehen und da hat er einfach wirklich der Fan dann einen Rückwärtssalto gemacht und ist direkt im Spagat gelandet. Boah, mir tat schon beim Zuschauen alles weh, ich sag's euch. Aber naja, so ohne Aufwärmen ist es bestimmt auch aua. Sah aber natürlich toll aus, ne? Jason Derulo hat auch nicht schlecht gestaunt, der war ganz schön baff. Hier ist jetzt unser Platz 12. Hardwick mit 7 Mann in den Bayern 3 Charts. Schön, dass ihr dabei seid.

Platz 11 geht heute an The Fate of Ophelia von Taylor Swift. Der kam am 3. Oktober 2025 raus, also fast vor einem Jahr, zusammen mit ihrem Album The Life of a Showgirl. Mit dem Song hat sie einfach einen Allzeitrekord in den Bayern 3 Charts aufgestellt. 18 Wochen auf der 1 in Bayern. Das gab es davor wirklich noch nie. Und heute gab es einen Bonus dann für alle Swifties. Sie hat nämlich heute eine Zugabe rausgebracht. 4 neue Songs obendrauf aufs Album, inklusive einer neuen Single. Patient Zero heißt sie. Die gibt es dann später in der Bayern 3 Chart Show in den neuen Tracks der Woche. Direkt im Anschluss an die Top 25. Und jetzt geht's ab in die Top 10. Und mit denen starten jetzt Tame Impala featuring Jenny und Dracula in Bayern 3. 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
5: Um 20 Uhr mit Christina Kotter. Von der besseren Förderung im Spitzensport über das antragslose Kindergeld zum neuen Bundespolizeigesetz. Nach der Sommerpause hat der Bundesrat einige Regierungsvorhaben auf den Weg gebracht. Schon nächste Woche werden Autofahrer das zu spüren bekommen, wenn die Spritpreise dank umstrittenem Tankrabatt sinken. Die erwarteten Steuerausfälle betragen voraussichtlich 2,5 Milliarden Euro.
6: Die Hälfte sollen diesmal die Länder tragen. Diese Länder haben bei ihrer Abstimmung im Bundesrat heute aber weitergehende und dauerhafte Maßnahmen gefordert, um die Spritpreise noch stärker zu senken. Kritiker bemängeln, dass der heute beschlossene Tankrabatt teuer und nicht zielgenau ist, weil damit auch wohlhabende Autofahrer unterstützt werden, die die Hilfe vielleicht gar nicht bräuchten, während Menschen, die kein Auto haben, bei den Energiepreisen nicht unterstützt werden. Effi Seibert, Berlin.
5: Bei einem russischen Angriff auf ein Bürogebäude in Kiew sind wieder 4 Menschen getötet worden. Neue Hoffnung, solche Attacken abwehren zu können, hat jetzt der ukrainische Präsident geäußert. Zu Journalisten sagte Selenskyj, die USA würden der Ukraine Lizenzen für die Herstellung eigener Luftabwehrraketen vom Typ Patriot geben. US-Präsident Trump habe dafür am Rande der UN-Generaldebatte grünes Licht gegeben. Allerdings dürfte der Bau solcher Raketen bis zu 1,5 Jahren dauern. Paris im Ausnahmezustand, der Papst ist zu Besuch und wurde in der französischen Hauptstadt begeistert empfangen.
7: Mit dem Papamobil fuhr Leo XIV. Am Nachmittag durch die sonnigen Straßen von Paris. Tausende säumten die Boulevards auf dem Weg zur Kathedrale Notre-Dame, wo der Papst einen Abendgottesdienst mit Kirchenvertretern hält. Zuvor war das Oberhaupt der katholischen Kirche zu Besuch bei der UNESCO. In einer Rede warnte Papst Leo vor den Gefahren, die von künstlicher Intelligenz ausgingen. Es bestehe die Gefahr, dass Ideen und Beziehungen durch einen Prozess der Entmenschlichung verarmten. Kai Rienecker, Paris.
5: Mitten in einer tiefen Krise steht die Chemiebranche vor einem Milliardendeal. BASF plant die Übernahme des kleineren Konkurrenten Evonik. Aktuell läuft ein freiwilliges öffentliches Übernahmeangebot für sämtliche Aktien. Ein Deal wäre mehr als 8 Milliarden Euro schwer. In beiden Chemieunternehmen läuft gerade ein massiver Stellenabbau. Evonik hat aber in den vergangenen Monaten von Lieferengpässen asiatischer Konkurrenten profitiert, die unter den Folgen des Irankriegs leiden. Die Stadt Burghausen will Unternehmen wegen der PFOA-Belastung im Boden verklagen. Der Bürgermeister von der SPD, Schneider, rechnet damit im November. Im Raum stehen Millionenforderungen. Hintergrund sind die hohen Folgekosten bei der Entsorgung der belasteten Böden. Seit 2020 darf die Chemikalie PFOA nicht mehr hergestellt werden, weil sie möglicherweise krebserregend ist. Davor war ihr Einsatz legal. Der Stoff wurde in einigen Kommunen im Trinkwasser und im Blut von Anwohnern nachgewiesen. Die Zeit 20:03.
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8: Falls ihr später noch raus wollt, dann packt besser eine dicke Jacke ein. Es wird ganz schön frisch. 0 bis 7 Grad, das sind die Tiefstwerte heute Nacht. Gegen später gibt's vereinzelt Nebel, durch den boxt sich morgen dann aber die Sonne und dann scheint sie, was das Zeug hält. Am Sonntag drückt das Wetter dann sozusagen auf Repeat. Da schaut's nämlich genauso aus. Bei 20 bis 28 Grad, das sind die Höchstwerte an diesem spätsommerlichen Wochenende.
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8: Um 7:35 Servus zu euch in die Autos und LKW. Und da geht's los mit der A7 Fulda Richtung Würzburg. Die ist zwischen Bad Brückenau Wildflecken und Bad Kitzingen Obertulba. Kissingen, Verzeihung, Obertulba, wegen Bauarbeiten noch bis 7 Uhr morgens gesperrt. Es gibt aber eine Umleitung für euch über die U56. Weiter auf der A8, München Richtung Salzburg, zwischen Rosenheim-West und Rohrdorf. Hier staut sich's 5 Kilometer an der Baustelle, macht für euch einen Plus von circa einer Viertelstunde. Weiter in Richtung, also die andere Richtung, Salzburg Richtung München, in Höhe Bad Reichenhall. Hier 2 Kilometer Stau, auch hier ein Plus von circa einer Viertelstunde. Und weiter auf der A8 zwischen Fraßdorf und Rosenheim. Hier 6 Kilometer Stau wegen Bauarbeiten. Ihr solltet hier circa eine halbe Stunde länger einplanen. Die B20 außerdem, Straubing-Burghausen, ist zwischen Malgersdorf und Falkenberg in beiden Richtungen gesperrt. Dort ist nämlich ein Rettungshubschrauber im Einsatz. Gute und sichere Fahrt euch!

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1: Da ist er ja, Sido auf Platz 8 mit seinem zweiten Hit ist er in den Bayern-3-Charts. Platz 22 hat er sich ja heute auch noch gesnackt, ne, mit Vogue. 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Wir holen ihn nämlich nächstes Jahr für euch nach Bayern. Am 1. Oktober 2027 nach Nürnberg und am 2. Oktober dann am nächsten Tag nach München. Alle Infos dazu gibt's für euch auf bayern3.de. Und hier gibt's jetzt einen echten immer noch geil Hit, der hier so ein bisschen, ich sag mal, seinen zweiten Frühling erlebt, ne? 23 Jahre, nachdem er rausgekommen ist. Hier sind The Killers mit Mr. Brightside in der Bayern 3 Chartshow.
2: Platz 7.

0: Dödöng, unsere Absteiger der Woche, Platz 6 für Summer Jam und Shirin David, Mo Money, Mo Haters. Letzte Woche noch auf Platz 2, 4 Plätze sind jetzt runtergepurzelt. Damit ist klar, es hat sich was getan in den Top 3. Wer sich in die Top 3 gekämpft hat, das erfahren wir gleich. Davor bleibt aber auf Platz 5 erstmal alles so, wie es ist. Der geht nämlich wie letzte Woche auch schon an Wir sind Helden und ihren immer noch geil Hit. Von hier an blind in der Bayern 3 Chart Show.
1: Platz 5.

Cat's Eye liefern einen der Ohrwürmer des Jahres auf Platz 4 heute. Das ist Animal in Bayern 3. Das singen sie von diesen, ich sag mal, zwei Gesichtern, die wir ja alle irgendwie haben. Die Draußen-Version und die Dahuam-Version. Also in meinem Fall wäre das zum Beispiel dann Jeans und gekämmte Haare draußen und daheim dann, naja, Jogginghose und das da auf meinem Kopf, was so ansatzweise vielleicht einer Frisur ähnelt, ne? Bei Ugel, da lässt sich das gar nicht so genau sagen, finde ich, was so drinnen und draußen Version ist. Der trägt einfach alles in der Öffentlichkeit. Super schicken Anzug, Cap mit Schlabbershirt oder Badehose. Aber irgendwie beschreibt es ja auch voll seine Musik, oder? So sommerlich, lässig, edel. Dafür gibt's Platz 3 diese Woche. Hier ist Moving to the Sun in der Bayern 3 Chartshow am Freitagabend.

Richtung Sonne geht's auf Platz 3, Move into the Sun, Ügel in den Bayern 3 Charts. Und jetzt wird's spannend. Bleiben Shakira und Burna Boy weiter auf der 1 und machen damit die 13. Woche an der Spitze der bayerischen Top 25 voll? Oder werden sie vielleicht von Tampa City überholt und auf Platz 2 katapultiert? So, Trommelwirbel. Nein, sie machen die 13 voll. Shakira und Burna Boy sitzen bzw. sie tanzen weiter auf dem Chartshow-Thron. Sie geben das Krönchen einfach nicht her. Dai Dai ist weiter unsere Nummer 1 in Bayern. Und Self-Aware, unser neuer Platz 2. Silber für Tampa City und Self-Aware in der Bayern 3 Chartshow.

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5: Um gleich 8:30, Servus zu euch auf die Straßen. Und da fangen wir an mit der A7 Fulda Richtung Würzburg. Die ist zwischen Bad Brückenau-Wildflecken und Bad Kissingen-Obertröber wegen Bauarbeiten noch bis 7 Uhr morgens gesperrt. Es gibt aber eine Umleitung über die U56. Weiter auf der A8 München Richtung Salzburg zwischen Rosenheim-West und Rohrdorf. Hier 5 Kilometer Stau an der Baustelle, macht für euch einen Plus von circa einer Viertelstunde. Und wir bleiben auf der A8 Salzburg Richtung München. In Höhe Bad Reichenhall auch hier 2 Kilometer Stau, macht für euch auch hier einen Plus von einer Viertelstunde. Wir bleiben auf der A8 und gehen weiter zwischen Fraßdorf und Rosenheim. Hier 6 Kilometer Stau wegen Bauarbeiten. Ihr solltet circa eine halbe Stunde länger einplanen. Und die B20 Straubing-Burghausen ist zwischen Malgersdorf und Falkenberg in beiden Richtungen gerade gesperrt. Dort ist ein Rettungshubschrauber im Einsatz. Gute und sichere Fahrt euch!

13. Woche auf der 1 und den Titel offizieller Sommerhit 2026 haben sie auch abgeräumt. Shakira und Burna Boy mit Die Die. Da wird zugleich ein paar Grad wärmer, ne, bei uns im Bayern-Dreiland. Ihr Lieben, das war's mit den Top 25. Falls ihr was verpasst habt oder alles verpasst habt, dann gar kein Problem. Ihr könnt alles nachsurfen auf bayern3.de. 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Und jetzt gibt's ganz frisches Songfutter. Die besten neuen Tracks, die heute am Fresh Friday rausgekommen sind. Unter anderem mit niegelnagelneuer Musik von Nico Santos, Philipp Roisel und Taylor Swift.

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1: Hi, und am Ende findet doch immer irgendwie zusammen, was zusammen gehört, oder? So passiert auch bei Glockenbach und Callum Scott. Was ein hammergeiles Match. Die haben heute einen gemeinsamen Song rausgebracht, in dem es genau drüber geht. Wenn's meant to be ist, ne, dann kreuzen sich die Wege halt auch irgendwann. Und die Kombi ist einfach Gold. Ganz neue Musik von Callum Scott und Glockenbach aus München. Hier ist Collide. Zuerst gehört im Bayern 3.
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Und manchmal, da muss man sich's halt auch einfach eingestehen, ne? Dass es nicht passt und dann schwupps, gerade wenn man denkt, Mai, ich bleibe jetzt allein. Ich finde niemals jemanden, der zu mir passt. Genau dann kommt jemand ums Eck und haut dich völlig aus den Latschen. Genau darum geht's auch im neuen Song von Sophie Tucker und One Republic. Hier ist Tsunami in der Bayern 3 Chartshow am Fresh Friday.

Würdest du die Tür aufmachen, fragt Mackenzie McKay in seinem neuen Track Nice to Know Ya. Ja, und Real Talk, ne? Wer hat sich das nicht früher gewünscht, dass der Crush da mit der Gitarre vor deinem Fenster steht und dir ein Liebeslied singt? Kam ja gefühlt so in jeder zweiten Teenie-Rom-Com vor, oder? Könnte ich mir zum Beispiel beim Philipp Roussel auch gut vorstellen, dass er das schon mal für jemanden gemacht hat. In seinem gemeinsamen neuen Song mit Verifiziert sind aber nur noch die Erinnerungen daran übrig. Da fährt er nämlich an der Wohnung vorbei, in der er früher mit seiner großen Liebe gelebt hat. Einerseits ist es ein total vertrautes Gefühl für ihn, gleichzeitig ja, könnte sich's Fremder einfach gar nicht anfühlen, weil dort halt mittlerweile ein anderer Name auf dem Klingelschild steht und sich das Leben dort einfach weitergedreht hat. Was bleibt, sind eben diese ganzen Erinnerungen an eine große Liebe, die auf einem ganz, ganz kleinen Raum stattgefunden hat. In einer 10 Quadratmeter Bude nämlich. Hier sind Philipp Roussel und Verifiziert mit ihrem ganz neuen Track. 10 Quadratmeter in Bayern 3.

Hui, neuer Banger für den Dancefloor und für euer Hitradio Nummer Uno, Weiß und Blair mit Better in den neuen Tracks on Fresh Friday. Über das Gefühl nach einer Trennung, wenn es dem Ex-Partner scheinbar besser geht, aber man selbst einfach nicht loslassen kann und die Gedanken im Kopf einfach Ping-Pong spielen. Einerseits vermisst er oder sie mich auch und andererseits, wie um alles in der Welt kriege ich den anderen da raus aus meinem Kopf? Und der Umgang mit Breakups, der scheint irgendwie an diesem Fresh Friday echt ein Ding zu sein. Darum geht's nämlich auch im neuen Song von den Sugar Babes, genau um diesen Struggle. Nach einer Beziehung eigentlich loslassen zu wollen, aber gleichzeitig das Gefühl zu haben, von den ganzen Erinnerungen an jemanden richtig so, ja, verfolgt zu werden. Verpackt in vertraut poppigen Sugar Babes Sound. Das ist Ghost am Fresh Friday in Bayern 3, eurem Hitradio Nummer 1.

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1: Um 21 Uhr mit Christina Kotter. Die geplante Pflegereform kommt offenbar nochmal auf den Prüfstand. Nach Informationen des ARD-Hauptstadtstudios will die SPD die Abstimmung nächsten Mittwoch im Kabinett verschieben. Heute erst hat der Deutsche Pflegerat Nachbesserungen gefordert. Über die Hintergründe bei den Sozialdemokraten Moritz Rödle.
2: Man will damit wohl deutlich machen, dass es bei Reformen nicht nur ums Sparen gehen könne, sondern eben auch um strukturelle Verbesserungen. Und der Plan von Gesundheitsminister Lindemann war bisher, dass man zunächst die Einsparungen beschließt, um die akute Finanzlücke zu schließen und später dann die Strukturreform macht. So war das auch bei der Gesundheitsreform. Und diesen Ablauf sieht die SPD inzwischen als Fehler an, den man nicht wiederholen wolle. Am Montag soll es dann aber offenbar noch mal einen Einigungsversuch mit der Union geben. In der SPD geht man aber Stand jetzt nicht davon aus, dass das in so kurzer Zeit noch möglich ist.
1: Eine falsche Schraube führt im VW-Konzern zu einem Rückruf von fast 1 Million Autos allein in Deutschland. Denn diese Schraube wurde an der Lenkung verbaut und kann unter bestimmten Bedingungen, zum Beispiel wegen Streusalz, korrodieren. Betroffen sind viele Modelle von VW, Audi und Seat. Alle Halter werden angeschrieben und können die Schraube kostenlos austauschen lassen. Der Sieg der Linken in Berlin hat für Besorgnis gesorgt. Jetzt steht offiziell fest, dass man mit den Grünen und der SPD sondieren will, ob eine Regierungskoalition möglich ist. Das beschlossen die Delegierten am Abend auf einem Parteitag. Die Spitzenkandidatin der Linken, Eralp, betonte, ihre Partei wolle einen Regierungswechsel, trage nun aber eine riesige Verantwortung. Grüne und SPD dürften die Einladung wohl annehmen. Eralp hatte sich heute erneut gegen Antisemitismus ausgesprochen. Im Zentrallager von Norma im Regenstau wurden Ratten und Schmutz entdeckt. Die Lebensmittelüberwachung verhängte gegen den Discounter Auflagen und 2 Bußgeldverfahren. Jetzt hat das Unternehmen Stellung bezogen. In der Mitteilung heißt es, dass verunreinigte Waren korrekt entsorgt worden seien und nicht an Filialen geliefert wurden. Mitarbeiter seien geschult worden, die Hygienemaßnahmen einzuhalten. Laut Landratsamt Regensburg sind die festgestellten Mängel mittlerweile größtenteils behoben worden. Der Felssturz auf dem höchsten Berg Deutschlands, der Zugspitze, ist größer gewesen als zuerst gedacht. Mehr als 100 Kubikmeter Gestein sind dort herausgebrochen. Das haben Forscher heute festgestellt, als sie mit einer Drohne über den Grenzkamm geflogen sind. Guido Knoll aus dem BR-Studio Oberland.
3: Damit aus solchen Abbrüchen keine Katastrophen werden, rüsten die Forscher auf. Ein neuer Laserscanner soll die gesamte Nordwand der Zugspitze regelmäßig abtasten, wackelnde Blöcke frühzeitig erkennen, dazu führen, dass Wege rechtzeitig gesperrt werden. Professor Grautblatter gibt für jetzt Entwarnung. Aber für die Zukunft rechnen die Forscher nicht nur an der Zugspitze, sondern überall in den Alpen auf dieser Höhe mit größeren Fels- und Eisbewegungen.
1: Die Zeit 21 Uhr und gleich 3 Minuten.
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4: Heute ist die Nacht zum Sterne gucken, aber falls ihr raus wollt, dann zieht euch besser dick an. Es wird ganz schön kalt. 7 bis 0 Grad, so weit gehen die Temperaturen heute runter. Gegen später zieht dann in manchen Ecken Bayerns Nebel rein. Der wird morgen am Samstag dann aber von ganz, ganz viel Sonne und 20 bis 28 Grad abgelöst. Also absolut perfektes Ausflugswetter morgen am Samstag. Und falls ihr morgen keine Zeit habt, dann überhaupt kein Stress. Am Sonntag schaut's nämlich genauso gut aus.
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4: Um gleich 8:45, Servus zu euch in die Autos in LKW. Und da geht's los mit der A3 Würzburg Richtung Nürnberg. Zwischen Schlüsselfeld und Höchstadt Nord. Hier staut sich nach einem Unfall, macht für euch einen Plus von circa einer Dreiviertelstunde. A7 Würzburg Richtung Fulda. Zwischen Hammelburg und Bad Kissingen Obertulba. Auch hier Stau nach einem Unfall. Der Verkehr wird an der Unfallstelle vorbeigeleitet. Die A7 Fulda Richtung Würzburg ist zwischen Bad Brückenau, Wildflecken und Bad Kissingen Obertulba außerdem wegen Bauarbeiten bis 7 Uhr morgens noch gesperrt. Es gibt eine Umleitung für euch über die U56. Weiter auf der A8 München Richtung Salzburg zwischen Rosenheim West und Rohrdorf. Hier staut sich's 5 Kilometer an der Baustelle, macht für euch einen Plus von circa einer Viertelstunde. Und weiter zwischen Fraßdorf und Rosenheim, auch auf der A8. Hier 6 Kilometer Stau wegen Bauarbeiten. Ihr solltet circa 25 Minuten länger einplanen. Gute und sichere Fahrt euch!

Hey, mit neuer Musik von Nico Santos. Der hat einen perfekten Song für euren Spätsommer gedroppt, den ihr anschmeißen könnt, wenn ihr zum Beispiel mit dem Auto unterwegs seid. Bisschen rumcruist, die Fenster runter, der Wind bläst euch um die Nase, ihr blinzelt so den letzten Sonnenstrahlen des Tages entgegen. Und Nikos neuer Song, Classic, der schallert happy aus eurem Hitradio Nummer 1 Bayern 3. Läuft, würde ich sagen. Hier ist er, Nico Santos mit seinem neuen Track, Classic, am Fresh Friday.

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1: Boah, was eine Perle von Durchstarter, DJ Bund aus Stuttgart und Rome. Nothing lasts forever in Bayern 3 am Fresh Friday. So, wo sind meine Overthinker? Oh Mann, wirklich, wisst ihr, wie oft ich mir irgendwie was denke, was mache oder auch sag und mir dann im Nachhinein den Kopf drüber zerbreche, ob das Gespräch jetzt irgendwie vielleicht, ja, weird war und ob ich vielleicht irgendwie schräg geguckt habe und die andere Person sich jetzt was Falsches denken könnte. Und je mehr man sich da reinsteigert, umso schlimmer wird diese Szene einfach in meinem Kopf, die in der Realität wahrscheinlich ganz harmlos war. Aber man fantasiert sich dann so viel, viel krassere Sachen zusammen. Geht natürlich auch in die andere Richtung, ne? Also ich meine, Mai, wenn ich das mache, was passiert dann wohl? Und dann werden so alle Horrorszenarien durchgespielt. Und das muss aufhören. Findet Feiern und macht uns Overthinkern jetzt eine ganz klare Ansage. Kopf aus, Herz auf, sein neuer Track Feiern in Bayern 3.

0: James Hype, immer ein Garant für einen geilen Club-Banger. Confession, ganz neu, seit heute draußen und zuerst gehört in eurem Hitradio Numero Uno Bayern 3. Und jetzt kommt neue Musik von einer Frau, die diese Woche bei sehr vielen Menschen für Schnappatmung gesorgt hat. Taylor Swift. Vor 3 Tagen hat sie plötzlich rausgehauen, ich bringe eine Deluxe-Version von meinem Album The Life of a Showgirl raus. Das kam ja vor fast einem Jahr raus, am 3. Oktober 2025. Und jetzt gibt's eine Zugabe. The Life of a Showgirl, the Encore. Das sind 4 neue Tracks drauf. Die sind entstanden, als sie mit ihrem Produzenten Max Martin und Shellback in Schweden eigentlich nur feiern wollte. Aber in der Euphorie sind halt einfach noch 4 weitere Songs rausgeploppt. Einer davon ist Patient Zero. Und Taylor verrät uns, worum es in dem Song überhaupt geht.
1: Die Geschichte hinter dem Song ist, dass ich mit ein paar Freunden abgehangen bin und eine von meinen Freundinnen erzählte, dass sich die neue Partnerin ihres Ex bei ihr gemeldet hat, um sie nach Rat zu fragen und ob sie dieselben Erfahrungen mit dem Typ durchgemacht hat. Und jeder in der Gruppe hat direkt gesagt, oh, das kenne ich auch, das habe ich auch durchgemacht.
0: Oha, scheint wohl echt ein Ding zu sein, dass die neue Freundin von deinem Ex dich anruft und sagt, Hilfe, war aber die Arschus so. Hat er das mit dir auch abgezogen? Also ist mir persönlich jetzt bisher noch nicht passiert. Ich fühle den Song aber trotzdem absolut, er ist catchy. Sogar mit so einem kleinen angerappten Part. Hier ist Taylor Swift mit Patient Zero, ganz neu in Bayern 3.

Offensive am Fresh Friday im Bayern 3 von Yassin, Newcomer und Fan von klaren Ansagen, gerade raus statt zwischen den Zeilen, auch wenn es vielleicht nicht bei jedem gut ankommt. Kennt ihr den hier noch?

Amen's Fuck It, I Don't Want You Back. Riesenhit aus dem Jahr 2004. Ich bin großer Fan vom Song. DJ Eli Oaks scheinbar aber auch. Der hat sich den Hit jetzt geschnappt und eine 2026er Party-Version draus gebastelt mit ordentlich mehr Beat. Hier kommt schon mal so ein kleines Warm-up für unseren Feel-Good-Party-Mix gleich hier ab 9:30 in Bayern 3. Das sind Eli Oaks und Sirens mit Fuck It, I Don't Want You Back 2.0 in den neuen Tracks am Fresh Friday. 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

0: hat er für seine beiden Söhne geschrieben und sagt ihnen, hey, ich passe immer auf euch auf und bin immer für euch da, wenn ihr mich braucht. Cover You, Michael Schulte im Bayern 3 am Fresh Friday. Hier geht's gleich weiter mit dem Feel Good Party Mix. Wuhu, und da haben wir ja wieder eine musikalische Partyperle nach Anna für euch am Start. Dabei sind unter anderem Lady Gaga, Blur und Eminem.
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0: Um kurz nach 9:30. Servus Autofahrer. Wir schauen auf die A3 Würzburg Richtung Nürnberg zwischen Schlüsselfeld und Höchstadt Nord. Hier staut sich's nach einem Unfall, macht für euch einen Plus von ca. 40 Minuten. Weiter auf der A7 Fulda Richtung Würzburg. Die ist zwischen Bad Brückenau-Wildflecken und Bad Kissingen-Obertulba. Wegen Bauarbeiten noch bis 7 Uhr morgens gesperrt. Es gibt aber eine Umleitung für euch über die U56. Und A8 Salzburg Richtung München zwischen Aachenmühle und Rosenheim. Hier staut sich's 5 Kilometer, macht für euch einen Plus von ca. einer Viertelstunde. Gute und sichere Fahrt euch!
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0: Hello, unser Partybus ist ausreichend getankt, um hier die nächsten 2,5 Stunden rumzucruisen, rumzudüsen. Und die zwei, die steigen jetzt mit ein und machen hier die ersten Durchsagen, Aiken und Eminem. Das ist Smack That in eurem Feel Good Party Hit Mix am Freitagabend.

Runway in Bayern 3, Lady Gaga und Doji. Und Lady Gaga ist ja seit Juli frisch gebackene Mama von der kleinen Rose Bean. Und vor kurzem wurde sie dann vom Paparazzi fotografiert, wie sie mit ihrem Verlobten Michael im Pyjama mit einem langen Mantel drüber durch die Gegend geschlurft ist. Michael, das ist bei Superstars halt auch nicht anders, gell? Wenn man da so ein

kleines Baby daheim hat, das sind andere Sachen dann einfach wichtiger als das perfekte Outfit. Liebe ich absolut. Genau wie den Hit hier von Offenbach, Head and Shoulders, Knees and Toes in eurem Feel Good Party Mix am Freitagabend.

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2: Die Menschheit hat den Verstand verloren. So heißen die Kriegstagebücher von Astrid Lindgren. Ich kann nur zustimmen. Astrid Lindgren hat nicht nur von Bullerbü und anderen heilen Welten erzählt. Sie hat sich in der echten Welt eingemischt. Mit klarem Verstand und manchmal richtig wütend. Wie ich an manchen Tagen. Ich will nicht, dass ein Land einem anderen den Hahn abdreht. Dass die USA kein Öl nach Kuba reinlassen, bedeutet keine Müllabfuhr, keine Elektrizität, keine Operationen, keine funktionierende Landwirtschaft. Ich will nicht, dass Regierungen bestimmen, was Menschen glauben müssen und wie das zu leben ist. Die Taliban in Afghanistan verbieten Mädchen und Jungs, miteinander zu tanzen. Und sie bestrafen verpasste Gebete. Ich will nicht, dass irgendwo, aber am allerwenigsten in Deutschland, rechtsextreme Politiker das Sagen bekommen. Die Menschheit hat wirklich den Verstand verloren, oder? Ich folge seit kurzem dem Rat einer Auslandsjournalistin und lese nur einmal am Tag Nachrichten. Das reicht. An manchen Tagen lasse ich es ganz. Aber ich will mich nicht völlig abschotten. Selbst wenn das bedeutet, dass ich wütend werde. Ich muss das ab und zu spüren. Was bilden sich Menschen eigentlich ein? Ich brauche meine Wut. Sie gibt mir Energie, um zumindest ein bisschen was zu ändern.
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3: Um 22 Uhr mit Christina Kotter. Viele Beschlüsse heute im Bundesrat. Geschädigte von Unfällen mit Elektrorollern kommen künftig leichter an ihr Geld, denn es haftet der Halter, unabhängig davon, ob er den Unfall verursacht hat. Außerdem kann der Tankrabatt von 17 Cent je Liter am 1. Oktober greifen. Und künftig wird das Kindergeld automatisch nach der Geburt ausbezahlt.
4: Ab März gilt das für Neugeborene, die bereits ältere Geschwister haben. Ab Herbst dann gilt die Regel auch für Erstgeborene. Ziel ist es, dass 300.000 Anträge wegfallen und Bürokratie abgebaut wird. Nötig ist, dass der Staat die Kontonummer kennt, zum Beispiel über das Steuerportal Elster. Das Kind muss mit mindestens einem Elternteil in Deutschland leben. Behörden wie Standesamt und Familien tauschen sich aus und stoßen so die Auszahlung an. Gabor Hallas, Berlin.
3: Die Pflegereform spaltet weiter die Koalition in Berlin. Nach Informationen des ARD-Hauptstadtstudios will die SPD den Gesetzentwurf von CDU-Gesundheitsminister Linnemann nächste Woche im Kabinett doch nicht verabschieden. Aus der Partei heißt es, dass es intern Kritik daran gibt, erst zu sparen und später eine Strukturreform zu machen. Generalsekretär Klüssendorf erklärte am Abend, Pflegebedürftigen, Pflegenden und Angehörigen drohten massive Kürzungen. Das würden die Sozialdemokraten nicht zulassen. Nach der Explosion in einem Wohnhaus in der Altstadt von Athen spricht die Polizei von 6 Vermissten. Darunter sollen 4 Touristen sein. Die Familie aus den USA hatte eine Ferienwohnung in dem Haus gemietet. Ob sie zum Zeitpunkt der Explosion dort waren, ist noch unklar. Nach ersten Ermittlungen war ein Gasleck der Auslöser. Teile des Gebäudes wurden zerstört. Rettungskräfte suchten mit Wärmebildkameras in den Trümmern. Gleichzeitig werden umliegende Gebäude auf mögliche Schäden geprüft. In ganz Deutschland sind heute Schülerinnen und Schüler auf die Straße gegangen, um gegen eine mögliche Wiedereinführung der Wehrpflicht zu demonstrieren. Die Initiative spricht von über 45.000 Teilnehmern. Auch in Würzburg, Nürnberg und Schweinfurt beteiligten sich hunderte junge Leute. 750 waren es in München.
5: Unter ihnen viele Schüler und Schülerinnen, die heute nicht in die Schule gingen. Alle Frauen und Männer kriegen seit der Wiedereinführung der Wehrerfassung nach ihrem 18. Geburtstag einen Fragebogen zugesandt. Männer müssen ihn verpflichtend ausfüllen. In dem Fragebogen können sie freiwillig angeben, ob sie Wehrdienst leisten wollen oder nicht. Männer werden im Anschluss gemustert, unabhängig von ihrer Antwort. Für viele Demonstranten ist das ein weiterer Vorstoß hin zu einer faktischen Wiedereinführung der Wehrpflicht. Aus München, Alisa Schröter.
3: Sich auf dem Oktoberfest impfen lassen, das ist in diesem Jahr möglich und stößt auf positive Resonanz. Münchens Gesundheitsreferentin Zurek hat gesagt, das Angebot werde überwältigend gut angenommen. An den ersten 6 Tagen hätten sich schon 322 Bürger gegen Grippe und Corona impfen lassen. Das Angebot richtet sich sowohl an die Besucher als auch an diejenigen, die auf der Wiesen arbeiten. Die Zeit 22 Uhr und 3 Minuten.
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6: Falls ihr gerade noch überlegt, ob ihr eine warme Jacke mitnehmen sollt oder nicht, dann rufe ich ganz laut Ja unbedingt aus eurem Radio raus. Es wird zapfig heute Nacht, 7 bis 0 Grad, so weit kühlt's runter. Dazu kommt später noch Nebel und sobald der sich morgen verzogen hat, bekommen wir aber das krasseste Spätsommerwetter überhaupt serviert. Sonne und 20 bis 28 Grad. Das bleibt das ganze Wochenende so, also richtig schön.
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6: Um gleich 4 nach 10 servus zu euch in die Autos und LKW. Und da geht's los mit der A3 Würzburg Richtung Nürnberg zwischen Schlüsselfeld und Höchstadt Nord. Hier staut sich 2 Kilometer wegen Reinigungsarbeiten. Der Verkehr wird hier an der Unfallstelle vorbeigeführt. Ihr braucht hier ca. 20 Minuten länger. Und die A7 Fulda Richtung Würzburg ist zwischen Bad Brückenau-Wildflecken und Bad Kissingen-Obertulba wegen Bauarbeiten noch bis 7 Uhr morgens gesperrt. Es gibt aber eine Umleitung für euch über die U56. Gute und sichere Fahrt euch!
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6: Hallihallo, wir machen euch jetzt ready für ein grandioses Wochenende mit einem Partybanger nach dem anderen. Und diese Hitmaschine darf natürlich nicht fehlen. David Guetta zusammen mit Sam Martin und Lovers on the Sun in Bayern 3.

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Snoop Doggy Dogg weiß scheinbar seinen eigenen Namen immer und fragt hier ständig, what's my name? Im Bayern 3 Feel Good Party Mix. Na, hoffentlich weiß er den bis Sonntag dann wieder. Da moderiert er ja die Video Music Awards in L.A., ne? Ansonsten muss er sich immer vorstellen lassen. Aber hey, kennt ihr das? Wenn ihr eigentlich gerade voll und ganz mit dem Kopf bei einer anderen, ja, wichtigen Sache sein müsst, aber eure Gedanken driften immer wieder ab, weil ihr euch vielleicht Sorgen um irgendwas oder irgendjemanden macht. Miley Cyrus ging es jetzt so beim Musikvideodreh zu ihrer Single Bass Persuades, während sie da eigentlich so eine hotte Tanzperformance drehen sollte und sich Choreos merken musste um 3 Uhr nachts, muss man sagen, hat sie aber die ganze Zeit nur gedacht, Mist, hoffentlich ist meiner Schildkröte nicht kalt. Daheim bei Miley war nämlich die Heizung ausgefallen und Miley hatte voll Schiss, dass ihre Schildkröte daheim friert. Sie scheint aber unbeschadet überstanden zu haben. Scheint ihr gut zu gehen. Es ist trotzdem ein sehr, sehr hottes Musikvideo dabei rumgekommen. Und der Song dazu ist eh ein krasser Banger. Bass Persuades, hier ist Miley in Bayern 3. Let's go.

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1: Guten Abend zu euch auf die Straßen um kurz nach 11:30 und da habe ich eine Meldung für euch für die A7 Fulda Richtung Würzburg. Die ist zwischen Bad Brückenau-Wildflecken und Bad Kissingen-Obertulba wegen einer Nachtbaustelle noch bis 7 Uhr morgens gesperrt. Gute und sichere Fahrt euch!
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mich. My Homes, die Black Eyed Peas in Bayern 3. Da kann man nur zu abtanzen. Hier ist euer Feel Good Party Mix. Hello. Schön, dass ihr am Start seid. Und sie haben gestern Ja, oder besser gesagt, sie gesagt, Måneskin-Sänger Damiano David und seine Dove Cameron haben geheiratet in der Toskana in Bella Italia, seiner Heimat. Beide in Weiß und beide im Anzug. Ich denke mal, sie haben das so in einer kleinen Zeremonie standesamtlich gefeiert. Und ich könnte mir gut vorstellen, dass da schon noch so eine fette Party folgt. Vielleicht ja heute. Ich check schon die ganze Zeit ihre Social-Media-Accounts und hoffe ja auf Hochzeitsbilder. Ich liebe Hochzeitscontent. Und vielleicht hat Damiano seiner Braut ja auch einen Song gesungen bei der Party. Hier ist er jedenfalls im Feel-Good-Party-Mix mit seiner Band Måneskin. Das ist City e Buoni in Bayern 3.

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1: Um 23 Uhr mit Christina Kotter. Die geplante Pflegereform kommt offenbar nochmal auf den Prüfstand. Nach Informationen des ARD-Hauptstadtstudios will die SPD die Abstimmung nächsten Mittwoch im Kabinett verschieben. Heute erst hatte der Deutsche Pflegerat Nachbesserungen gefordert. Über die Hintergründe bei den Sozialdemokraten berichtet Moritz Rödle.
2: Man will damit wohl deutlich machen, dass es bei Reformen nicht nur ums Sparen gehen könne, sondern eben auch um strukturelle Verbesserungen. Und der Plan von Gesundheitsminister Lindemann war bisher, dass man zunächst die Einsparungen beschließt, um die akute Finanzlücke zu schließen und später dann die Strukturreform macht. So war das auch bei der Gesundheitsreform. Und diesen Ablauf sieht die SPD inzwischen als Fehler an, den man nicht wiederholen wolle. Am Montag soll es dann aber offenbar noch mal einen Einigungsversuch mit der Union geben. In der SPD geht man aber Stand jetzt nicht davon aus, dass das in so kurzer Zeit noch möglich ist.
1: Bei uns landen immer noch zu viele Lebensmittel im Müll. Darauf macht das Bundeslandwirtschaftsministerium aufmerksam. Rund 10,8 Millionen Tonnen sind es jedes Jahr. Knapp 60% der Lebensmittelabfälle entstehen in Privathaushalten. Im Groß- und Einzelhandel konnten die Abfälle dagegen um 25% verringert werden, heißt es. Morgen ist dann der Tag der Lebensmittelrettung. Die Aktion Zu gut für die Tonne informiert, wie wir Lebensmittelabfälle im Alltag vermeiden können. Paris im Ausnahmezustand. Der Papst ist zu Besuch und wurde in der französischen Hauptstadt begeistert empfangen. Tausende säumten die Boulevards auf dem Weg zur Kathedrale Notre-Dame, wo der Papst einen Abendgottesdienst feierte.
3: Eine weitere Station seines Paris-Besuches war eine Stippvisite bei der UNESCO. Die Organisation der Vereinten Nationen für Erziehung, Wissenschaft und Kultur hat ihren Sitz in Paris. In einer Rede warnte Papst Leo vor den Gefahren, die von der künstlichen Intelligenz ausgingen. Papst Leo wurde auch im Élysée-Palast empfangen. Der französische Präsident Macron erinnerte an die besondere familiäre Beziehung des Papstes zu Frankreich. Kai Rienecker, Paris.
1: Die Agrarminister der Länder haben sich auf neue Düngeregeln verständigt. Das Bundesverwaltungsgericht hatte die bisherige Praxis ja gekippt, wonach in roten Gebieten mit hoher Nitratbelastung nur noch eingeschränkt gedüngt werden durfte. An ihre Stelle sollen jetzt laut Bayerns Ressortchefin Kaniba regionale Lösungen treten. Wasserversorger warnen und sagen, Gewässerschutz brauche bundesweit einheitliche Regeln. Die Stadt Burghausen will Unternehmen wegen der PFOA-Belastung im Boden verklagen. Der Bürgermeister von der SPD Schneider rechnet mit November. Im Raum stehen Millionenforderungen. Hintergrund sind die hohen Folgekosten bei der Entsorgung der belasteten Böden. Seit 2020 darf die Chemikalie PFOA nicht mehr hergestellt werden, weil sie möglicherweise krebserregend ist. Davor war ihr Einsatz legal. Der Stoff wurde in einigen Kommunen im Trinkwasser und im Blut von Anwohnern nachgewiesen. Die Zeit 23 Uhr und gleich 3 Minuten.
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4: Kurzer Outfit-Check. Habt ihr was Warmes eingepackt? Es wird nämlich frisch 0 bis 7 Grad, das sind die Tiefstwerte in der Nacht. Erst mit einem tollen Sternenhimmel, später dann mit Nebel. Der sneakt sich im Laufe der Nacht rein, der ist aber nur voreckt. Für einen wahnsinnig schönen, spätsommerlichen Tag morgen. Sobald sich nämlich der Nebelvorhang dann aufgezogen hat, scheint die Sonne, was das Zeug hält, bei 20 bis 28 Grad. Perfekt für einen Ausflug am Wochenende. Und am Sonntag bekommen wir dann nochmal Nachschlag. Da wird es sogar nochmal genauso schön.
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4: Um 3:50 Servus zu euch in die Autos und LKW. Und da schauen wir auf die A7 Fulda Richtung Würzburg. Die ist zwischen Bad Brückenau-Wildflecken und Bad Kissingen-Obertulba wegen einer Nachtbaustelle noch bis 7 Uhr morgens gesperrt. Und die A96 Lindau Richtung München ist zwischen Weißensberg und Wangen-West nach einem Unfall gesperrt. Gute und sichere Fahrt euch.
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4: Ja, eine Stunde feiern wir hier noch die geilsten Partyhits für einen grandiosen Start in euer Wochenende. Und da es schon so ein bisschen später ist, ne? Können so ein paar fetzige, schrammige Gitarren zum Wachwerden ja nicht schaden, oder? So ein kleiner frischer Kick. Der Energieriegel für zwischendurch kommt jetzt von Volbeat. Hier ist Fallen in eurem Feelgood Party Mix am Freitagabend. Schön, dass ihr am Start seid.

French Montana und Swae Lee, Unforgettable. Hier ist der Bayern 3 Feelgood Party Mix mit einer essentiellen Frage. Nutella-Brot mit oder ohne Butter? Ich sag da ganz klar mit. Die volle Experience bekommst du nur mit Butter und da würde ich eher das Nutella als die Butter weglassen. Falls ihr euch jetzt gerade fragt, warum um alles in der Welt kommt die Frau im Radio da gerade drauf? Heute ist Tag des deutschen Butterbrotes. Ja, deswegen feiern wir das jetzt hier mit richtigen Butterfans. Hier sind BTS mit Butter in Bayern 3, euer Mitradio Nummer 1.

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2: Um kurz nach 11:30, Servus zu euch in die Autos und LKW. Und da habe ich die A7 Fulda Richtung Würzburg. Die ist zwischen Bad Brückenau-Wildflecken und Bad Kissing-Obertulba wegen einer Nachtbaustelle noch bis 7 Uhr morgens gesperrt. Und außerdem die A96 Lindau Richtung München. Die ist zwischen Weißensberg und Wangen-West auch nach einem Unfall gesperrt. Gute und sichere Fahrt euch.
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Tampa City mit Self-Aware, unser aktueller Platz 2 in Bayern, seit heute auf dem Silbertreppchen in den bayerischen Top 25. Ihr Lieben, das war's mit dem Feelgood Party Mix am Freitagabend. Es war mir ein Fest mit euch. Habt eine schöne Nacht. Ich bin die Lilly. Ich sag Servus. Und alle Nachteulen, die heute noch losziehen, beziehungsweise die in die Nachtschicht müssen, ich schicke euch ganz viel Energie durch. Und die Spice Girls legen sogar noch eine Schippe oben drauf. Hier ist Wannabe, immer noch geil im Bayern 3. Macht's gut und Servus. Yo!

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1: Um 0 Uhr mit Marc Geißler. Die Berliner Linkspartei will ab nächster Woche Sondierungsgespräche mit Grünen und SPD über eine mögliche Regierungsbildung führen. Das hat die Spitzenkandidatin der Linken, Ehralp, am Abend angekündigt.
2: Ich freue mich sehr, mit den künftigen möglichen Koalitions- und Sondierungspartnern darüber zu sprechen, wie wir die Mietenkrise endlich gemeinsam angehen. Wir haben da viele Schnittstellen und darüber werden wir die nächsten Tage sprechen.
1: Und auch auf die Antisemitismusvorwürfe gegen Teile ihrer Partei ging Ehralp ein.
2: Uns geht es darum, dass alle Berlinerinnen und Berliner in Sicherheit leben können, egal woher sie kommen, egal an was sie glauben, egal wen sie lieben. Das betrifft jüdische Menschen, das betrifft auch muslimische Menschen, das betrifft queere Menschen. Und ich werde für den Schutz von allen Berlinerinnen und Berliner einstehen.
1: Die Grünen hatten die Linkspartei am Nachmittag dazu aufgefordert, ihre Haltung zu Judenhass klarzustellen. Auslöser der Debatte war unter anderem der Besuch eines pro-palästinensischen Aktivisten bei einer Wahlparty in Neukölln am Sonntagabend. Bei Unfällen mit E-Scootern gelten in Zukunft strengere Haltungsregeln. Der Bundesrat hat einem Gesetz zugestimmt, durch das Geschädigte leichter an Schadenersatz kommen können. Künftig muss der Halter für den Schaden aufkommen. Dieser haftet, unabhängig davon, ob er oder sie tatsächlich Schuld an einem Unfall hat. Die Wirtschaftsweise Schnitzer sieht in der Neuauflage des Tankrabatts einen Ausdruck der politischen Verzweiflung. Im ARD-Interview stellte sie am Abend eine Verbindung zu den Landtagswahlen her. Aus Berlin, Lissy Kaufmann.
3: Die Parteien der Bundesregierung hätten vor den Landtagswahlen versucht, Wählerinnen und Wähler auf ihre Seite zu ziehen. Die Erwartung der Menschen, dass alle Härten in Krisenzeiten abgefedert werden, sieht Schnitzer als grundlegendes Problem. Der Staat könne die Menschen nicht immer raushauen. Außerdem warnt Schnitzer davor, das von der Rentenkommission vorgelegte Reformpaket aufzuschnüren. Die abschlagsfreie Frühverrentung nach 45 Beitragsjahren beizubehalten sei ungerecht, vor allem gegenüber der jungen Generation.
1: Deutschland hat eine neue Weinmajestät. Es ist Paula Löber aus dem Anbaugebiet Saale-Unstrut. Die 29-Jährige hat sich im Finale in Neustadt an der Weinstraße durchgesetzt. Wer gewinnt, entscheidet dabei nicht nur eine Jury, auch die Zuschauer bei der vom SWR übertragenen Live-Sendung stimmten mit ab. Paula Löber löst Anna Zenz von der Mosel ab und repräsentiert jetzt ein Jahr lang rund 15.000 deutsche Winzerinnen und Winzer. Bei der Wahl kam es unter anderem auf Spontanität, Schlagfertigkeit, Sprachkenntnisse und auch jede Menge Weinwissen an. Und auch Männer dürfen bei der Wahl zur Majestät mitmachen. Das Finale war aber rein in Frauenhand. Das Wetter für Deutschland. In der Nacht kühlt es ab auf 11 bis 0 Grad. Dazu bleibt es meistens sternenklar. Morgen im Süden und in der Mitte des Landes scheint dann viel die Sonne vom Niederrhein bis zu den Küsten dagegen oft bewölkt. Das Ganze bei 17 bis 30 Grad. Und noch die Zeit. Es ist gleich 0:03 Uhr.
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4: Die A7 Fulda Richtung Würzburg ist zwischen Bad Brückenau-Wildflecken und Bad Kissingen-Obertulba bis wegen einer Nachtbaustelle bis 7 Uhr gesperrt.
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2: Und ich muss schon sagen, ich habe Angst, dass irgendwann mal halt dieser Moment kommt, dass meine Söhne zu mir sagen, Papa, wir hätten jetzt auch mal gern so ein Smartphone. Ich meine, im Moment gehen die noch in die Kita, also von daher, ich bin, glaube ich, noch ein bisschen von diesem Moment entfernt. Aber trotzdem, wir wissen ja jetzt schon alle, dass wenn Kinder, wenn Jugendliche zu viel oder die falschen Inhalte auf Smartphones, auf Bildschirmen schauen, dass das einfach unheimlich krass was mit der Psyche von jungen Menschen macht. Und deswegen bin ich sehr gespannt auf diese ARD-Doku-Serie, die jetzt gestartet ist, über ein Experiment. 100 Jugendliche haben gesagt, 3 Wochen lang geben wir unser Handy ab, packen das in den Container rein und kommen nicht mehr dran. Und das Spannende ist ja dann, was passiert mit denen in diesen 3 Wochen? Wie fühlt sich das an? Versuchsleiter ist übrigens Tobi Krell, den kennt ihr vielleicht als Checker Tobi. Der hat am Anfang der Dokumentation dafür gesorgt, dass wirklich alle auch ihr Handy abgeben.
3: So, alle Handys abgegeben?
4: Ja.
3: Dann schließe ich jetzt den Käfig, ja?
2: Okay. Und Laura Heinrichs und Konstantin Mechler sind quasi mit dabei im Wissenschaftsteam, die so ein bisschen gucken, dass alles nach den rechten Regeln abläuft. Und die haben erklärt, was dieses Experiment denn genau bringen soll.
5: Die Hypothese ist, dass sich das Wohlbefinden der Jugendlichen und Kinder, die teilnehmen, verbessert.
6: Also wir gehen davon aus, dass die Konzentrationsleistung sich verbessert am Ende vom Experiment. Spannend wäre aber auch, wenn sie sich nicht verbessert. Und wir dann sehen, es macht eigentlich überhaupt keinen Unterschied, ob wir unser Smartphone die ganze Zeit bei uns haben oder nicht.
2: Das wäre natürlich auch Wahnsinn, ne? Weil man dann direkt sagen könnte, gut, dann brauchen wir vielleicht gar kein Handyverbot an Schulen. Also das ist wirklich super spannend. Schon nach kurzer Zeit ohne Handy gab es übrigens bei den Schülerinnen und Schülern erste, ja, ich sag mal, neue Erfahrungen.
7: Erster Tag ohne Handy. Man merkt auf jeden Fall, dass es weg ist.
8: Ich fühle mich noch gut. Ich bin mal gespannt, wie jetzt die erste Nacht wird.
9: Eigentlich würde ich jetzt noch so bis 12, 1 Uhr TikTok gucken. Aber es pennt jetzt nicht.
10: Ich werde verrückt, glaube ich, vor Langeweile.
11: Ich glaube, langsam werde ich verrückt.
2: Und wie die 3 Wochen Smartphone-Verzicht ausgegangen sind, seht ihr in Das Experiment mit Tobi Krell. Alle 3 Folgen der Doku-Miniserie sind in der ARD-Mediathek.
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1: Die A7 Fulda Richtung Würzburg ist zwischen Bad Brückenau-Wildflecken und Bad Kissingen-Obertulba bis wegen einer Nachtbaustelle bis 7 Uhr gesperrt.
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2: Was macht man als Sohn eines international bekannten Jazzmusikers? Am besten keinen Jazz, um nicht ewig im Schatten des berühmten Vaters zu stehen. Schon mit 13 begann der Münchner Shivan Darwish damit, Beats zu produzieren. Mit 20 nominiert ihn das BR-Jugendradio Puls beim New Music Award der ARD als Newcomer des Jahres. Und seine Singles One Week Love und Diamond laufen damals schon in Bayern 3. Unter dem Künstlernamen Bad Chief liefert er einen Sound ab zwischen Trap, Pop und Two-Step und einer Mixtur aus Rap und

0: Doch ganz unschuldig ist Bad Chiefs Vater nicht an der Karriere seines Sohns. Als Perkussionist schenkt er dem vierjährigen Shivan sein erstes Schlagzeug. Überhaupt wird in der Familie Dawish viel Musik gemacht. Und sowas hinterlässt natürlich Spuren.
1: Auch weil einfach mein Onkel ist ein krasser Bassist. Mein anderer Onkel war ein guter Gitarrist. Alle können singen, alle können singen. Die haben so einen Proberaum im Keller gehabt, wo wir bei Familienfesten gejammt haben. Alle waren am Start, ob man jetzt Musiker ist oder nicht. Ging alles, weißt du? Jeder hat einen Teil gehabt, so. War ein Vibe, so.
0: Seine sportlichen Ambitionen als Basketballspieler beim FC Bayern hängt Bad Chief verletzungsbedingt schon früh an den Nagel. Mit 16 fängt er an, in Clubs als DJ aufzulegen. Immer gut bewacht von seiner Familie.
1: Ich bin jetzt nicht in Clubs gegangen und habe gefeiert wie ein 25-Jähriger, so, sondern ich habe meinen Job gemacht und bin eher nach Hause gegangen. Und auch habe ich viele Cousins und Cousinen und große Schwestern und Brüder, die da auch immer da waren und auf mich aufgepasst haben im Sinne von, ey, dass ich jetzt nicht todesbetrunken nach, ich trinke bis heute nicht viel Alkohol und habe damals gar keinen Alkohol getrunken. So. Also ich habe da schon meine Aufpasser gehabt. So.
0: Mit gerade mal 19 darf Bad Chief als DJ eine Clubtour von Crow supporten. Der ist begeistert von unserem Gröbenzeller und nimmt ihn unter Vertrag. Und es kommt noch besser. 2023 landet er mit Sira und Bowser einen Nummer 1 Hit in den Bayern.

0: 2021 erscheint sein Debütalbum Chief Loves You. Schon zu diesem Zeitpunkt gilt Bad Chief als spannender Newcomer im deutschen Hip-Hop. Mit Album Nummer 3 beweist er wieder sein vielseitiges Können zwischen Beats und melodiösem Pop, mit Rap und emotionalem Gesang und mit sehr persönlichen Texten. Seine neue Single Monster ist eine ultra-coole, funkige Nummer. In dem Song geht es um die Suche nach dem Echten, dem Unverstellten, nach dem, was hinter der Fassade eines Menschen liegt. Bad Chief, vorgestellt von Dagmar Golle.
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1: 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Monster.
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0: Achtung! Autofahrer auf der B28 Hittistetten. Neu-Ulm zwischen Hittistetten und Senden kommt Ihnen ein Geisterfahrer entgegen. Fahren Sie in beiden Richtungen äußerst vorsichtig. Fahren Sie nicht nebeneinander und überholen Sie nicht.
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0: Achtung! Autofahrer auf der B28 Hittistetten. Neu-Ulm zwischen Hittistetten und Neu-Ulm kommt Ihnen ein Geisterfahrer entgegen. Fahren Sie in beiden Richtungen äußerst vorsichtig. Fahren Sie nicht nebeneinander und überholen Sie nicht.
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1: Achtung! Autofahrer auf der B28 Hittistetten. Neu-Ulm zwischen Hittistetten und Neu-Ulm kommt Ihnen ein Geisterfahrer entgegen. Fahren Sie in beiden Richtungen äußerst vorsichtig. Fahren Sie nicht nebeneinander und überholen Sie nicht.
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1: Um 1 Uhr mit Marc Geißler. Kurz vor dem geplanten Kabinettstermin in der kommenden Woche hat sich die SPD gegen Kürzungen in der Pflege ausgesprochen. Generalsekretär Klüssendorf machte am Abend dabei klar, Leistungskürzungen für Pflegebedürftige werde die SPD nicht mittragen, weil der Pflegeversicherung im kommenden Jahr voraussichtlich rund 8 Milliarden Euro fehlen, will Gesundheitsminister Linnemann nächste Woche ein Sparpaket vorlegen. Die SPD fordert stattdessen unter anderem den Eigenanteil für einen Pflegeheimplatz zu begrenzen. Ob Linnemanns Entwurf, so wie bisher geplant, ins Kabinett kommt, ist deshalb noch offen. Die Berliner Linkspartei will ab nächster Woche Sondierungsgespräche mit Grünen und SPD über eine mögliche Regierungsbildung führen. Dafür stimmten die Delegierten am Abend bei einem Landesparteitag mehrheitlich. Spitzenkandidatin Ehralp wies erneut den Vorwurf zurück, ihre Partei sei im Kern antisemitisch. Sie versprach, Berlins jüdische Gemeinschaft zu stärken und gegen den Judenhass vorzugehen. TikTok muss sich in den USA erstmals vor Gericht wegen möglicher Gefahren für Kinder und Jugendliche verantworten. Ab Montag geht es in Alabama um den Vorwurf, die Plattform schütze junge Nutzer nicht ausreichend vor Social-Media-Sucht und problematischen Inhalten. Ermittler sollen sich als 13- bis 15-Jährige auf TikTok ausgegeben und dabei unter anderem Videos über Suizid, Selbstverletzung und Essstörungen angezeigt bekommen haben. TikTok weist die Vorwürfe zurück. Ähnliche Verfahren gegen Meta und YouTube endeten in diesem Jahr bereits mit hohen Strafzahlungen. Dem englischen Fußballclub Manchester City droht wegen Finanzverstößen eine harte Strafe. Mehrere britische Medien berichten, dass der Premier League-Verein in 114 von 115 Anklagepunkten von einer unabhängigen Kommission schuldig gesprochen wurde. Und auch Meistertitel könnten dann aberkannt werden. Aus London, Franziska Hoppen.
2: Manchester City werden mögliche Verstöße zwischen 2009 und 2018 vorgeworfen. Eine Zeit, in der der Club 3 englische Meistertitel in der Premier League gewann. Die Vorwürfe reichen von falschen bzw. unvollständigen Angaben zu den Finanzen und Sponsoring-Einnahmen bis zu unvollständigen Informationen über Trainer- und Spielergehälter. Damit könnte der Club seine finanzielle Situation teilweise besser dargestellt haben, als sie tatsächlich war. Womöglich, um gegenüber der Liga geltende Finanzregeln einzuhalten. Welche Sanktionen tatsächlich verhängt werden könnten, ist derzeit offen.
1: Das Wetter für Deutschland: in der Nacht kühlt es ab auf 11 bis 0 Grad. Dazu bleibt es meistens sternenklar. Tagsüber scheint im Süden und in der Mitte des Landes die Sonne. Vom Niederrhein bis zu den Küsten oft bewölkt, vereinzelt regnet es. Temperaturen zwischen 17 und 30 Grad. Und noch die Zeit: gleich ist es 1.03 Uhr.
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3: Entwarnung auf der B28. Kein Falschfahrer mehr zwischen Dreieck Hittistetten und Neu-Ulm. Die A7 Fulda Richtung Würzburg ist zwischen Bad Brückenau-Wildflecken und Bad Kissingen-Obertulba bis wegen einer Nachtbaustelle bis 7 Uhr gesperrt.
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2: Knapp 3000 Einwohner zählt die Gemeinde Weißenstadt im Fichtelgebirge. Und die saßen garantiert alle vor dem Fernseher, als die Oberfränkin Jasmina Escher im Oktober 2024 bei einer Castingshow ihren großen Auftritt hatte. Mit mächtiger Stimme sang sie Stand Up von Cynthia Erivo.

0: Auch wenn die strenge Jury sie damals nicht ins Finale wählte, kennt ganz Deutschland seitdem die junge Weißenstädterin, die sich heute Mina nennt. Ihre tolle Stimme, so sagt sie, hat sie quasi in die Wiege gelegt bekommen.
1: Ich habe ja als Kind schon in Gummistiefeln und Windeln vorm Fernseher gestanden und bei Heidi ganz laut mitgesungen, erzählt mir meine Mama zumindest immer. Aber ja, danach bin ich ganz viel auf Stadtfesten aufgetreten und habe eigentlich immer nur Coversongs gesungen. Und seit letztem Jahr jetzt mache ich eigene Musik.
0: Mina ist eine ziemlich kreative Frau. In Nürnberg hat sie einige Zeit bei einem privaten Radiosender moderiert. Als Model stand sie immer wieder für Werbefilme vor der Kamera. Doch jetzt ist die Musik ihr Mittelpunkt, auch in der Freizeit.
1: Ich bin am Wochenende ganz oft auch in Nürnberg unterwegs, gehe zum Beispiel auch super gerne in Karaoke-Bars. Leute, ich sag's euch, Karaoke-Bars machen einfach anders Spaß, wenn man sich da die Seele aus dem Leib singt. Und wenn ich nicht in der Stadt bin ich natürlich bei mir zu Hause in Weißenstadt und genieße da die Ruhe. Also das finde ich auch so schön an Weißenstadt, weil dort gibt's Seen, viele Wanderwege, eine richtig tolle Therme und da kann man sehr, sehr gut runterkommen von dem ganzen Alltagsstress.
0: Mit ihrer Debütsingle Bittersüß Discord hat sie sich zuerst bei Bayern 3 beworben. Eine Woche lang lief der Song daraufhin als Newcomer der Woche. Über ihre neue Single Mit der Zeit sagt Mina, es gehe um die Ungeduld, die wir manchmal uns selbst gegenüber haben und dabei die schönen Momente verpassen, die gerade um uns herum passieren. Und trotzdem hat Mina große Träume.
1: Natürlich will ich auf die großen Bühnen wie alle anderen Künstler irgendwann auch. Ich möchte den Leuten ins Gesicht schauen. Aber wie es mein Song so schön sagt, mit der Zeit Stück für Stück.
0: Mina, vorgestellt von Dagmar Golle.
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1: Nina aus Weißenstadt in Oberfranken. Mit der Zeit.
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1: Die A7 Fulda Richtung Würzburg ist zwischen Bad Brückenau-Wildflecken und Bad Kissingen-Obertulba bis wegen einer Nachtbaustelle bis 7 Uhr gesperrt.
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2: Wolf?
3: Guten Morgen, Winkler hier. Folgendes, ich hätte eine Frage, ob ich da bei Ihnen richtig bin. Ich möchte auf meiner Wiesen quasi eine eigene Wiesen aufbauen.
2: Okay.
3: Also in meinem Garten ein komplettes Oktoberfest und Geld spielt keine Rolle. Schon mal ein guter Start, oder?
2: Ich will kurz sagen, das ist schon mal eine Ansage.
3: Nein, das ist einfach mein Traum. Wer hat das nochmal gesagt? I have a dream. Der
2: Martin Luther King.
3: Ja, genau. Also ich habe das Gefühl, Sie sind der richtige Mann da für mich. Sie können mir da helfen.
2: Ja, theoretisch ja.
3: Also ich stelle es mir vom Prinzip her so vor, so ein echtes Bierzelt, mindestens 1000 Plätze, Blaskapelle, okay. Händel, Haxen, Brezen. Ja. Also, ja, ich habe auch schon mit der Stadt gesprochen, die Genehmigung kläre ich noch, aber ich habe da ganz gute, wie sagt man, Vitamin B. Genau, so gute Connections, genau.
2: Ja, also wie gesagt, grundsätzlich ist sowas ja möglich.
3: Ah, sehr gut. Also das freut mich jetzt schon, das Gespräch, weil ich dachte, das ist irgendwie wie heißt der Film, den der Tom Cruise immer macht, da dieses
2: Mission Impossible.
3: Genau, ich habe gedacht, das wäre Mission Impossible, aber Sie klingen ja ganz zuversichtlich. Also aber wenn, so. wenn das klappt, dann kriegen Sie auch für immer freien Zutritt zu meinem Bierzelt.
2: Okay.
3: Na, ich dachte mir, also Sie kennen ja, wie es in den Wald hineinruft,
2: so kommst du wieder zurück, ja.
3: So, genau, oder so. So
2: wie was Wald Nation, kommst du wieder zurück.
3: Ja, so können wir es gelten lassen, ja, genau. Herr Wolf, trinken Sie eigentlich gern Bier?
2: Ja.
3: Oder Kaffee auch?
2: Wenn man es genau nimmt, bin ich kaffeesüchtig.
3: Kaffeesüchtig?
2: Ja.
3: Na, das ist ja optimal, dann sind Sie ja genau der Richtige gerade gewesen für mein Undercover-Kaffee-Quiz in Bayern 3.
2: Ach du Schande, ich hab's mir fast gedacht. Weil da stellt sich sehr viel Fragen.
3: Herr Wolf, das sind 4 richtige Antworten. Das bedeutet 4 Monate gratis Kaffee von der Kaffeerösterei Martermühle.
2: Ja, cool, super, danke. Es ist immer eine Überraschung.
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1: Um 2 Uhr mit Marc Geißler. Der Streit um die Pflegereform spitzt sich zu. Die SPD droht, den geplanten Kabinettsbeschluss am Mittwoch zu blockieren. SPD-Generalsekretär Klüssendorf machte am Abend in einer Mitteilung klar, Leistungskürzungen in der Pflege werde seine Partei nicht mittragen. Stattdessen fordert die SPD unter anderem einen Deckel für die Eigenanteile von Pflegeheim-Mitbewohnern. Gesundheitsminister Linnemann will seinen Gesetzentwurf am Mittwoch mit Einsparungen von bis zu 8 Milliarden Euro durchs Kabinett bringen. Doch vorher soll weiter verhandelt werden. Nach Informationen des ARD-Hauptstadtstudios sind für Montag neue Gespräche geplant. Die Berliner Linkspartei will ab nächster Woche Sondierungsgespräche mit Grünen und SPD über eine mögliche Regierungsbildung führen. Dafür stimmten die Delegierten am Abend bei einem Landesparteitag mehrheitlich. Sebastian Schöbel berichtet.
2: Spitzenkandidatin Elif Ehralp, die Berlins nächste regierende Bürgermeisterin werden könnte, wies erneut den Vorwurf zurück, ihre Partei sei im Kern antisemitisch. Sie versprach, Berlins jüdische Gemeinschaft zu stärken und gegen den Judenhass vorzugehen. Gewaltaufrufe gegen das israelische Militär, wie sie zuletzt auf einer Veranstaltung der Linken im Berliner Bezirk Neukölln geäußert wurden, seien inakzeptabel, so Ehralp. In diesem Zusammenhang räumte Berlins Co-Landeschefin Kerstin Wolter auch Fehler ein. In ihrer Partei seien bei Kritik am Vorgehen der israelischen Regierung gegen Palästinenser auch Grenzen überschritten worden.
1: Die Unternehmen in Deutschland bauen in diesem Monat nach eigener Einschätzung nicht mehr so viele Stellen ab wie noch zuletzt. Das geht aus einer Umfrage des Münchner IFO-Instituts unter 9000 Unternehmen hervor. Der Abwärtstrend am Arbeitsmarkt sei demnach vorerst gestoppt, so ein IFO-Sprecher. Allerdings blieben die Unternehmen bei Neueinstellungen noch vorsichtig. Für einen Stellenaufbau müsse sich der wirtschaftliche Aufschwung in Länge und Breite fortsetzen. Die Honigernte in Deutschland ist in diesem Sommer trotz der extremen Hitze sehr gut ausgefallen. Wie der Deutsche Imkerbund mitteilte, lag die Ernte bei 39,4 Kilogramm Honig pro Bienenvolk und damit so hoch wie noch nie. Besonders im Norden und im Osten waren die Erträge hoch, vor allem in den Rapsregionen. Für die Bienen selbst war der Sommer allerdings schwierig. Vielerorts trockneten Wiesen aus, Nektar und Pollen wurden knapp. Der Deutsche Imkerbund fordert die Politik deshalb auf, sich stärker gegen den Klimawandel einzusetzen, damit die Bedingungen für Bienen und Imker auch in Zukunft stimmen. Das Wetter für Deutschland: in der Nacht kühlt es ab auf bis zu 0 Grad. Es bleibt sternenklar. Tagsüber scheint im Süden und in der Mitte des Landes die Sonne. Vom Niederrhein bis zu den Küsten oft bewölkt, vereinzelt Regen bei 17 bis 30 Grad. Und noch die Zeit: gleich ist es 2.03 Uhr.
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3: Die A7 Fulda Richtung Würzburg ist zwischen Bad Brückenau-Wildflecken und Bad Kissingen-Obertulba bis wegen einer Nachtbaustelle bis 7 Uhr gesperrt.
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